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2: Und das mitten im Dezember. Schön, dass ihr wieder dabei seid.
3: Das ist sehr, sehr schön, dass ihr Zeit euch nehmt, zwischen Geschenke einkaufen und Plätzchen backen, noch Podcast zu hören.
2: Ja, 12. Dezember, Freitag, wir sind für euch da. Eigentlich wollten wir heute eine Sonderfolge machen zu Giftpilze am Geschmack erkennen. Aber dann haben wir einen Spitzenkoch hier heute im Podcast und nutzen das lieber für perfekte Tipps für euch. Geht ja auch gleich los.
3: Ja. Gleich geht's rund.
2: Wir haben eine Mail bekommen, Stefan, unter er hier und ihm, @gmx.de, von unserer Hörerin Sabine aus Kiel. Damit wollen wir starten. Sie schreibt: Lieber John, in Klammern, lieber Stefan. Das hat mir jetzt ausgedacht. Also hallo ihr zwei. Ihr habt doch mal über diese unwürdigen Momente des Alltages gesprochen, wenn man nicht aus dem Auto richtig aussteigen kann, weil zu eng geparkt. Ne? Kennt man ja, ne? Man macht die Tür nur so ein Viertelstück auf und dann quetscht man sich so am Auto längs. Ich habe eine Ergänzung, schreibt Sabine. Wenn man vergisst, dass es auch immer noch Klodeckel gibt, die keinen sanften Niedergang haben und dann einfach ungebremst auf die Brille krachen.
3: Ja, und dann sprengt man die ganze Kloschüssel. Das kennt jeder von uns. Ich hatte das Erlebnis neulich wieder, aber ich bin auch jemand, ich weiß sowieso nicht, gerade bei öffentlichen Toiletten, wieso man diesen dämlichen Deckel überhaupt runter macht, weil ich kann gar nicht so viel Klopapier in die Hand nehmen, wie ich möchte, um diesen Deckel dann wieder nach oben zu bringen. Ja. Also warum lässt man sie nicht weg?
2: Das Wichtige ist auch, dass man ja erst sich hinsetzt, wenn der Vorgänger aufgestanden ist.
3: Das ist, ja.
2: Also das ist etwas, was man dringend beachten
3: soll. Und dann wären wir wieder bei warmen Klobrillen, so wie in unserem Podcast mit der lieben Gerlinde Jenicke. Grüße nach
2: Stimmt,
3: Berlin an der
2: Grüße
3: Stelle.
2: Grüße nach Berlin, auf jeden Fall. Ja. 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Ja, wir lenken schnell ab zu unserem wunderbaren Gast heute. Wir sind wirklich sehr, sehr froh, dass du heute Zeit hast. Reporterlegende bei Radio Hamburg und beim Norddeutschen Rundfunk, Koch und Autor Joachim Weretka. Schön, dass du bei uns bist.
4: Ja, ich freue mich auch sehr.
3: Ein Konzept, du lädst ein, aber dennoch müssen die Leute schon was dafür bezahlen. Und wie kommt man in diesen hochprominenten Kreis der Pokerrunde, wie kommt man da rein? Wen muss man dafür umbringen, dass man sich quasi qualifiziert, an dem Tisch mit dir und all den anderen Gourmets Platz nehmen zu dürfen?
4: Naja, es gibt schon einige Voraussetzungen. Das ist zum Beispiel, man kommt vorher zum Fenster putzen oder man räumt mal auf.
3: Ja. Ach, das ist gut.
4: Aber die Chance danach zu sagen, ich wasche lieber ab und zahle nicht, die gibt's nicht.
3: Diese Option
4: Nein, es gibt eine ganze Reihe von Menschen, die ich natürlich auch kenne und die da einfach Lust haben, an so einem Abend mal 14 Leute am Tisch, nennt sich 5 Gänge, 6 Weine. Ich koche dann und es kann keiner was anderes bestellen, deswegen ist das alles machbar.
3: Ja.
4: Ich habe die Küche ein bisschen umgebaut, da gibt es jetzt 2 Herde und so, aber es ist auch sehr oft so, dass die Leute gerne in die Küche kommen. Ich sage, bringt euer Glas mit, ihr könnt mir dann zugucken, ihr könnt auch ein bisschen probieren, wenn ihr wollt. Das mögen viele sehr gerne und das ist sofort eine lockere Atmosphäre.
3: Ja.
4: Und dann geht man an den Tisch und dann präsentiere ich zu dem Essen Weine. Also könnte zum Beispiel jetzt, haben wir vor einigen Tagen haben wir eine gefüllten Lachs
2: mit Kartoffelmus,
4: ne? So süßen, mit Süßkartoffelmus,
2: genau.
4: Der aber mit Ingwer gemacht wird und in Kokosmilch gekocht wird. Das heißt, innen drin ist Exotik und außenrum sind diese räucherigen Aromen. Und dazu passt ideal ein reifer Weißburgunder. Und wenn du diese Kombination dann auf der Zunge hattest, dann bist du in der Regel glücklich, dann leuchten deine Augen und dann hoffst du, dass der zweite Gang genauso gut wird. Das kriege ich in der Regel dann hin. Aber so, mir geht es ein bisschen um Überraschung. Ja?
3: Also, und jetzt lädst du die Leute in deine Küche sogar ein, aber hast du denn nicht automatisch das Problem, dass sie sagen, was kann ich ihnen helfen?
4: Tatsächlich. Und? Aber nee, außer dass sie dann Löffel in die Hand
2: kriegen. Von mir wirst du das nicht hören. Ich mache mir kaputt.
4: Ja. Nein, also sie kriegen Löffel in die Hand und dann können sie das gelegentlich probieren. Also ich bin manchmal auch wirklich dankbar für Hinweise. Ich bin so ein bisschen salzempfindlich. Also für mich gibt es viele Aromen, die einfach schon in dem Gemüse oder in dem Fleisch stecken und sehr sensibel auf der Zunge, aber andere nicht. Und deswegen kann ich dann schon mal sagen, nimm mal einen Löffel, sag mal, fehlt dann noch Salz. Ja. Okay, oder was anderes. Ich nehme da solche Hinweise dankbar entgegen. So, aber ich habe umgekehrt festgestellt, dass Menschen, die sehr viel Fertigprodukte essen, einfach immer Salz wollen, weil diese völlig überhöhten Geschmackserlebnisse, die in dem Normalen gar nicht stecken, die versauen die Leute. Also auch beim Wein probieren, die können vieles von dem, was man im Wein schmecken kann, das entdecken die gar nicht.
3: Ja.
4: Und das ist, das kann ich nicht heilen. Nee, aber naja, das ist eben merkbar. Ich sag denen dann manchmal auch, wie der Pizza, ne?
3: Ich bin ja auch in der Gastronomie tätig und ich kenne das Phänomen. Es gibt ganz, ganz viele Gäste, die, das ist so drin, die das Essen kommt und das Erste, was sie haben möchten, ist die Pfeffer und die Salzmühle. Die haben doch gar nicht probiert, ob es nicht vielleicht eigentlich genauso richtig ist. Und da würde ich mal so weit gehen, zu sagen, unsere Küche ist gut, so wie sie ist. Aber es wird dann einfach erstmal die Pfeffermühle geleert und anschließend nochmal Salz. Und ja, dann hau rein, lass dir schmecken.
4: Ja, die Sahnehaube ist, dann haben sie auch Maggie.
3: Ja.
2: Ja, genau. Schön so. Also für mich, Joachim, ich muss das mal deutlich sagen, wir durften ja, der Stefan hatte schon angedeutet, mal bei dir zu Gast sein, des Öfteren schon. Und auch für unsere Hörerinnen und Hörer jetzt von Erhi und ihm ist es vielleicht eine Anregung, wenn ihr jemand in eurer Runde kennt, der wirklich, ich glaube, nicht an dich heranreicht, aber die Idee hat von Kochen und sagt, ich möchte eine gesellige Runde haben und wir probieren mal was aus. 5 Gänge, 6 Weine, es gibt zu jedem Wein eine Geschichte, zu jedem Gang eine Geschichte. Das ist so unterhaltsam, das macht so einen Spaß. Und das Tolle ist, du merkst erstens überhaupt nicht, wie die Zeit vergeht. Plötzlich ist es 2. Ne? Und du möchtest eigentlich mit dem Besen dann irgendwann die Leute auch mal rauskehren, weil man fühlt sich so sauwohl. Und du genießt so Dinge, die du so in dieser Kombination auch noch nie gehabt hast. Es sieht fantastisch aus. Das sind die Bilder, die du vorhin meintest, weil ich fotografiere ja jedes Essen, was du machst. Das ist ja unfassbar schön. Und man glaubt es dann immer nicht. Dann hast du so Feinheiten, dann hast du eine Soße. Und machst dazu einen Wein und das hat beides so was Vanilliges zum Beispiel.
3: Du musstest schon schlucken gerade wieder, ne?
2: Weil diese Kombi und das ist so mit so viel Liebe auch gemacht, das ist so grandios. Und was eben auch gelingt, und da bin ich auch fertig, ist einfach die Kombination der Gäste. Weil nichts ist schlimmer, als wenn da Nachbar Zorngiebel sitzt und man sich gar nicht versteht und sich dann auch kloppt und prügelt und sich gar nicht mag und auch irgendwie nicht ins Gespräch kommt. Und das ist bei dir wirklich fantastisch.
4: Ja, das ist auch wirklich, vielleicht kommt es mir so einfach vor, vielleicht ist es gar nicht so, aber nee. Es gibt keine Schwellen. Gerade auch diese kleine Einladung, kommt doch in die Küche, bringt euch ein Glas mit.
2: Ja.
4: Selbst wenn Leute sich da am Tisch gar nicht kennen, das ist genau der Moment, wo es völlig egal war, ob man sich vorher gekannt hat. Im Gegenteil, es geht manchmal, Abende gehen so zu Ende, Freunde haben sich gefunden, man tauscht mal eine Adresse, die treffen sich untereinander auch. Das einzige Problem, das ich manchmal habe, ist, ich werde ganz wenig zum Essen eingeladen, was ich bedauere.
3: Ja, das weil verstehe ich, aber du selber
4: nein,
3: schuld.
4: Nein,
3: du so
4: weil
3: gut kochst.
4: Traut
3: sich keiner.
4: Nein, das ist aber Quatsch, weil man kann noch eine schöne Nudel machen und dann braucht man ein bisschen Tomatensugo und dann habe ich ein bisschen Chili und vielleicht ein bisschen Knoblauch und dann brauche ich gar kein Fleisch und dann nehme ich noch ein bisschen Rosmarin dazu und dann habe ich eine wunderbare Nudel und dann setze ich mich da gerne hin und dann trinken wir einen Wein, vielleicht bringe ich sogar einen mit. Das bedauere ich manchmal. Aber ich koche gerne für andere. Also, und wenn du das Gericht meinst, wir haben ein Rotbarschfilet gegessen, nicht an der Haut. Und dazu gab es gebackene Fenchel.
2: Ja.
4: Und dazu ein Vanilleschaum. Und im Glas.
2: Fenchel alleine.
4: Und im Glas war eben ein Chardonnay, der im Barrique gereift ist. Und durch diese Fasslagerung entsteht in dem Wein Vanilleton. So, und dann hast du so eine Harmonie zwischen der Soße und zwischen diesen Aromen, diesen Röstaromen und anderen Dingen. Und dann kannst du einfach diesen Wein anders genießen und er erklärt sich dir sofort. Weil es gibt manchmal so Situationen, wenn man Weine alleine trinkt, dann sagt man, oh, das ist gar nicht meine Tasse Tee. Nee, mit dem Essen bekommt er plötzlich genau das Boah-Erlebnis.
2: Ja. Du hast jetzt aber auch eine Vorgeschichte, weil du ja auch mit Wein lange Zeit auch gehandelt hast, ne?
4: Ja, ich habe mal durch eine Journalistenbestechungsreise angefangen mit Wein zu handeln.
2: Ehrlich.
4: Ja, das muss man ja so sagen. Man wird von Tourismus, Landestourismusbüro da im Burgenland in Österreich eingeladen und man bekommt 8 Tage Zucker in den Arsch geblasen, muss man einfach so sagen. Nur vom Feinsten, nur vom obersten Regal. Mich haben die Weine damals begeistert, aber eigentlich haben mich mehr die Menschen, die Winzer, haben mich beeindruckt, dass das für Menschen sind, die so erdverbunden arbeiten und zugleich auch so weltoffen sind. Und dann habe ich ein Jahr später hier in Hamburg angefangen. Ich war, glaube ich, einer der ersten mit österreichischem Wein zu handeln und hatte eine große Unterstützung durch ganz viele Österreicher, die hier in der Hotellerie und Gastronomie arbeiten. Die waren sehr froh, dass sie ihre Weine nun auch mal hier auf den Tisch haben konnten. Und das habe ich 12 Jahre gemacht mit dem Weinhandel. Da habe ich nebenbei bei Radio Hamburg gearbeitet. Das war so ein bisschen auf einer Arschbacke und dann ging es auch irgendwann nicht mehr. Das musste man
2: das
4: sagen.
2: Das hat man nicht gehört.
4: Ja, ich sag's mal. Ja, es ist so. Jedenfalls habe ich den dann abgegeben und der wird weiter betrieben und der macht es noch viel besser, der Christian, denn der macht es ja nur. Ja. Also es ist schon so, dass es eine zeitaufwendige Geschichte ist und man muss immer am Ball bleiben.
2: Hilf mir mal ganz kurz, wie ist es eigentlich, ehe wir gleich in unser trostloses Konzept einsteigen und dir Sätze vorgeben und du sie dann vielleicht auch beendest. Wie ist das einzuschätzen, wenn Menschen so stundenlang ihr Weinglas in der Hand halten und das immer so drehen, dass der Wein sich da drin so, weißt du, wie so Wellengang immer hin und her. Weil ich habe das neulich mal beobachtet, das führte gar nicht mehr auf. Ich dachte, bringt das jetzt, dem Wein wird doch schlecht. Dem Wein wird schlecht
3: quasi.
2: Ja, dem wird doch schwindelig irgendwann, oder nicht?
4: Ja, dem wird schwindelig. Na, warum macht man das? Also, man macht es, um die Weinoberfläche zu vergrößern und durch die Oxidation, da werden Aromen frei. Und das erste Erlebnis hat man doch in der Nase vom Wein. Und sehr schön ist ein Wein, wenn das, was man in der Nase hatte, sich am Gaumen widerspiegelt. Und dann findet man, das ist eine Harmonie. Es gibt manchmal so Schmeichler, die riechen toll und dann trinkst du sie und dann sind sie weg.
2: Ja.
4: Aber deswegen bewegt man den Wein, um ihm etwas größere Oberfläche zu geben und um ihn zu oxidieren. So, das ist aber eigentlich alles kein Geheimnis. Ich habe den Wein bisher, das würde ich dann mal machen, ob dem schwindlig geworden ist, weiß ich nicht. Ich habe ihn noch nicht gefragt. Warte,
2: musst du mal fragen,
4: ja, ja.
2: Sag mal, du bist ja, und das ist, meine ich, von Herzen so, weil ich ein großer Fan von deiner Arbeit bin als Reporter. Du bist eine Reporterlegende. Du hast für Radio Hamburg die unfassbarsten Reportagen gemacht. Du hast auch für den NDR die unfassbarsten Reportagen gemacht. Da ist viel zu lernen. Es ist eine große Kunst, Dinge so auch aus dem Stegreif hinzubekommen, dass es von der ersten bis zur letzten Sekunde unterhaltsam und spannend ist und auch informativ und relevant, diese ganzen Punkte. Und das mit einer wahnsinnig schönen Art. Ich kenne niemanden, der so schön SPD sagt wie du, wenn du dich aus dem Rathaus gemeldet hast. Die SPD, versuch das bitte mal.
3: SPD?
2: Ja, nee.
3: Nee.
2: Verloren.
3: Ja,
2: es ist einfach so.
3: Es wäre auch kulturelle Aneignung.
2: Und wir haben ja dieses fragwürdige Konzept, wir beginnen Sätze, du beendest. Eine sehr merkwürdige Begegnung hattest du mal mit Schauspiellegende Hildegard Knef.
4: Ja, 100 Jahre Hans Albers und ich habe mich mit ihr im Hotel getroffen. Und ich musste eine Stunde warten, weil sie die Visagistin. Visagistin war sie noch da. Ja. Ich habe mir mal gesagt, Radio, und es war ihr vollkommen scheißegal. Und sie hatte so lange angeklebte Wimpern und dazu auch noch eine Brille, die Augen vergrößerten, dass ich immer gedacht habe, wenn sie einen Augenaufschlag macht, haut sie sich die Brille von der Nase. Unglaublich, unglaublich. Und ihren Kerl, den hat sie mit 3 Flaschen Bier auf den Balkon geschickt. Das könnte eine Geste sein von mach einfach mal. Aber der hat irgendwann angefangen, an der Tür zu klopfen. Warum? Der musste pinkeln. Ja. Sie hat die Tür nicht aufgemacht. Ich weiß nicht, wo er das Wasser gelassen hat. Ja, nein, es war insgesamt ein sehr, sehr, sehr tolles Interview mit ihr. Die hat ja nun einiges mit Hans Albers zusammen damals gemacht.
2: Ja.
4: Und wenn ich da noch anfügen darf, ich war 3 Tage in diesen Tagen, 100 Jahre, Hans Albers war ja auf St. Pauli überall und so. Da war ich auf dem Ü-Wagen. Ich habe da eigentlich geschlafen oder gewohnt. Mit der Kollegin Annemarie Braun, die ist leider verstorben.
2: Ja, ja.
4: Und das endete dann am Sonntagmorgen um etwa 3:30. Der Ü-Wagen, wir fuhren auf den Hans-Albers-Platz, da war so ein Spiegelzelt aufgebaut und ich bin raus. Für mich war das ja beendet, hatte aber das Mikroport mitgenommen. Und der Ü-Wagen stand dahinter und ich bin raus und habe sofort 3 Bier gestürzt. Und nach dem 3. Bier war ich lattenstramm. Ich hatte nichts gegessen, gar nichts.
2: Klar,
4: und dann kommt der damalige Redakteur auf mich zu und sagt, setz dich da mal hin, da sitzt Udo Lindenberg. Den kenne ich, wir waren in der WG zusammen. Wir gingen an den Tisch, das stimmte, der kannte den. Ich setzte mich neben den, legte das Mikrofon einfach nur auf den Tisch. Ich habe ja so und guckte mit ihm. Und dann passierte eben gar nichts. Wir guckten beide. Dann kam eine Frau, die tritt hart auf so einer kleinen Bühne auf und strippte. Und der erste Satz, der dann auch gesendet wurde, weil ich wusste nicht, die haben hinter dem Zelt aufgezogen. Alles das, was da war, wurde auch gesendet. Der erste Satz, der gesendet wurde, war von Udo: Die Titten der Alten habe ich schon das dritte Mal gesehen. Und am Ende haben wir uns, über die Helligkeit der Hamburger Straßenbeleuchtung unterhalten. Darauf kann man nur kommen, wenn wir beide schon weit weg waren von Gut und Böse. Ich wusste das nicht. Ich bin dann in den Sender gekommen und da lagen bereits einige Anrufe vor. Es hören ja um die Zeit nicht mehr so viele Leute, aber die Taxifahrer haben gehört und haben gesagt, was für eine überragende Udo Lindenberg-Parodie.
0: Nein! Nein!
3: Ja, großartig. Ein guter Reporter sollte heutzutage...
4: Oh, der braucht ganz viel Bodenhaftung und er braucht das Gefühl für Spannung und muss neugierig sein. Das, glaube ich, sind die Dinge, die man mitbringen muss. Nicht verkopfen. Also viele Dinge, da braucht man vielleicht fürs eine oder andere, die Fakten müssen stimmen. Aber ansonsten, es riecht, es schmeckt, es hört, es ist anders, als man denkt. Es passiert gar nichts, auch das muss man mal abbilden. Mhm. Das kann ja eine Riesenüberraschung sein. Alle haben mit dem gerechnet und jetzt passiert, nee. Also manchmal fehlt mir das so ein bisschen. Ne? Dann wird mir zu viel berichtet. Ich möchte, das Reporter erzählt. Er erzählt. Und das hört man gerne. Man hört ja Leuten zu, wenn sie was erzählen, nicht wenn sie berichten.
2: Da hast du wohl das recht. Ist genau wie die Werbung übrigens. Nur als kleiner Exkurs. Ich werde in 4 Minuten Werbeblock 4 Minuten angebrüllt mit Produkten, die ich kaufen soll. Warum erzählt mir das keiner? Wenn mir einer erzählt, Mensch, komm nochmal zu Ikea, das ist nett, das riecht gut, da gibt's leckeres Essen und nebenbei haben wir noch ein paar Möbel, dann bin ich doch viel eher als wenn Ikea, jetzt, komm vorbei oder so, weißt du?
3: Nur bei uns
2: hier jetzt. Ne? So, wo ich sage, nein. Also ich finde, das ist dieses Unaufgeregte, was du ja so hast, aber eben natürlich auch situationbezogen. Es gibt ja auch Momente, wahrscheinlich gab es auch Momente, wo es sehr schnell gehen musste und sehr hektisch war.
4: Ja, es gab eine ganze Reihe von solchen Momenten. Das ist leider gar nicht so schön, aber solche hat man eben auch. Ich bin gelegentlich mal als Kollege eingesprungen für andere, die machten, sondern sonst Polizeireporter. Und ich bin mal in einer Nacht sehr früh am Tatort gewesen. Also, da konnte man noch Polizeifunk abhören. Kann man heute nicht mehr. Und da lag jemand in der Hecke im Stadtpark, ohne Kopf.
3: Oh.
4: Und da bin ich...
3: Das musstest du in dem Fall live mit anschauen?
4: Das habe ich mir... Ja, das war noch nicht richtig abgedeckt. Und das war... Und dann weiß ich, seitdem weiß ich, Tatort ist dagegen Ponyhof.
2: Ja.
4: Ne? Also das ist bitter. Oder es gab andere Situationen,
2: ganz wo... Ganz kurz nochmal zu dem Appenkopf. Ist das denn etwas, was du so auch dann erzählst?
4: Ja,
2: ich stehe hier und kann es kaum glauben.
4: Ja, das muss... Ja, klar habe ich das so erzählt. Ich habe auch eine zweite Situation gehabt, die war genauso scheiße.
2: Ja,
4: da ist jemand aus dem Michel aus dem Fenster gesprungen. Oh. Über Suizid, da macht man normalerweise nichts drüber. Aber es war nicht so ganz klar, ob die Frau auch gestoßen wurde. Und ich war wieder sehr früh da und guck da auf den Parkplatz. Und also wenn du das siehst, dann das ist so bitter. Aber auch das muss man natürlich, das erzählt man dann mit der entsprechenden Pietät. Ja, es gibt keine Namen und so weiter. Aber das, was ich sehe als Reporter, das ist nun leider auch bittere Wirklichkeit. Ja, es kann ja nicht nur Ponyhof Berichterstattung
2: sein. Und Hildegard Knef.
4: Und Hildegard Knef. Genau. Ja, aber ich hatte eine wunderbare Geschichte, weil ich ja nun auch so ein zweigeteiltes Berufsleben habe. Ich habe fast 16 Jahre im Hafen gearbeitet und bin vom Hafen direkt dann zu Radio Hamburg gegangen. Das können wir, lange Geschichte erzählen wir jetzt nicht, aber ich habe natürlich aus der Zeit noch eine Menge Kontakte gehabt und dann habe ich diesen Hafenreport gemacht, 11 Jahre lang quasi jeden Sonnabend und dann hatte ich mal, war ich mit dem Zoll auf einem, der Bananendampfer, das ist ja Bananen, nimmt man sehr gerne, um Drogen unterzubringen und wir sind unten im Wellentunnel, das ist ganz unten da, wo die Welle zur Schraube rausgeht und das wurde immer, das sind so Bögen und die wurden immer kleiner und dieser Zollbeamte, der passte nicht mehr so richtig durch, ne? Der hatte, also ich wollte mal sagen Obelix, ne? Und dann waren immer noch 3 Bögen da und dann hat er gesagt, so, du kriegst jetzt mal eine Lampe und dann gehst du mal durch. Und dann guckst du da und da und da und da. Das sind ganz die Verstecke, die benutzen sie oft. Und dann gehst du mal ganz durch hinten, ne? Und dann sagst du mir, was du siehst. Ich habe nichts gesehen. Ich hätte gern was gefunden.
2: Ja,
4: ne?
2: Klar. Aber
4: so, und nimm mich zurück und hab gesagt, ja, dann da war nichts, ne? Hast du wirklich nichts gesehen? Nein, ich sag, da war nichts. Ja, gut, ich kann doch nicht nachgucken. Nee, sag ich, kannst du nicht, du bist zu fett. wir haben uns in den Arm genommen, es war wunderbar. Und ich konnte wunderbar, diese Reportage, ich habe ihn nicht hingehängt, ne? Aber das, was ich da so, was man so mitkriegt an Eindrücken und vor allen Dingen, wenn man in einer Welt ist, die ja für Hamburg wirklich, das ist der Kern, nicht? Der Hafen und das Ganze, was drumherum ist, das Milieu, ja, das ist schon etwas ganz Besonderes. Und darüber zu berichten, da gibt's eigentlich nie was Langweiliges.
2: Nee, und das macht dich ja auch, lieber Joachim, so unfassbar authentisch. Na, also es ist das Gesamtkunstwerk Joachim Wieretka in dem Fall, wo das alles zusammenpasst. Der Reporter, der Mensch, die Erfahrung, die Erlebnisse, die Luft, die Salz, das Meer, alles, was du so gesehen hast. Das ist übrigens auch das Stichwort. Du bist mit Keine Heimat ist das Meer unter die Schriftsteller gegangen. Ein Buch, das noch veröffentlicht werden muss. Ich durfte die fertige Ausgabe des Hamburg-Thrillers, das ist ein Hamburg-Thriller, schon lesen. Find's einfach herausragend. Und wenn du schreibst, dann ist das für dich...
4: Oh, das ist wie die Bilder, die nacheinander da sind, aufzuschreiben. Ich schreibe immer mit einem Bild. Und ich brauche immer die Vorstellung, so sieht es aus. So sagt er das. Es ist immer mehr als ein Wort. Es ist auch immer mehr als ein Satz. Es hat immer eine Atmosphäre. Das nehme ich mir jedenfalls vor. Und dann schreibe ich.
2: Ja.
4: Und ich hatte mal, also es ist nicht das erste Mal, ich habe auch schon vergebliche Versuche gehabt, aber ich hatte mal so 2-3 Nächte, dann habe ich, so war ich so im Flow und dann habe ich immer Bilder, ich konnte gar nicht so schnell hinschreiben. Und dann habe ich mich so ein bisschen gefühlt wie Hemingway. Ich habe nämlich ungefähr 2 Flaschen Wein getrunken.
2: Joachim Hemingway, ja. Aber es ist wirklich, ich muss es einfach nur nochmal sagen, ich habe das Buch meine Frau Nicola mittlerweile auch mit großer Freude gelesen und wir warten auf die Verfilmung. Also wir freuen uns sehr, wenn wir das Buch dahin kriegen, wo es hingehört. Es ist wirklich ganz, ganz herausragend und ich bewundere das Talent, das du auch da hast, weil ich finde, nichts schwieriger ist, eine Geschichte zu schreiben, die einen Plot hat und die auch dann nochmal eine überraschende Wendung nimmt und dann vielleicht noch eine. Und du das ja alles im Grunde schon vorher weißt. Oder wie gehst du daran? Weißt du schon, wo die Geschichte hinreißt oder lässt du dich treiben?
4: Nein, beides. Ich habe im Laufe des Schreibens einige Dinge verändert. Und dennoch habe ich vorher gedacht, genau da geht sie hin. Das merkst du. Wenn du selbst das nochmal nachliest und ich habe also meine Lebenspartnerin, die habe ich natürlich immer einbezogen und wenn die dann gesagt hat, verstehe ich nicht. Mhm. Nicht so witzig oder nicht so, ist ein bisschen langweilig.
2: Also da muss man zwischen den Zeilen lesen.
4: Ja, ja, ja, aber das sind wichtige Hinweise, ja, weil man selbst ist in so einer Blase und man hat den Abstand nicht, um dann selbstkritisch zu sagen, vergiss es, musst du anders machen. Aber dadurch, dass man, wenn man die ersten 3 Klippen verändert hat, dann merkt man, das geht dahin. Und die letzten Dinge, die dann nochmal überraschend waren, nee, die hatte ich vorher schon im Kopf.
2: Okay.
4: Da ging es nur noch darum, dass man das so beschreibt, dass alle anderen einem folgen können, dass die Überraschung erhalten bleibt, dass man nicht zu viel vorher verrät und dass dann so ein am Ende, wenn man den letzten Satz gelesen hat, der hindeutet auf einen zweiten Teil. Dann muss man eigentlich, wenn man das Buch beendet hat, finde ich, dann kann man das gerne beiseite legen, aber man muss das Gefühl haben, es war stimmig. Es hat am Ende alles gepasst, auch wenn dazwischen eben 3 Morde passieren und ein weiterer 4. tot ist.
3: Kann ja mal passieren.
2: Ja. Dürfen wir dich bitten, am Ende des Podcasts, wir haben noch ein bisschen, vielleicht die ein oder andere Zeile mal vorzulesen. Weil du hast ja auch aus dem 2. Teil, als wir neulich da sein durften, bei dir schon wie so ein Hörbuch im Grunde was vorgelesen. Nur den Anfang. Geht das?
4: Ja, weiß nicht, ob ich jetzt zu lange werde damit, aber dann könnt ihr mich einfach... Ich habe den Anfang des Buches...
2: Ich würde sagen, das machen wir zum Ende des Podcasts. Ja, okay. Weil wir haben ja noch ein paar Stichworte.
3: Kommt einer Schnellraterunde gleich. Einfach, ich gebe dir ein paar Stichworte und du sagst, was dir dazu einfällt. Mhm. Weihnachten in 12 Tagen.
4: Was?
3: Freundschaft.
4: Ganz, ganz wichtig. Und wenn man Oller wird, so wie ich, noch wichtiger.
3: Sehr schön. Weißer Heilbutt auf Zitronenmöhren.
4: Ja, eine wunderbare Kombination. Dazu würde ich dann eine Soße machen mit Meerrettich.
3: Jetzt tropft mein Zahn schon wieder. Alkoholfreier Wein.
4: Ja, ist im Kommen, aber nicht meine Tasse Tee. Oh, ich will am Ende, wenn ich's gut war, will ich auch einen kleinen Kopf haben.
3: Ja.
4: Ja.
3: Muss schon sein.
4: Ja, ich habe.
3: Verstehe ich.
4: Ich habe probiert. Aber mir fehlt dann wirklich so ein bisschen das Lallen.
3: Ja. Ja. Kann ich gut verstehen. HSV.
4: Oh.
2: Jetzt nichts Falsches, ja.
4: Na, das hat John reingemogelt. Nein, ich habe seit 1995 eine Dauerkarte bei St. Pauli. Und ich war da früher bei. Ich habe für Radio Hamburg als Sportreporter das Jahr, das Aufstiegsjahr, war ich bei St. Pauli eingeteilt, 95. Und ich bin ein Jahr später am Rande des Spielfeldes, damals gab es noch keine so strengen Voraussetzungen, ich saß mit so einem Holzstuhl am Rand und bin bei einem Pressschlag direkt an der Außenlinie abgeschossen worden. Ich bekam den Ball so ins Gesicht, also auf die Nase, und ich habe sofort geblutet wie eine Sau. Und was hat damals Ransat 1 gemacht? Beckmann. Immer wieder mich genommen für die Schnittbilder.
3: Ja. Schön. So kommt man das auch ins Fernsehen. So, einen habe ich noch.
2: Oh mein Gott.
3: Letzter Fehlkauf.
4: Oh, das war tatsächlich ein Toaster. Ein Toaster, der war nach, glaube ich, 8-mal runterdrücken in den Arsch.
2: Nach 8-mal erst?
4: Ja, der... Oh. Also das war gar nichts. Das war so ein, und es war billig, aber auch einfach gar nichts. Und deswegen ein absoluter Fehlkauf. Genau. Also ich habe das Ding gesehen, das war ganz vom Design her, war das ein Blender. Und
2: guck dir uns an, vom Design absolute Blender, wir beide auch. Ne?
3: Das total. Das ist nur eine schöne Hülle, aber nichts. Ja. Harte Schale, aber ganz weicher Keks.
2: Joachim, an diese Stories als Reporter für Radio Hamburg oder den NDR möchtest du doch folgendes Erlebnis nicht missen.
4: Ich war auf der Köbrandbrücke, da war sie schon ziemlich marode, und dann kann man da unten reinkrabbeln. Und während wir da unten waren, ist aus von der Brücke, von diesem Eisenteil, so tatsächlich was abgebrochen.
2: Ups.
4: Und ich habe das im O-Ton gehabt und ich habe das alles mitgeschnitten, und ich konnte zurückkommen und konnte sagen, Leute, das war also wirklich so, wie bestellt. Die Brücke ist so in Arsch, hört euch das an.
3: Wow.
4: Das war ja irgendwie geil. So wie, und umgekehrt, diesen Vorführeffekt, den haben wir beide gehabt, John. Wir haben eine Abendsendung moderiert zusammen, und da kamen irgendwelche Leute, die sammelten alte Trecker. Also wirklich alt. Und das hatte nur einen Topf. Und dieser eine Topf, der musste ja mal so. Und wir haben dann alles daraufhin moderiert und sind raus und haben alle Mikrofone hingestellt, und das Ding springt nicht an.
3: Oh nee.
4: Wir sind wieder rein. Wir haben dann drüber gesappelt, so lange, bis wir gedacht haben, der hat's hingekriegt. Wir sind alle wieder raus. Das Ding springt nicht an. Oh, und dann sind wir wieder rein und plötzlich hören wir von außen. Überragend gemacht, ja. Ja, also so ist es dann.
3: Ja.
4: Nein, aber diese Geschichte da, das, weil genau dann das passiert, das muss gar nichts Großes gewesen sein, aber es war eben sinnbildlich für: Das Ding ist ein Arsch. Das ist so kaputt. Da fällt schon alles ab.
2: Jetzt ist der Moment gekommen,
3: ich bin doch ganz neugierig.
2: Autor hören wollen. Jetzt wollen wir doch ein paar Zeilen hören aus deinem Buch.
4: Ja,
2: keine
4: dann müsste
2: Heimat
4: ich,
2: ist das Meer.
4: Ja, das stimmt. Dann müsstest du mal da in meine Tasche greifen.
2: Ja.
4: Ich glaube, in die linke.
3: Da ist das Nasenfahrrad drin.
4: Ja, da habe ich. Ich lass mir ein
2: das,
4: bisschen
2: das
4: von.
2: Kann mal dem Joachim sein.
4: Ja, gib mal her.
2: Seine Jacke.
4: Ich muss mir da ein bisschen von Butni. Ich muss mir da ein bisschen von Butnikowski helfen lassen.
2: Okay.
4: Vom Grabbeltisch habe ich da so eine.
2: Und das funktioniert?
4: Oh, das funktioniert. Noch ist nicht so. Noch ist nicht so viel. Ich glaube, so anderthalb. Die ob sowieso.
3: Ja. Was hast denn du eigentlich? Bist du blind ohne Brille?
2: Ich bin oder? Im dreistelligen Dioptrienbereich. Ja. Ich habe einfach irgendwie eine ganz starke Hornhautverkrümmung, sagt man.
3: Oh.
2: Und da verzweifelt jeder Augenarzt.
4: Yeah.
2: Die haben mich alle aufgegeben. Joachim, wir stellen uns vor, keine Heimat ist das Meer, und wir möchten auch gerne ein bisschen in dein Buch reinhören.
4: Ja, ich will vielleicht ganz kurz sagen, es ist die Hauptperson ist ein Seemannspastor, der allerdings sehr weltlich agiert. Und es ist die Geschichte von der Not und der Rechtlosigkeit von Seeleuten. Und es gibt natürlich Freunde von dem Pastor, die kommen da alle vor. Natürlich gibt's auch die Bösen. Aber es ist dieser Hinweis, keine Heimat ist das Meer, nimmt eben Bezug auf einen alten Schlager von Lolita vielleicht kennen die noch einige. Da singt sie, Seemann, deine Heimat ist das Meer, ja. deine Sterne sind die Freunde. Und darauf kommt der Titel zustande, Keine Heimat ist das Meer. Und es beginnt dann, der erste Teil beginnt dann, wenn ich mir die Brille jetzt hier so reinklemme. Naja, ich müsste mich jetzt ganz schnell in eine andere Stimmung versetzen. Ich versuch's mal.
2: Kann ich dir helfen, vielleicht mit Geräuschen? Wir haben ja auch Geräusche, je nachdem, falls du irgendwas brauchst.
4: Die Möwe.
2: Brauchst du eine
4: Hafenatmo? Die Hafenatmo,
2: ja. Warte doch mal. Also, wir können ja mal gucken, vielleicht
3: der John hat
2: ja
3: da mal was vorbereitet.
2: Ja, vielleicht passt das ja auch tatsächlich.
3: Aber jetzt bin ich überrascht, du hast einen anderen Namen für den Song als Songinterpretin genannt. Ich kenn's von Freddie Quinn.
4: Lolita. Seemann, okay. Seemann, deine Heimat ist das ja. Meer, deine Freunde deine sind die Sterne.
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3: Ja, da bin ich jetzt fertig gewesen mit dich. Ja. Da bin ich so ausgestiegen.
4: Ne? Also, ja. wir waren nochmal einmal um die Welt gereist.
2: Okay, wir nehmen uns jetzt mal mit, alle gemeinsam, hier bei Erhi und Imsen, das hat es auch noch nie gegeben, auf eine ganz besondere Reise.
4: Letzte Fetzen Morgennebel hängen über der Elbe zwischen der Elfi und den Landungsbrücken. Hier und da durchdringt die Sonne den Dunst und taucht den Strom in ein fahles Licht. Die Sibylle schiebt sich langsam elbaufwärts in den Hafen. Am Heck weht eine verblichene, ausgefranste Flagge irgendeines fremden Landes. Zur Sicherheit hängt ein Schlepper an der Heckleine und lässt sich ziehen. An Deck steht Suleiman. Sein Oval ist verschlissen und hat Ölflecken. Die speckigen Arbeitshandschuhe hat er sich unter den Latz gestopft. Er guckt in die geöffnete Luke, als suche er etwas. Plötzlich steht Peter Mertens hinter ihm. Der Steuermann der Sibylle baut sich bedrohlich dicht hinter ihm auf. Suleiman dreht sich um und sofort streiten beide heftig. Manfred Kaas und Max Lorenzen stehen im Hafenkieker an der Kehrwiderspitze und werfen hin und wieder einen kurzen Blick auf den Strom. Weit entfernt sehen sie auch die Sibylle. Es ist eines von vielen Schiffen im Hafen und zudem ein eher kleineres. Die Elbe macht gerade Pause. Das Wasser steht. Es ist die kurze Zeit, in der die Tide kippt und die Ebbe einsetzt. Aus der Wurlitzer Box singt Lolita, Seemann, deine Heimat ist das Meer. Eine 45er Vinyl so alt, dass es schon wieder wie neu klingt. Karin kommt an ihren Stehtisch. Zwei Kaffee extra, die Herren? Darf ich euch mal ein Kompliment machen, fragt sie. Ihr beide seht so richtig scheiße aus. Manfred und Max bedanken sich bei der Wirtin und schlürfen den Kaffee extra. Manfred Kaas und Max Lorenzen sind seit der Schulzeit befreundet. Sie haben in St. Georg nah beieinander gewohnt und gemeinsam im Supermarkt Raider geklaut. Twix hätten sie liegen lassen. Nun dunsten sie aus. Es war eine durchzechte Nacht aus einem absurden Anlass. Der Kaffee extra hat keinen Junggesellenabschied beendet, sondern den letzten Tag von Max' Ehe. Wann? Manfred guckt seinen Freund an. Um 10. Amtsgericht Altona. Schon komisch. Wir haben vor 11 Jahren in Altona geheiratet. Jetzt ist hier Schluss, stellt Max verbittert fest. Du hast doch damals gesagt, bis der Tod euch scheidet. Was stimmt denn nicht an den Vorhersagen deines Herrn? Ich könnte jetzt an der Stelle weiterlesen, aber ich mache einen kleinen Sprung. Okay. Einen kleinen Sprung und dann weiß man, welches Ereignis prägend ist für den weiteren Verlauf.
2: Okay.
4: Suleiman weicht Schritt für Schritt vor Peter Mertens zurück. Mertens ist deutlich größer und kräftiger und drängt Suleiman an den Lukenrand. Die beiden Männer schreien sich an. Suleiman hält seine Arme zur Abwehr nach vorne und stürzt doch rücklings in den mehrere Meter tiefen Schacht. Regungslos bleibt der Seemann auf einem Stapel Tauwerk liegen.
2: Wow.
3: Und jetzt hörst du einfach auf.
2: Ja,
4: ja, Spannung. Also ihr wollt ja alle wissen, wie es ausgeht. Ja, dann
3: musst du uns zum Essen einladen und weiterlesen.
4: Ja, das könnten wir machen. Ja, so ein Essen mitlesen. Ja, das könnte man auch machen. Obwohl
3: ja, am Ende. Ich liebe Krimi-Dinner.
2: Ist ja auch nochmal eine Idee, ne? Ein Krimi-Dinner?
4: Ja. Ja gut, wollen wir mal schauen, wie das alles wird hier. Mal, ja. Aber wie gesagt, ich bin schon im zweiten Teil. Ich habe angefangen, weil ich fand jetzt, wie der erste geendet hat, da gibt es einen Anschluss. Und der ist von Anfang an dramatisch. Also hier steigen wir mit dem ersten Opfer sehr viel später ein. Aber der neue beginnt sofort mit einem Kopfschuss. Ja.
2: Joachim Weretka im Podcast bei Erhi und Imsen.
3: Das ist schon wieder fertig.
2: Sehr viel Spaß gemacht. Und die restliche Bühne, erstmal vielen Dank natürlich, dass du dir die Zeit genommen hast.
3: Ja.
4: Ja, ich war sehr gerne hier, ja.
2: Und traditionell kommen wir am Schluss zu den legendären Worten meines lieben Freundes und Podcast-Partners und Bewährungshelfers, Stefan.
3: Die kann ja inzwischen jeder. Das ist ja auch gar nicht so kompliziert.
2: Gibt's
3: aber
2: auch
3: immer
2: als
3: schön.
2: T-Shirt.
3: Ja, gibt es als T-Shirt.
6: Ey, das ist doch geil, wir machen Merchandising.
3: Wir machen Merchandising.
6: Ja, T-Shirts, da steht genau das drauf.
3: Ja, und dann... Du als Werbeikone dafür, ja. Ich meine, wer ist näher an der Rente als du?
2: Ja, eben.
3: Und heute wieder.
2: Das hängt immer davon ab, von welcher Seite man kommt, ne?
3: Ja.
2: Der Rente. Also entweder von unten, da hat man noch, oder man ist schon.
3: Ja, oder schon längst drüber.
2: Ja, oder so.
3: Wow. Und ich sag's trotzdem nochmal.
2: Bitte.
3: Wieder einen Tag näher an der Rente.
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8: Wann wurde die Glühbirne erfunden? '1801 wurde zum ersten Mal ein Metalldraht durch elektrischen Strom zum Glühen gebracht. Spätere Belege verweisen auf eine erste Glühbirne im Jahr 1820. 1835 wurde dann konstantes Licht erstmals öffentlich vorgeführt. Ein erstes Patent für eine Glühlampe liegt seit 1841 vor.
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1: 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Herzlich willkommen zur zweiten Folge und gute Unterhaltung.
2: 5000. Das muss man sich jetzt vielleicht erstmal auf der Zunge zergehen lassen. Die erste Folge des Babcast wurde inzwischen von rund 5000 Menschen gehört. Also ungefähr so viele, wie Babenhausen Einwohner hat. Nur, dass wir diesmal offenbar auch noch ein paar Leute außerhalb der Marktgemeinde erwischt haben. Und ganz ehrlich, damit hätte ich jetzt so nicht gerechnet. Ich dachte eher, wir machen mal so einen Podcast über Babenhausen, über Menschen, Geschichten, Vereine, Wirtschaft und alles, was hier eben so passiert. Und schauen einfach mal, was draus wird. Und dann haben tatsächlich Tausende gesagt, ja, das hören wir uns an. Vielen, vielen lieben Dank hierfür. Das ist ziemlich großartig. Aber jetzt kommt natürlich das Problem. Nach 5000 Hörern bei Folge 1 muss Folge 2 natürlich mindestens 7000 Hörer schaffen. Nein, Quatsch, wir bleiben entspannt, denn der Babcast soll keine Castingshow werden, bei der am Ende einer gewinnt und die anderen nach Hause geschickt werden. Wir wollen vor allem eines: zeigen, was Babenhausen zu bieten hat. Und deshalb haben wir auch für diese Folge wieder ordentlich Gesprächsstoff eingepackt. Menschen mit Geschichten, Menschen mit Ideen, Themen, über die man sprechen sollte und natürlich Dinge, bei denen man vielleicht auch einmal sagt, ach, das wusste ich ja noch gar nicht. Und gerade hier kann ich Ihnen versprechen, wird's in dieser Folge sehr, sehr spannend. Und zwar mit Dieter Spindler. Der sollte uns allen noch ein Begriff sein. Außerdem gibt's natürlich wieder jede Menge News aus dem Rathaus. Aber nicht nur von unserer Bürgermeisterin Alexandra Hörtrich, sondern auch von der CSU. Michael Sell stellt sich meinen Fragen und zwar in der Rubrik Klargestellt. Jede Menge Sport gibt's wie immer bei 87727 Sport. Die Veranstaltungstipps sind dabei, die Glückwünsche auch. Unser Pater Franziskus versucht aus uns allen wieder bessere Menschen zu machen. Und eine neue Rubrik gibt's, und zwar der Marktplatz Babenhausen. Das Kindermärchen ist wieder mit dabei. Der zweite Kommandant unserer Freiwilligen Feuerwehr hat sich unseren Fragen bezüglich des Feldbrandes gestellt. Gekocht wird wieder fleißig. Andreas Huber von der Raiffeisenbank Schwabenmitte stellt uns das Bezahlsystem Vero vor und vieles, vieles mehr. Und falls Ihnen die erste Folge übrigens ein bisschen lang vorkam, keine Sorge. Wir haben draus gelernt. Wir machen Folge 2 natürlich nicht kürzer. Wir haben schließlich inzwischen 5000 Gründe, weiterzumachen. Also, Lautstärke hoch, zurücklehnen und wenn Ihnen eine Rubrik nicht gefällt, Sie wissen ja inzwischen, wo die Vorspultaste ist. Willkommen zur zweiten Folge des Babcast auf Iller Live, der Podcast aus Babenhausen in Oberschwaben. Die ganze Folge hört ihr online an der Hörbar auf illerlive.de.
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2: Hier ist das letzte Daily Update im September, damit einen schönen Mittwoch zusammen. Wer in Berlin auf Sightseeing-Tour ist, der kommt an ihr eigentlich fast immer vorbei. Die Rede ist von der Weltzeituhr auf dem Alexanderplatz. Heute vor 57 Jahren wurde sie genau dort eingeweiht, zum 20. Geburtstag der DDR. Entworfen wurde sie in nur wenigen Monaten und heute ist sie längst einfach Kult und ein echtes Berliner Wahrzeichen und seit 2015 sogar auch denkmalgeschützt. Und ganz nebenbei zeigt sie auch bis heute einfach, wie spät es gerade überall auf der Welt ist. Weltzeituhr halt, ne? Für Daily Soap Fans gibt's heute ein großes Comeback. Olli P. kehrt nach 27 Jahren als Ricky zu Gute Zeiten, Schlechte Zeiten zurück. Olli P., das ist übrigens dieser Herr hier.

0: Heute und morgen ist er dann jeweils als Serienrolle Ricky um 19.40 Uhr bei RTL zu sehen. Für GZSZ-Fans der ersten Stunde dürfte es also ordentlich Nostalgie auslösen. Nicht vergessen, danach bitte wieder das Radio einschalten. Heute vor 5 Jahren startete James Bond 007 Keine Zeit zu sterben in den Kinos. Daniel Craigs 5. und damit auch letzter Einsatz als 007. Und seitdem wartet die Bond-Welt einfach auf seinen Nachfolger. Seit Mai diesem Jahres läuft auch offiziell das Casting, wer Daniel Craig am Ende aber beerbt, ist weiter nicht bekannt. Und auch Bond-Film Nummer 26 lässt weiter auf sich warten. Sehr wahrscheinlich kommt der nächste Film allerdings dann auch erst 2028 in die Kinos, wenn überhaupt. Aber darum geht's ja eigentlich auch gerade gar nicht, denn eigentlich sprechen wir ja vom Kinostart am 30.09.2021, in dem Daniel Craig seinen letzten Bond-Auftritt hatte. Man kann auch abschweifen, aber auch egal. Wenn heute dieser Song hier im Radio läuft, dann ist das definitiv kein Zufall.
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0: Dieser Song namens Michaela gehört zu ihm, Bata Illich, und der wird heute 87 Jahre alt. Und dieser Hit gehört irgendwie zu Deutschlands Schlagerszene dazu. Happy Birthday! Und das war das Daily Update vom Mittwoch. Übrigens, heute ist Welttag der Schulmilch, also quasi der einzige Gedenktag, bei dem man schon beim Namen merkt, der wurde definitiv nicht von Schülern erfunden. Sven Weikam, Daily Redaktion.
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2: Dadadam. Ganz wichtig. Ja, herzlich willkommen. Zwei Nächte vor dem dritten Advent. Schön, dass ihr dabei seid. Ihr wisst ja auf die Frage, habt ihr denn schon alle Geschenke? Gibt es nur eine Antwort? Nee, bekomme ich erst Weihnachten.
3: Ja. Der Klassiker. Und wenn ihr noch keine Geschenke habt, empfehlen wir Tickets für seine Show. Die noch kommen bis 29. Mai im nächsten Jahr. Ja. Unter anderem in Göttingen morgen, Samstag, 14. Dezember in der Wunderino Arena. Ja.
2: Oder auch am Samstag, 29. März in Hamburg in der Barclays Arena.
3: Ab Paul Karl Lübse, noch von Saarbrücken über Stuttgart, Frankfurt nach Lübeck, Wolfsburg, Berlin, Leipzig. Ja. Ach, checkt mal aus, die Shows von Paul Panzer.
2: Ja, hallo Paul.
4: Hallo, guten Morgen, grüßt euch.
3: Ja. Hallo Paul.
2: Bis jetzt hat alles gut geklappt am Freitag, dem 13. Bist du abergläubisch?
4: Nee, eigentlich nicht, aber man kann auch das Datum so nicht komplett ausblenden und irgendwie, wenn dann irgendwas ist und wenn man so den ersten Auffahrunfall auf dem Weg zum Supermarkt hatte, dann fällt einem das wieder ein und sagt, ja klar, ne, aber das ist, so ist der Mensch, immer die Dinge so ein bisschen anpassen, wie es gerade kommt.
3: Ja. Ja, es gibt ja auch Leute, die gehen tatsächlich nicht aus dem Haus, also es gibt wirklich Leute, die setzen sich einen Helm auf, setzen sich zu Hause hin, schützen sich vor allem, was irgendwie gehen kann,
2: oder
3: Freitag der
2: 13. Dann können sie
3: oder sitzen ausgehen. Schon im Knast und dann ist sowieso jeden Tag Freitag der 13.
2: Paul Panzer, ja, a.k.a. Dieter Tappert. Schön, dass du dabei bist.
4: Ja, ich freue mich auch. Es ist irgendwie toll, dass ihr das da macht. Finde ich ganz gut.
2: Ja,
4: unser habt ja mal ein bisschen mehr Zeit als im klassischen Radio. Ne? Da ist ja, läuft ja aber die Stoppuhr mit.
2: Ja, das stimmt. Und wir nehmen uns einfach auch die Zeit. Vor allen Dingen, weil du zugesagt hast, das ist natürlich ganz toll für unseren Podcast. Er hier und Imsen. In 11 Tagen ist Weihnachten. Morgen in Göttingen, übermorgen in Jena. Was bringt dich denn so in Weihnachtsstimmung eigentlich?
4: Ach, eigentlich würde ich sagen, das Wetter, und wenn das nicht mitspielt, dann fehlt auch so ein bisschen was. Also ich finde, es gibt ja tatsächlich Leute, die Weihnachten auch so unter Palmen verbringen und aber das ist irgendwie, das bin ich aus meiner Kindheit, da hatten wir ja noch sowas wie Schnee. Das ist ja irgendwie durch den Klimawandel, den es ja nicht gibt laut Trump, irgendwie dann doch irgendwie weniger geworden. Also ich, wenn die Sonne scheint und irgendwie wir 19 Grad haben, dann bin ich nicht so in Weihnachtsstimmung, auch wenn der Supermarkt voller Printen liegt und Weihnachtsmänner und wie auch immer.
2: Mhm. Paul Panzer ist ja Dieter Tappert. Das ist der Mann hinter dem Paul. Und von jedem von uns gibt es jetzt ja 10 Satzanfänge.
3: Ja, lieber Paul. Denn das ist ganz sicher das Konzept dieser Show. Es gibt 10 Satzanfänge.
2: Genau. Und wer als erster eine 6 würfelt, fängt an. Ja, pass auf. Ich hab hier. Oder?
3: Ja.
2: So, ich.
3: Ja, wenn man 7 Würfel in einem Becher hat, dann, ja,
2: dann sind auch nur 6
3: wird wohl eine dabei.
2: Ja. Okay. Ja, und dann stellen wir sagen Sätze, Paul. Du bringst sie einfach zu Ende. Das machen wir abwechselnd. Und wir starten am besten gleich mit dem ersten Satz. Paul Panzer, dein erfolgreicher Weg als einer der besten Comedians des Landes wäre nicht möglich gewesen ohne...
4: Ohne meine Mutter, die immer trotz aller Widrigkeiten und immer gesagt hat, Junge, irgendwie mach das, was dich glücklich macht und bleib auf deinem Weg, und auch wenn es nicht immer einfach ist. Klingt ein bisschen pathetisch, aber ist so.
2: Nee, aber ich finde das ganz gut. Meine Mutter hat auch immer gesagt, jeder ist für sein Glück selbst verantwortlich. Und das fand ich eigentlich einen guten Ratschlag fürs Leben.
3: Unbedingt. Stelle, ne? Und meine Mutter hat gesagt, wenn du mit Paul Panzer sprichst, dann sag ihr einen ganz lieben Gruß. Für mich klang das so, als wenn ihr euch kennt. Sie kennt dich scheinbar sehr, sehr gut. Gott. Und sie findet dich einfach... Oh, sie hat gesagt, wenn ich den schon im Fernsehen sehe, könnte ich mich totlachen. Aber das ist positiv gemeint, da bin ich mir recht sicher.
4: Ah, so, okay, ich dachte, sie hat irgendwie Fotos von mir. Und,
3: vielleicht hat sie das auch, ich weiß es nicht. Paul, ich bin dran. Die ARD-Show, wer weiß denn sowas, ist für mich...
4: Ja, fast schon sowas wie Heimat. Ich weiß nicht, ob ich den Rekord noch anführe als häufigster Gast oder das mittlerweile abgegeben habe, aber bei denen fühle ich mich richtig mittlerweile zu Hause. Bei Kai, Elton und Bernhard irgendwie, ja, ein zweites kleines Zuhause in der wunderschönen Stadt Hamburg.
2: Ja, ist großartig. Es macht auch immer Spaß zu schauen. Ich bin ein großer Fan der Show. Und ich würde sagen, du bist mittlerweile länger da als Elton, ne? Oder öfter da als Elton.
4: Ja, okay, das weiß ich nicht, aber zumindest sehr oft,
2: ja. Am 10. Oktober 2006 Da gab es für mich, Paul Panzer, den deutschen Comedypreis als bester Newcomer. Das ist 18 Jahre her. Von meinem 18. Geburtstag weiß ich nur noch...
3: Nichts mehr?
2: Nee. Muss heute noch aufstoßen.
4: Nein, hör mal, jetzt hast du mich auch auf den richtigen Fuß erwischt, du. Von meinem 18. Geburtstag.
2: Ja.
4: Ja, es war bestimmt irgendwas mit Feiern und mit Filmriss und mit Schnaps und nee, du, ich weiß es wirklich nicht. Das ist ja eine erschreckend investigative Frage, hör mal.
2: Ja, da haben wir auch lange dran gebosselt hier mit 12 Leuten.
3: Ja.
2: In unserem Investigativteam.
4: Ich weiß es jetzt gerade wirklich nicht, aber das ist echt eine Frage, die man sich mal aufheben muss,
2: ja.
4: Die jetzt vielleicht auch jeder, der gerade den Podcast hört, sich jetzt mal kurz bitte selber gerade die Frage stellt. Und dann werdet ihr sehen, wie schwer es ist, darauf zu antworten.
3: Ja, wir haben ja früher mal gesagt, jede Party, an die du dich nicht erinnerst, dann ist auf jeden Fall sicher, sie war gut, wenn man das so sagen darf.
2: Ja, und wenn nicht,
3: dann
2: ist es einmal die Polizei dabei. Ne?
3: Ja, genau.
2: Paul Panzer, vor Publikum aufzutreten bedeutet für mich?
4: Was ganz Tolles, ein großes Stück Freiheit, wirklich zu 100% das machen zu können, was man gerne macht, nämlich irgendwie Leute zum Lachen zu bringen. Und ja, ich sag ja immer, die Bühne ist irgendwie meine große Liebe und ja, das ist immer was Besonderes, auch wenn man so mal Tage erwischt, wo man natürlich irgendwie durch den Alltag vielleicht anders eingefärbt ist, emotional, sobald dann irgendwie man auf die Bühne tritt und irgendwie die Leute einen begrüßen. Ja, das ist Freiheit ein Stück weit.
2: Ja, gibt es bei dir eigentlich noch Lampenfieber?
4: Ja, so ganz kurz vorher, das sind so ein paar Millisekunden, das ist so, wenn der Herzchirurg kurz bevor er dann doch die rechte Aortenklappe anschneidet, obwohl er es schon tausendmal gemacht hat, immer noch ganz kurz, aber auch direkt wieder weg.
2: Ja, der nächste Satz für dich. Zu einem gelungenen privaten Abend gehört für mich...
4: Frei von Menschen? Oh Gott, das klingt ja
2: sehr nicht klar. Das klingt nach einem sehr einsamen Abend.
4: Ja, Ruhe, keine elektronischen Geräte, maximal elektronisches Licht oder elektrisches Licht,
2: ja.
4: Ein gutes Buch, ja, Ruhe einfach, Frieden.
2: Sebastian Fitzek, hast du von dem schon mal was gelesen?
4: Ich glaube die Behandlung, ich weiß es aber nicht, der hat ja mittlerweile so viel veröffentlicht, übrigens ein sehr netter Kerl, ich war mal zusammen mit ihm in einer Talkshow und wenn man so mit ihm spricht und so auf dem Flur dann Backstage, man hat auch nicht das Gefühl, dass er wirklich so blutrünstig ist und wenn man dann aber irgendwie, wenn man dann seine Bücher liest und an manchen Stellen ist und retrospektiv dann sich klar macht, dass man mit dem mal zusammen alleine in einem Raum war,
3: ja.
4: Kann schon so eine leichte Gänsehaut verursachen.
3: Ja, und dem gehen die Ideen ja auch nicht aus. Der ist ja gerade fertig und beim zweiten schon in der Hälfte. Also das ist ja unglaublich.
4: Ja, ja. Und ich hoffe, das ist alles nicht aus dem Leben gegriffen.
3: Ja, Erfahrungswerte. Paul, mein größter Fehlkauf war?
4: Oh, mein größter Fehlkauf ist... Ja, es sind immer die, ist ja auch ein großes Thema in meinem Bühnenprogramm Konsum, der mit die Welt kaputt macht und wo ich aber sage, eigentlich bin ich selber der Schlimmste, weil ich bin Amazon Prime.
2: Oh,
4: und Prime, das wisst ihr nicht, das sind 7 Leute weltweit, die das haben und ich bin einer davon. Und
3: Dieter der andere.
4: Nee, ich kaufe dann immer so im Internet, wenn man sich in die, wie soll ich das sagen, in die Versuchung begibt, dann kann man auch nicht widerstehen. Also eigentlich, die Vermeidung von Kaufen ist eigentlich sich gar nicht dem aussetzen und sich diese ganzen Dinge angucken. Und deswegen ist jeder zweite Kauf von mir ein Fehlkauf, um auf eure Frage zurückzukommen, weil das sieht dann so toll aus und die Videos und die Beschreibungen und dann freut man sich und dann kommt der Scheiß an und meistens dann aus China und
2: ab in die Tonne.
4: So irgendwie, ja, irgendwie schon. Ne? Repariert wird ja sowieso nicht mehr.
2: Ja,
4: kann ja auch keiner mehr. ich sage immer so, meine Frau, ja, die Hilde, irgendwie letztes Jahr 7 Staubsauger gekauft, hat alles halt keinen Wert mehr. Ne? Die Dinger gehen kaputt, bevor der Beutel voll ist, wenn sie überhaupt einen Beutel hat.
2: Ja. Ich erinnere mich sehr gut, du warst ja öfter in unserer Morningshow bei Radio Hamburg am Morgen, auch 2011, ja. Bei deinem Programm Harte Backbord, noch ist die Welt zu retten. Wir hatten uns in der Morningshow über Sport unterhalten und dass ich zu der Zeit die 10-jährigen Jungs und Mädels beim SC Poppenbüttel in Hamburg im Fußball trainiert habe, so als Jugendtrainer. Du hast gesagt, du sponsorst mit dem Motiv deiner Tour auf den Trikots unser Team und hast dann Wort gehalten, also alle ganz stolz dann in die Punktspiele gegangen mit Paul Panzer auf den Trikots, auch mein Sohn Liam damals dabei. Vielen Dank nochmal.
4: Ich weiß, da habe ich noch das Foto hast du mir dann geschickt.
2: Genau.
4: Wo er dann steht mit diesem Totenkopf vorne drauf.
2: Genau.
4: Und, wie alt ist denn der jetzt?
2: Der ist älter als ich mittlerweile. Der hat mich überholt.
4: Ey, das ist ja ewig her, aber ich weiß ja.
2: Der ist 24 wird er jetzt. Ja.
4: Ach, das ist ja, und das Trikot passt sich ja nicht mehr, ne?
2: Also es wäre komisch, wenn, sage ich mal so. Na, also er hat es aber in Ehren, er hat es wirklich aufbewahrt, es hängt noch im Schrank und wird ab und zu mal rausgeholt. Und das war wirklich stark damals. Und Paul Panzer, Dieter Tappert, wenn du an deine Jugend denkst, an deine, dann denkst du als erstes an?
4: An viel Quatsch machen, immer Ärger gekriegt, immer irgendwie jeden zweiten Tag einen Anschiss, weil irgendwie auf der einen Seite unter Freunden sehr viel Spaß gehabt und dann aber immer wieder mein strenger Vater, der dann immer gesagt hat, Mensch, irgendwie musst du immer den Clown machen, hör mal auf mit dem Mist, was soll aus dir werden? Aber ich hatte eine tolle Kindheit mit viel draußen und wenig WLAN. Und ja, war schön. Mhm.
3: Ja, und du bist der Oberclown geworden und dafür lieben dich alle.
4: Und ja, eben, aber mein Vater ist immer noch skeptisch.
3: ja, es braucht manches, ja, braucht einfach seine Zeit. Das ist dann halt so. Ja, Paul, viele Menschen sammeln ja irgendetwas. Die einen sammeln Knöllchen oder Bußen. Was sammelst du denn?
4: Nichts, tatsächlich. Auch ein irgendwie ja so ein Ding in meiner persönlichen Entwicklung, ja, das ist irgendwie, weil ich mich wirklich lange schon mit so dem Thema Konsum und haben und die ganzen lustigen Sprüche und haben ist besser als brauchen und ich kaufe, also bin ich und dieser ganze Mist. Ich habe aber gemerkt, aber das gilt nur für mich, sicher nicht für alle anderen, dass mich fast alles Sachliche irgendwie belastet. Ja, irgendwie, es gibt den, ist eines meiner Lieblingssprüche aus dem Film Fight Club mit Brad Pitt. Alles, was du hast, hat irgendwann dich. Und irgendwie, cool. Das hat mich so geprägt und irgendwie, dass ich immer merke, ja, und dann habe ich das und das. Ich, deswegen sammeln schon mal gar nicht, weil das wäre ja auch noch irgendwie spezifisch. Das wäre ja, würde ich ja gar nicht übers Herz kriegen, dann mir die Sachen irgendwo hinzulegen und ich versuche einfach so in den Tag reinzuleben und meine Frau schimpft doch immer so, weil ich irgendwie sagt, Mensch, kauf dir mal eine neue Hose oder mal eine neue Jacke. Ich habe echt drei Hosen und zwei Jacken und kriegst du alles in eine Schublade, was ich so an Klamotten habe. Und weil ich einfach so, ich tue mir da schwer mit mir, was Neues zu kaufen, weil es mich persönlich eigentlich nicht weiterbringt.
2: Bist du denn auch so der Typ, der so wie ich dann in einen Klamottenladen geht und sagt, eine Hose passt, gib mal gleich zwei davon, dann bin ich's los?
4: Ja, auf jeden Fall. Also und das schaffe ich ja nur, wenn ich auf Tour bin, weil ansonsten irgendwie tatsächlich Internet, weil das finde ich ja wieder einen großen Vorteil, wenn man im Internet ja einmal eine Hose gefunden hat, die passt. Dann brauche ich ja später nur noch mal einen Warenkorb und gucke dann einfach Bestellungen im letzten Jahr, Hose, Suchbegriff, dann kommt die Hose und denke ich, ja, nimmst du noch mal. Klick.
2: Ja, und Tour ist natürlich das Stichwort. Die Frage geht, glaube ich, eher an den Dieter Tappert als an den Paul Panzer. Jede Reise geht einmal zu Ende. Das ist ja der Untertitel deiner aktuellen Tour. Bis Mai nächsten Jahres haben wir gehört. Wenn deine Reise mal zu Ende geht, dann...
4: Ja, dann hoffentlich nicht irgendwie... erzwungen durch mittlerweile gesundheitlich auftretende Gebrechen, die das Alter so mit sich bringt, der Zahn der Zeit, der an jedem nagt, sondern dann irgendwie freiwillig und in Frieden und sagen so, und jetzt reicht's und jetzt irgendwie das war's jetzt, und dass man dann selber so viel Mut aufbringt und so viel Kraft, dass man sagt, es muss auch mal irgendwie enden, weil letztlich endet alles.
2: Ja, das ist so. Das hat
3: endet alles passt ja jetzt, ne? Endet alles passt ja jetzt. Ja. Denn wenn ich mal wiedergeboren werde, dann als?
4: Oh, das ist wie die Frage, was hast du an deinem 18. Geburtstag gemacht?
2: Spulen wir noch mal.
4: Dann als Reboot. Ja, dann hoffentlich als, auch wenn das jetzt so... fast so ein bisschen emotional klingt, dann hoffentlich als jemand, der den Kopf auch mal abschalten kann, der sich nicht so viele Gedanken über alles macht und der sich selber auch immer wieder im Wege steht und einfach als jemand, der einfacher lebt, aber vielleicht dann noch glücklicher.
2: Ja, das ist ein gutes Stichwort. Dieter Tappert, ich habe viel über Dachschäden philosophiert. Mein größter Dachschaden ist...
4: Mein größter Dachschaden ja. ist tatsächlich, ja, dieses nicht zur Ruhe kommen zu können. Ja? Mal, ja. Der eine nennt es rastlos, der andere sagt ständig im roten Bereich drehen. ich nenne es, lass mich da einfach mal in Ruhe. Ja. Das ist, glaube ich, mein größter, ja, auch meine Schwäche irgendwie, aber... Wir sind halt, wer wir sind und muss damit leben zu lernen und das mache ich ja auch.
2: Ja, wir haben zum Beispiel von Gerlinde Jenicke gehört, die war ja auch schon bei uns im Podcast zu Gast von BB Radio, dass ihre größte Macke ist, dass sie nie die Toilettentür zumacht, weil sie Angst hat, die geht nicht wieder auf von innen.
3: Ja.
2: Das war auch ein ziemlicher Dachschaden, oder? Oder eine Dachschadin, muss man dann ja sagen. Ne? Ist ja.
4: Ja. Ja. Könnt ihr ja verstehen, wenn sie bei der Bank ist und sagt, darf ich mal ihre Toilette benutzen und dann in so einem Safe-Raum mit so einer riesen, dicken, fetten, runden Stahltür und da die würde ich ja auch nicht zumachen, aber...
3: Ja, gegen die meisten Toilettentüren Hause. Musst du nur eine Mütze werfen, dann ist sie wieder offen. Also.
4: Ja, ja, genau, oder ja.
3: Dieter oder Paul, in einem Interview mit der Zeitschrift Focus hattest du irgendwann mal verraten, dass du ein riesiger Disney-Fan bist und dass der Name Paul Panzer mal in einem Donald Duck-Heft an der Tür eines Psychiaters stand. Paul Panzer, da habe ich gedacht.
4: Och, wie passend. ja, habe ich wirklich gedacht. Wobei ich das, also dieses riesen Disney-Fan, da muss ich, das muss ich jetzt also nicht verneinen, aber es wirklich auf die damaligen, auf die Comics, ne, auf die gezeichneten. Mhm. Nicht, dass jetzt jemand denkt, ich schaue mir die Schneekönigin an in dem neuen 3D-Dings oder also Disney ist ja leider die letzten 20 Jahre auch nicht mehr das, was es dann mal war, aber während meiner Kindheit war tatsächlich irgendwie diese Comics und vor allem dann die Zeichnungen von Karl Barks und
2: großartig,
4: die Übersetzungen von der Frau Fuchs.
2: Erika Fuchs.
4: War immer toll.
2: Ja.
4: Genau.
2: Großartig.
4: Und das stand, weil wirklich, das habe ich auch noch irgendwo als Foto hier irgendwie immer am Schreibtisch rumfliegen. Das fand ich echt schön. Da, Paul Panzer, guck mal da. Auch wenn es ein bisschen verkehrte Welt war, weil wenn, dann bin ich ja der zum Psychiater geht. Aber dann die Kurve zu kriegen und einen Psychiater Paul Panzer zu nennen, das ist hat schon eine gewisse Ironie.
2: Aber es ist, wie du sagst, also die Professor Dr. Erika Fuchs, die diese Übersetzung gemacht hat. Ich werde nie vergessen, ich hatte mal einen Lachkrampf, da war ein Tick, Trick und Track am Essen und da stand in der Sprechblase, Crunch, Knabber, Schmocksen.
3: Ja?
2: Das waren die Essgeräusche. Ja. Crunch, Knabber, Schmocksen.
3: Ich muss ja sagen, ich persönlich bin ja nie wirklich an Comics rangekommen. Das war nie meine Welt. Also das,
4: ja,
3: ich bin tatsächlich Disney-Fan. Also wenn du sagst, dass Disney ist nicht mehr das, was es mal war, ich denke vielleicht das Gleiche, seitdem es nicht mehr die gezeichneten Disney-Filme gibt, seitdem es viel durch Pixar sein, entstanden ist. Auch wenn ich es urkomisch finde, aber teilweise ist das ja nicht mehr wirklich kindgerechter Humor, den Kinder oftmals ja gar nicht verstehen. Aber diese Comics habe ich nie gelesen. Für mich ist Disney Ariel, König der Löwen und wie sie alle heißen. Und ich finde, das muss man auch aufrechterhalten in seiner Familie, unbedingt.
4: Aber, ja, nee, und das, wie du sagst, ja, also diese Filme und Bernhard Bianca, war das auch Walt Disney?
2: Ja, Burnout und Bianca, ne?
3: Burnout und Bianca.
4: Ja, ja. Das fand ich ja, also weiß ich nicht, irgendwie, das war ja irre, ne? Dieses Gezeichnete, wo du teilweise dann in den Zwischensequenzen dann für eine Millisekunde noch die Zeichenlinien gesehen hast und so. Gut, ich weiß nicht, ob man als Kind darauf jetzt so achtet, aber auch daran sieht man, ne, das Alter verschiebt ein bisschen den Fokus. Ja. Nee, das fand ich auch toll, keine Frage.
2: Ja, der nächste Satz passt dazu. Als ich noch Kind war, noch nicht Paul Panzer, sondern der kleine Dieter, habe ich mein Taschengeld immer ausgegeben für...
4: Das war in der Tat für so Sachen wie Comics. Ich bin aber auch gern ins Kino gegangen und ich bin auch total gerne, das war so meine Zeit, diese Arcade-Zeit, das kennen die jungen Leute heute nicht mehr, also das, ne, die, ich weiß gar nicht, wie man das übersetzt, also diese Computer, diese Riesenkisten, die irgendwo in der Kneipe standen, irgendwie mit Frogger so und Jukebox. Pac-Man und.
2: Ach nee, das war eine so Art Jukebox, ne? Aber eben mit Spielen drin.
3: Ja, so Spielekonsole.
2: Ja, genau.
4: Dass ich da ein Geld versenkt hatte, das ist Wahnsinn. Da hätte ich noch so ein Ding kaufen können und das war ja dann damals immer eine Mark, ja. Und so ein Spiel dauerte, wenn du gut warst, irgendwie ein paar Minuten. Und ich habe mich immer gefreut. Am Sonntag ist mein Vater immer mit mir in die Kneipe gegangen. Das klingt heute natürlich
3: großartig. Ja.
4: Aber damals war das so. Und da weiß ich noch, die hatten so ein Arcade da stehen. Das war Donkey Kong. Und dann bin ich immer, mein Vater hat immer vorne gesessen, hat sein Bierchen getrunken und ich bin dann irgendwie alle paar Minuten immer, Papa, hast du noch eine Mark? Hast du noch eine Mark? Weil ich dann wieder zurück und wieder eingeworfen. Und das war so unser Sonntag. Papa trinkt Bier und Papa und der Sohn springt über Fässer und versucht irgendwie den Affen zu besiegen. Auch Therapie, ne?
2: Ja. Ja. Ja, also Paul Panzer, wir sagen an dieser Stelle ein großes, dickes Wahnsinns-Dankeschön. Vielen Dank für die vielen Einblicke, die du uns gegeben hast in dein Leben als Dieter Tappert, aber auch als Paul Panzer.
3: Ja.
2: Und ja, wünsche dir natürlich jetzt bis zum 29. Mai, solange geht da deine Tour noch, ganz viel Erfolg, ganz viel Spaß, dass du im Grunde auch nochmal wirklich die Liebe des Publikums spürst, die dir entgegenkommt. Und die auch ja mit dir zusammen ja älter werden, jünger werden, je nachdem, wie auch immer man das sehen mag. Und vielleicht nochmal die ganz wichtige Frage, also als letzten Satz von dir beendet. In 10 Jahren sehe ich mich?
4: Ja, hoffentlich noch immer auf der Welt. Nee, Gott, oh Gott, nee, das war zu dystopisch, das war zu apokalyptisch. Ja. Nee, in 10 Jahren hoffentlich immer noch irgendwie gesund und irgendwie aufrecht gehen können und bei ausreichendem Verstand irgendwie diese schöne Welt so genießen zu können, wie sie sein kann.
2: Ja. Schöner kann man das nicht sagen.
3: Ja. Und ich bin mir sicher, dass die Kunstfigur Paul Panzer nicht so legendär wäre, wenn nicht der Dieter Tappert dahinter eine ganz, ganz fantastische Person wäre. Und es ist immer noch omnipräsent. Nein, wirklich, wir lachen immer noch so, so viel. Ich habe ja das Glück, in einer Bar zu arbeiten und Katzen dünsten. Das ist einfach, mein Gott, wenn ich das über...
4: Hör mal, den Satz hättest du, ich hatte das Glück, in einer Bar zu arbeiten, hättest du dann schon aufhören können. Das ist schon...
3: Nein. Nein, es ist einfach immer wieder, wenn man die gemütliche Atmosphäre hat und jetzt bringen wir einen zum Lachen und dann kommt Paul Panzer, fast jeder zweite sagt, spiel mal das, das war so toll, der Anruf. Und mein Favorit ist Katzen dünsten. Ich finde es einfach, ich habe mich weggeschmissen. Es war super, großartig.
4: Super.
3: Ja.
4: Ich danke euch beiden, es war echt toll, dass ihr das macht, was ihr da macht und finde ja irgendwie jede Gelegenheit irgendwie schön, dann eben mal auch andere Themen besprechen zu können.
2: Ja,
4: oder
2: klar.
4: Mal das und das irgendwie macht ihr toll. Also vielen
2: Dankeschön.
4: Dank, dass ich
2: Dankeschön,
4: dabei sein Paul. Konnte und an der Stelle dann Gruß an alle, die das dann hoffentlich bald hören.
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9: Wo entspringt der Fluss Ruhr? Die Ruhr entspringt an den Ruhrquellen nahe Winterberg im Rothaargebirge. Sie fließt danach 219 Kilometer durchs Land und mündet bei Duisburg in den Rhein.
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1: 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Herzlich willkommen zur zweiten Folge und gute Unterhaltung. Und jetzt nachgefragt mit Alexandra Hörtrich, unsere Bürgermeisterin im Interview. Direkt, ehrlich, auf den Punkt.
2: So schnell kann's gehen und nach der 1 kommt bekanntlich die 2. Und somit herzlich willkommen zum zweiten Bürgermeistergespräch. Alexandra, servus, Christi.
3: Christi, Klaus.
2: Bleiben wir aber erstmal bei der Zahl 1, denn du bist erstmal bei Folge 1 deiner Geschichte, und zwar deiner ersten Amtszeit. Alexandra, seit dem letzten Babcast sind nun 4 Wochen vergangen. Ja, 4 Wochen, in welchen sich sicherlich wieder einiges getan hat im Fuggermarkt. Und seit der ersten Folge gab's auch ein wenig Feedback und Fragen, die an mich geschickt wurden, mit welchen ich dich hier und heute gerne konfrontieren würde. Schon mal vielen Dank an alle Hörerinnen und Hörer für die aktive Beteiligung, für das Lob, aber auch die Kritik. Alexandra, leg mal los.
3: Sehr gerne.
2: Super. Wie sieht's mit den Sanierungsmaßnahmen der B300 aus? Liegen wir im Plan? Ich habe nämlich gesehen, dass im oberen Markt schon wieder gefräst wird, obwohl der Bauabschnitt doch als fertig galt. Was ist da los?
3: Ja, tatsächlich. Also es wird oben gefräst, beziehungsweise es muss eventuell auch nochmal nachgefräst werden, weil die Tragschicht nicht so hundertprozentig aufgebracht wurde wie geplant.
2: Mhm.
3: Und natürlich wollen wir auch für unser Geld das Bestmöglichste. Da sind wir natürlich im wöchentlich oder eigentlich schon im täglichen Austausch mit dem staatlichen Bauamt. Die Kommunikation funktioniert wirklich sehr gut. Momentan ist die Deckschicht befahrbar und im dritten Bauabschnitt, wo wir uns jetzt befinden, sind wir absolut im Zeitplan, was sehr gut ist. Ja, nichtsdestotrotz, wir bauen im Bestand, wir wissen heute, was unten alles rauskommt. Wir müssen ja nur die Hauswasseranschlüsse jetzt machen. Die Trinkwasserleitung ist fast abgeschlossen, die sind verleckt. Die machen keinen Stopp, die arbeiten durch. Wie schon anfangs gesagt, die Kommunikation, die Zusammenarbeit klappt hier wirklich sehr gut.
2: Das gilt jetzt auch für den unteren Markt. Also da funktioniert der ganze Bau wie geplant aktuell.
3: Momentan, also wir sprechen hier immer vom dritten Bauabschnitt.
2: Okay.
3: Der erste große Bauabschnitt ist in 3 Abschnitte unterteilt. Jetzt befinden wir uns im dritten Bauabschnitt. Der befindet sich im Zeitplan. Wir hoffen, dass das Wetter natürlich auch gut bleibt, weil mit dem steht und fällt natürlich auch immer die zeitliche Taktung. Wenn wir jetzt Dauerregen hätten, dann wäre die Baustelle erstmal ein klein wenig eingestellt.
2: Mhm. Ein YouTube-Zuschauer mit dem Namen Septemberkind hatte hier, ja, wie ich finde, teilweise auch zu Recht eine Anmerkung. Und zwar, dass entgegen der Behauptung, man komme weiterhin überall hin, es doch recht schwierig sei, die Geschäfte oder auch gesundheitliche Einrichtungen zu erreichen. Auch über die zweite Reihe nicht. Das bestätigte mir persönlich auch das örtliche Taxiunternehmen. Hier ging es konkret um einen fußkranken Fahrgast, der zur Sparkasse musste. Ja, und hier war selbst der Zugang über die Judengasse nicht so einfach möglich. Also das angesprochene Parkleitsystem konnte ich bislang jetzt nur bedingt entdecken. Dafür sind nun aber sämtliche Seitengassen auch hier am Eck in der Frauenstraße zur Sackgasse erklärt worden, und die Parkplatzsituation ist gerade hier sowieso schon mehr als schwierig. Wie sieht's denn hier bis zur Fertigstellung Ende September aus? Wie ist denn da der weitere Vorgang? Also ich finde die Läden schon schlecht erreichbar, da hat er schon recht.
3: Die Läden jetzt im Bauabschnitt wahrscheinlich,
2: ja,
3: meint das Septemberkind. Tatsächlich, es ist nicht ganz einfach hinzukommen, natürlich zu Fuß schon, der Gehweg ist frei. Aber mit dem Fahrzeug kann man natürlich nur bedingt direkt vors Geschäft fahren. Die Sparkasse, nochmal so ein Spezialfall, die haben ja selber mit einer großen Sanierung begonnen, was ich aber auch sehr positiv wert, weil die Sparkasse bleibt am Ort. Die macht die Filiale nicht zu. Die Sparkasse hat sich ganz klar für Babenhausen ausgesprochen. Das ist schon mal ein Vorteil und das muss man auch positiv sehen. Dass hier natürlich auch Einschränkungen da sind. Der Geldautomat ist nur von der Rückseite her zu erreichen, von der Judengasse tatsächlich. Was am Anfang, vom Beginn des dritten Bauabschnitts tatsächlich war, für ein paar Stunden, das war ein bisschen unglücklich. Das hat auch das Bauamt auch sofort moniert beim Bauleiter. Die haben dann schnellstmöglich versucht, die Zugänge bzw. die Zufahrt abzufräsen, dass die Fahrzeuge wieder rüberkommen. Mhm. Aber es gab tatsächlich meines Wissens nach 2-3 Stunden und da war tatsächlich jemand dabei. Ich weiß jetzt nicht, ob es der angesprochene Fall war, musste tatsächlich zum Arzt. Das darf natürlich nicht passieren. Das haben wir auch gleich so weiter kommuniziert. Und was die Sackgassen betrifft, in der Frauenstraße, Heinrich-Engel-Straße oder in der Schrandenstraße, hat auch den Hintergrund, man kann eine Umleitung festlegen. Man kennt die Baumaßnahme in dem Fall. Die ganze Umleitungsgeschichte liegt voll und ganz in der Verantwortung des staatlichen Bauamtes. Das heißt, wir bekommen eine verkehrsrechtliche Anordnung und so wird dann auch beschildert, allerdings von einer externen Firma beauftragt durch das staatliche Bauamt. Ich weiß, das sind jetzt viele Infos.
2: Also habt ihr da direkt gar nichts damit zu tun?
3: Wir haben direkt nicht was damit zu tun. Wir bekommen natürlich täglich, und da ist das Bauamt schon sehr gefordert, auch Anrufe. Die nehmen auch jedes Anliegen ernst. Wir gehen auch zu den Betroffenen bzw. den Anliegern auch direkt vor Ort. Uns ist immer dran gelegen, und wir finden es auch positiv, dass wir Rückmeldungen bekommen, weil das Verkehrsverhalten vieler Teilnehmer, das hat man bei der Festlegung von so einer Umleitungsstrecke auch nicht vollumfänglich vor Augen. Und dass es jetzt zu Sackgassen in der Frauenstraße, Heinrich-Engel-Straße und der Schandenstraße kommt, ist dem geschuldet, dass dort einfach auch beratungsresistente Verkehrsteilnehmer einfach immer eingefahren sind, zu schnell fahren, sich keiner an die 30 hält. Da ploppen jeden Tag E-Mails bei mir direkt auf, meinen persönlichen E-Mail-Account, über meinen Facebook-Account, über Insta, über WhatsApp. Dann kriegt das Bauamt solche Nachrichten und dem gehen wir natürlich schon nach. Nachdem wir, das war jetzt in diesem besonderen Falle, diese Sackgassenschilder selber nicht vor Ort hatten, also am Bauhof vorrätig, mussten diese über das staatliche Bauamt bestellt werden. Und das hatte 1,5 Tage Verzögerung nach sich gezogen und wurden dann, sobald die Schilder angeliefert wurden, dann auch aufgestellt vom Bauhof.
2: Ich bin gespannt, ob das den tatsächlichen Effekt hat, denn wenn unsere Gastronomie hier wieder öffnet, ist es mit dem Parken sowieso schon schwierig und ich glaube, es wird nicht leichter. Da kann man nur an die Bürger appellieren, wirklich langsam zu fahren. Hier sind auch Kinder unterwegs und manchmal ist der Teufel auch echt Kätzle.
3: Ja, also wie gesagt, ich muss mich selber manchmal am Ohrwatschel ziehen. Die Dreskerzone, wenn man es nicht gewohnt ist, in der Tiroler Straße, Rechbergstraße, es ist gut, dass immer wieder 30er-Schilder kommen. Natürlich kann man die jetzt nicht alle 5 Meter aufstellen, weil sonst haben wir nur noch ein Schilderweit und dann sieht es irgendwie auch keiner mehr. Und das wäre wirklich ein Appell auch an alle Verkehrsteilnehmer, weil die Anwohner, die sind schon mit zusätzlich deutlich, deutlich mehr Verkehr belastet. Bitte haltet euch einfach an die Beschilderung, an die 30er-Zone. Natürlich vor allem zum Schutz unserer Kinder und auch älterer Personen, die oftmals auch allzu schnell über die Straße kommen.
2: Wie sagt der Schwab, Hoferle do.
3: Genau.
2: Wie bist du denn mit den Händlern aktuell in Kontakt? Also Friseur, Dönerladen, Modehaus Marksteiner, Metzgerei, Reisebüro Ehrmann, Backmeier und alle, die ich jetzt vergessen habe. Für mich fehlt echt nur noch der Heuballen und Billy the Kid, der irgendwie ums Eck zum Duell schielt. Also der Markt fühlt sich richtig ausgestorben an und auch wenn ich es schon in der ersten Folge erwähnte, so finde ich es auch jetzt wichtig, das nicht aus dem Auge zu verlieren. Das macht mir schon ein bisschen Angst, obwohl die Maßnahmen natürlich nötig sind. Kannst du hierzu etwas sagen? Geht's denen gut?
3: Also ich glaube, gut gehen tut's ihnen nicht wirklich, weil sie halt sehr große Sorge haben. Man hat gewusst, die Baumaßnahme kommt. Ja, man hofft natürlich immer, dass die Leute trotzdem kommen zum Einkaufen, dass die Leute trotzdem ein paar Meter mehr in Anspruch nehmen zu laufen.
2: Sie
3: tun es nur bedingt, genau. Also ich war jetzt nicht in jedem Laden drin und da muss ich mich auch gleich ein bisschen dafür entschuldigen. Ich höre immer nach, auch im Bauamt. weil die sind vor Ort, die gehen oft auch vorbei, fragen nach, auch auf meine Bitte hin, weil ich einfach auch manchmal nicht aus dem Büro rauskomme. Und wenn ich jemanden treffe oder sehe, ich war jetzt auch im unteren Markt, die fragen natürlich auch schon, wie es dann nächstes Jahr laufen wird. Die Baumaßnahme kommt nächstes Jahr, klar, aber die genauen Daten, die sind einfach noch nicht abgesteckt. Es sind, laufen auch noch die Planungen, wie die Baumaßnahme ausgeführt wird. Deswegen kann man auch noch keinen konkreten Zeitplan nennen, wann es losgeht. Das war ja auch in diesem Jahr mit diesem Bauabschnitt dann doch relativ kurzfristig. Zuerst wurde die Maßnahme komplett abgesagt, dann wurde sie wieder aufgenommen und dann musste man ganz schnell entscheiden und unterschreiben, damit. Also es war meine erste dringliche Anordnung, wo ich unterschrieben habe. Das zwar mit Bauchschmerzen, weil es doch eine sehr hohe Summe war, was allerdings in meinem Rahmen war, weil es einfach notwendig war. Da hatte ich mich auch rechtlich abgesichert bei meinem Geschäftsstellenleiter. Und sonst wäre die Baumaßnahme dieses Jahr gar nicht gekommen.
2: Also ein erneuter Appell an alle Babenhausener, unterstützt bitte die Händler hier vor Ort, auch wenn der Weg vielleicht jetzt noch ein paar Wochen oder gar Monate etwas beschwerlicher ist. Sofern ihr nicht fußkrank seid, nehmt den Weg auf euch. Ich kann mich daran erinnern, dass viele Babenhausener immer erst nach der Schließung eines Geschäftes gemeckert haben und gesagt haben, ja, warum machst du zu? Naja, weil man halt das ganze Jahr nichts einkauft hat und danach ist es einem aufgefallen. Also das wollen wir nicht, dass hier irgendwas zumacht.
3: Nein, also das wäre für mich wirklich das Ärgste, wenn das natürlich so weit kommen würde. Deswegen auch vorher der Satz.

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2: Hier ist das letzte Daily Update im September, damit einen schönen Mittwoch zusammen. Wer in Berlin auf Sightseeing-Tour ist, der kommt an ihr eigentlich fast immer vorbei. Die Rede ist von der Weltzeituhr auf dem Alexanderplatz. Heute vor 57 Jahren wurde sie genau dort eingeweiht, zum 20. Geburtstag der DDR. Entworfen wurde sie in nur wenigen Monaten und heute ist sie längst einfach Kult und ein echtes Berliner Wahrzeichen und seit 2015 sogar auch denkmalgeschützt. Und ganz nebenbei zeigt sie auch bis heute einfach, wie spät es gerade überall auf der Welt ist. Weltzeituhr halt, ne? Für Daily Soap Fans gibt's heute ein großes Comeback. Olli P. kehrt nach 27 Jahren als Ricky zu Gute Zeiten, Schlechte Zeiten zurück. Olli P., das ist übrigens dieser Herr hier.

0: Heute und morgen ist er dann jeweils als Serienrolle Ricky um 19.40 Uhr bei RTL zu sehen. Für GZSZ-Fans der ersten Stunde dürfte es also ordentlich Nostalgie auslösen. Nicht vergessen, danach bitte wieder das Radio einschalten. Heute vor 5 Jahren startete James Bond 007 Keine Zeit zu sterben in den Kinos. Daniel Craigs 5. und damit auch letzter Einsatz als 007. Und seitdem wartet die Bond-Welt einfach auf seinen Nachfolger. Seit Mai diesem Jahres läuft auch offiziell das Casting, wer Daniel Craig am Ende aber beerbt, ist weiter nicht bekannt. Und auch Bond-Film Nummer 26 lässt weiter auf sich warten, sehr wahrscheinlich kommt der nächste Film allerdings dann auch erst 2028 in die Kinos, wenn überhaupt. Aber darum geht's ja eigentlich auch gerade gar nicht, denn eigentlich sprechen wir ja vom Kinostart am 30.09.2021, in dem Daniel Craig seinen letzten Bond-Auftritt hatte. Man kann auch abschweifen, aber auch egal. Wenn heute dieser Song hier im Radio läuft, dann ist das definitiv kein Zufall.
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0: Dieser Song namens Michaela gehört zu ihm, Bata Illich, und der wird heute 87 Jahre alt. Und dieser Hit gehört irgendwie zu Deutschlands Schlagerszene dazu. Happy Birthday! Und das war das Daily Update vom Mittwoch. Übrigens, heute ist Welttag der Schulmilch, also quasi der einzige Gedenktag, bei dem man schon beim Namen merkt, der wurde definitiv nicht von Schülern erfunden. Sven Weikamp, Daily Redaktion.
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1: Ja, und eins steht mal fest, euer Podcast heute am Freitag, den 6. März, müsste eigentlich Erhard und Imsen heißen, denn unser heutiger Gast ist Marek Erhard. Herzlich willkommen, Marek.
3: Ja, vielen lieben Dank. Hallo, ihr beiden.
4: Ja, hallo, lieber Marek. Mein Gott, John, da kommen ja wieder 5 Mark in die Wortwitzkasse jetzt.
1: 5 Marek sozusagen.
4: 5 Mark.
3: Das Schlimme ist, ich kenne John schon so lange. Ja, die Kasse ist sowas von überfüllt.
4: Die ist sowas von voll und ich denke auch jedes Mal, jetzt kriegst du ihn, jetzt hast du ihn. Ja, nein, vergiss es. Er hat immer noch das letzte Wort. Lieber Marek, wir freuen uns.
3: Ja, ich freue mich auch.
1: Und Marek Erhard vorzustellen, das ist in etwa so, wie wenn du in die Kirche kommst, auf das Kreuz zeigst und sagst, das ist übrigens Jesus. Also
3: ach, komm, hör auf.
1: Jeder und jede Deutsche hat dich schon gesehen oder gehört, darauf wetten wir.
3: Nein, das ist definitiv nicht so. Vielleicht hatte ich schon mit der einen oder anderen mal was. Man weiß es ja. Nein, Spaß beiseite. Das glaube ich definitiv nicht. Trotzdem vielen lieben Dank für die Blumen.
1: Schauspieler, Moderator, Synchronsprecher, Podcaster, True Crime Hamburg, Ehrenkommissar der Hamburger Polizei, Werbesprecher. Welche Werbung hat dir eigentlich am meisten Spaß gemacht?
3: Das ist lustig. Welche hat mir am... Also ich bin schon eine kleine Sprachsau. Ich liebe das schon sehr. Und ich mache ja seit sehr, sehr vielen Jahren zum Beispiel ganzen Kinotrailer für Warner.
1: Ja.
3: Und wenn dann zum Beispiel so ein neuer Bond mal um die Ecke kommt oder so, das ist schon echt geil, weil das eben halt auch für mich... Ja, das gucke ich eben halt auch. Und ich habe jahrelang Jim Beam gemacht. Und ich war kein Whisky-Trinker.
1: Oha, okay.
3: Aber trotz alledem waren das so, also es gab wahnsinnig auch Sidolin und ganze Putzpalette rauf, runter. Bravo-Hits zum Beispiel,
1: ja.
3: Mache ich seit Kopplung 30.
1: Ach, geil.
3: Und ich habe letzte...
4: Wo stehen wir da eigentlich?
3: Kann ich dir genau sagen. Ich habe jetzt die Ankündigung bekommen, ich mache im März die 135.
1: Nicht dein Ernst. Aber man kann das auch mischen, ne? Das ist kein Jim Beam, das ist Sidolin. Also man kann das auch mischen eigentlich.
3: Absolut, absolut.
1: Marek, in 9 Tagen ist Oscar-Verleihung am 15. März in L.A. unter anderem nominiert für den Oscar als bester Hauptdarsteller ist neben Leonardo DiCaprio der Schauspieler Timothy Chalamet in Marty Supreme, ein Film, in dem es um Tischtennis geht. Mhm. Hier einer der entscheidenden Ausschnitte.
3: Ich bin durchgedreht, als ich das gesehen habe, weil es wirklich so spannend war.
4: Ja, das ist so spannend, die Farbe beim Trocknen zu gucken.
1: Marek, welcher Film bekommt von dir die meisten Oscars, wenn du sie vergeben dürftest?
3: In der Vergangenheit?
1: In der Vergangenheit. Musik, Hauptdarstellerin, Hauptdarsteller, Nebendarstellerin.
3: Also tatsächlich bin ich ein riesen Tom Hanks Fan und eben auch in Verbindung mit Leonardo DiCaprio, also Catch Me If You Can, war einer meiner absoluten Lieblingsgeschichten.
1: Ja.
3: Ich habe es ja auch probiert, als Pilot hier mal ein bisschen unterzukommen und ein paar...
1: Spannende Geschichte. Du hast ja den Pilotenschein, eine Pilotenlizenz.
3: Genau, aber ich fand diesen Film einfach irrsinnig spannend, weil tatsächlich ist bei mir so, ich gucke nicht so wahnsinnig gerne Filme, die wieder in so eine Zeit reingehen, wo ich ja noch gar nicht auf der Welt war.
1: Mhm.
3: Also ich guck mal, ich bin 89 geboren. Das ist
4: 18.
3: Und das ist ja schon eine Zeit gewesen, die da gab es auch Pan Am.
1: Ja, stimmt.
3: Meine, wer kennt doch diese Fluglinie? Ja, Spantax und Pan Am, wow, die geil. Hast du damals ja, so in einem...
1: Stimmt.
3: In einem Atemzug genannt, genau.
1: Das war und doch dieses blaue, dieser Kreis genau. Mit den Zeichen da drin.
3: Genau, ne? Genau. Und Spantax gab es ja auch, das war der Urlaubsflieger immer von Hamburg nach wo auch immer hin. So, und das fand ich wirklich einen tollen Film. Ich habe so ein bisschen die Problematik, da ich ja nun auch sehr viel Synchron mache. Wir verlieren ja leider aufgrund des Alters jetzt viele, viele tolle, tolle Synchronsprecher.
1: Ja.
3: Also ob es Arne Elsholz war, der erste Synchronsprecher von Tom Hanks, der dann verstorben ist, mega. Und du musst dich mittlerweile an die neuen Stimmen gewöhnen. Nun gucke ich auch gerne im Original, muss aber ehrlich eines sagen, und das ist wirklich das Tolle an Deutschland, wir synchronisieren einfach so fantastisch,
1: ja.
3: Dass man das eben auch gucken kann. Um auf deine Frage wieder zurückzukommen, also das ist zum Beispiel einer der Filme, die ich ganz großartig fand. Ich ach, dann Mobland. Ich meine, das ist jetzt eine Serie.
1: Die Serie, aber so, sehr cool.
3: Ja. Aber unfassbar.
1: Pierce Brosnan, ne?
3: Ja, und du musst dir mal vorstellen, der war damals als Bond, der war okay. Aber er war weder Sean Connery und noch Roger Moore und auch Daniel Craig nicht. Der war mir zum Teil auch schon Taktik zu viel.
1: Ja.
3: Aber was der da gespielt hat, das ist unfassbar. Ja. Also, gibt tolle Sachen. Ich hoffe, wir können diese Qualität noch lange, lange halten. In Deutschland, glaube ich, wird es mittlerweile schwierig.
1: Ich möchte nur kurz erwähnen, dass wir ja auch hier bei Erhier und Imsen, das habt ihr hoffentlich natürlich auch gehört, sonst hört es bitte nach, ja auch schon zum Beispiel Patrick Bach oder auch Michael Lott.
3: Kenne ich beide nicht. Ne?
4: Noch nie gehört.
1: Die haben das Gleiche bei dir gesagt, komischerweise.
3: Das ist so. Das ist, deswegen verstehen wir uns alle in der Branche so wahnsinnig gut.
1: Weil die sind ja auch wirklich nicht nur, wie du, auch geniale Schauspieler, sondern auch ganz tolle Synchronsprecher. Das ist wirklich der Wahnsinn.
4: Ja, ja, und wir hatten das Thema eben auch schon in der Vergangenheit, ich glaube mit dem Michael Lott ist das gewesen, der eben auch meinte, dass das Synchronisieren in der deutschen Sprache, also in Deutschland, eigentlich seinesgleichen sucht im, also auf der Welt und das teilweise auch, meinte
3: er, das ist Kunst.
4: Die Emotionen viel, viel besser rüberkommen, als wenn man sich das im Original anhört.
3: Absolut.
4: Und ich habe damals schon erwähnt und ich finde es immer noch lustig und werde es auch in 10 Jahren noch lustig finden, als ich mal bei einer lieben Freundin zu Hause, die russische Wurzeln hat, mitbekommen habe, dass zumindest vor 20 Jahren in der russischen Sprache einfach eine Person alle Figuren spricht. Das war schon echt amüsant. Emotion ja. Gleich null.
3: Ja, du, oder ich kann dir zum Beispiel sagen, die Soko Hamburg ist mehrfach in verschiedenste Länder verkauft. Wir laufen jetzt in Japan, wahnsinnig erfolgreich. Ich habe jetzt die Soko Hamburg mit mir synchronisiert in Italien gehört. Das ist schon echt abgefahren. Also bei mir haben sie tatsächlich, ich glaube, einen 90-Jährigen drunter gepackt. Der spricht dann irgendwie like Shamjo. Miki Hamo Oshka. Ja.
4: Wie ist deine persönliche Angst vor KI?
3: Gar nicht.
4: Gar nicht.
3: Nee, ich sag dir auch warum. Habe ich angefangen, sie zu nutzen für mich. Also auch das Anwaltsschreiben an euch beide nach dieser Sendung.
1: Ja, natürlich.
3: Mit Abmahnungen und allem drum und dran. Ja, und ne, ihr wisst, was da kommt.
1: Das Übliche.
3: Das geht ja, das macht man ja im Fahrstuhl von unten nach oben.
4: Ja, ja,
3: sicher, das ist ja dann schon fertig.
4: Ja.
3: Ich finde KI cool, wenn man weiß, wie man sie benutzt. Allerdings sage ich dir tatsächlich, für meinen Beruf als Sprecher wird es in spätestens 1 bis 1,5 Jahren katastrophal werden. Hm. Ich glaube auch im Bereich, John, du wirst mir recht geben, auch im Bereich Radio wird
1: ist
3: es
1: ja jetzt schon, ja.
3: Ist es jetzt schon, ja, genau. Also ich kenne auch, wenn du dir diese ganzen Digitalradiosender anhörst, so 80s oder so, total cool. Aber ich weiß, die Moderatoren sitzen alle zu Hause am Essenstisch und nehmen das irgendwie auf und schicken einfach nur die Sprache kurz rüber.
1: Ganz übel.
3: Das ist ja tatsächlich, ja, wenn wir mal ehrlich sind, der Beginn.
4: Dass die Seele auf der Strecke.
1: Also die KI kann natürlich keine Geschichten erzählen. Das ist immer noch unser großes Plus, denke ich mal.
3: Und hat keine Empathie.
1: Und hat keine Empathie, hat nichts erlebt. Also
3: genau.
1: Ich weiß nicht, wann sich das
3: und
1: noch
3: das ändert. Und das hast du jetzt auch nicht?
1: Ja. Nee, eben.
4: Davon aber auch nicht so viel.
1: Kommt hier wie KI aus der Kiste, ne? Ich merke das schon. Ja. Nein, aber wir haben ja ein Konzept, Marc.
4: Genau, wir haben dieses
1: Konzept. Wir wollen dich in dieses Konzept einbinden jetzt.
4: Ja, ja, dieses Konzept haben wir gerade schon ein bisschen spüren dürfen. Der John hatte schon angefangen mit dem ersten Satz. Wir geben dir gnadenlos einen Satz und du musst ihn beenden. Und wenn ich dem, was man im Internet über dich so findet, glauben kann, ist neben der Liste von Interpol, wo du gesucht wirst, ja, steht unter anderem aber auch, dass wir ein Schicksal teilen. Wir haben nämlich beide unser Abitur kurz vorher beendet oder nicht beendet oder
3: das
4: abgebrochen.
3: Stimmt, das stimmt.
4: So, beende doch jetzt bitte mal folgenden
3: Satz. Können wir aber ganz kurz nur eines klären. Ja. Wie lange bist du gesamt zur Schule gegangen?
4: 13 Jahre.
3: Gut, ich 15. Weil ich so extremst gut war, habe ich auch dann
4: also durfte es länger bleiben.
3: Ich habe 2-mal wiederholt.
1: Das ist sehr wohlgefühlt.
3: Und da war dann für mich einfach, ich habe das Abitur, weil ich, die Schulbehörde hat von mir verlangt, 13 Jahre zur Schule zu gehen. Ich habe den 2 Jahre geschenkt.
4: Ja.
3: Ich war auf dem Wirtschaftsgymnasium City Nord, habe tatsächlich ein Fachabitur. Also das Wort Abitur ist bei mir im Zeugnis schon drin. Es ist nur Fachabitur. Und ja, das ist, hast du es je vermisst?
4: Nein, und jetzt kommen wir nämlich zu meinem Satz. Du hast es nie bereut, weil
3: es so nicht stimmt.
1: Das ist, aber so decken wir hier auf, ne? Wir
3: sind und das ja kann ich ganz kurz erklären.
4: Ja,
3: als
4: erklären.
3: Corona war
1: ja
3: und ich abends mit den Kindern wieder sternhagelvoll auf der Couch lag.
4: Schön.
3: Und selbst der Hund sternhagelvoll war.
1: Natürlich.
4: Ja, was willst du machen?
1: Und die Nachbarn gleich mit.
3: Genau, und ich die 160 Kilo Übergewicht auf die Couch geschafft habe, nachdem ich meine Kinder natürlich verprügelt
4: ja, habe. Sehen Sie ja,
3: nicht, also, Spaß beiseite. Ich habe Ich habe tatsächlich mal einen Abend gehabt, und zwar gar nicht so lange her, als ich merkte, dass die gesamte Branche so gerade bröckelt und eigentlich ja fast auch in Deutschland ein bisschen zum Erliegen kommt, habe ich gesagt, hättest du das damals mal gemacht und hättest was Ordentliches gelernt. Denn eines tue ich, wenn ich Leuten Empfehlungen gebe, die mich fragen, ich würde gerne Schauspieler werden, sage ich, ich helfe dir bei allem, ich gebe dir alle meine Kontakte, du versprichst mir eine Sache, du lernst erst einen richtigen Job. Tischler, Maurer, gut, Radiomoderat ist jetzt kein Job, aber...
1: Nee, aber, ansatzweise. Nein, ich bin auch noch in der Probezeit seit 36 Jahren, das ist auch unüblich, aber...
3: Genau, und du hast mit 40 erst angefangen.
1: Natürlich.
3: Das ist ja so toll. Nein, aber um zu sagen, das ist tatsächlich eine Geschichte, wo ich hätte auch jetzt nichts ändern können. Also selbst wenn ich als Tischler, wenn ich eine Tischlerlehre gemacht hätte mit 18... Keiner will dann einen 52-jährigen Tischler nochmal haben. Ich kriege ja nicht mal mehr die Holzplatten hoch.
1: Nee, ja.
3: So, aber das ist tatsächlich so das eine Mal gewesen, wo ich mich gefragt habe, hätte ich einen anderen Weg gehen müssen.
4: Ja, da zitiere ich, was heißt zitieren? Ich hatte da, auch jeder kennt das, glaube ich, auch unsere Hörerinnen und Hörer zu Hause. Es gibt oft Entscheidungen, die man dann in Frage stellt. Hätte ich mal, sollte ich mich, da hätte man nicht so machen können. Und ich habe irgendwann mal gehört und das sehr beherzigt, stelle niemals eine Entscheidung, die du irgendwann mal getroffen hast, in Frage. Denn zu diesem Zeitpunkt ist es die richtige Entscheidung Absolut. Gewesen. Und es macht auch keinen Sinn, darüber nachzudenken, weil der Drops ist gelutscht, wie man so schön sagt. Mhm. Wir teilen da ein Schicksal und auch ich habe inzwischen das Fachabitur. Ich habe tatsächlich bei einer Filmproduktion damals ein halbes Jahr Praktikum gemacht in der Ausstattung und habe dann gemerkt, auf gar keinen Fall. Denn Ausstattung, ihr werdet das, oder du vor allem, Marek, du wirst wissen, das sind die ärmsten Schweine am Set, die kommen ja. als erstes, gehen als letztes. Ja. Also meine Welt war es überhaupt nicht, aber ich habe das Fachabitur und kann damit auch nichts mehr anfangen.
3: Gut, aber das ist ein Schicksal, was John auch trägt. Er kommt auch morgens als erstes,
4: ja, aber
3: geht aber dann sehr früh.
1: Geht ja, dann, ja, genau. Wir haben alle Freiheiten, wir können morgens vor 5 kommen, wann es uns Spaß macht und abends nach 20 Uhr gehen, wie wir wollen.
4: Also ja, das soll doch mal einer sagen, ne, das ist ein Vollzeitjob.
1: Ne? Aber mal ganz ehrlich, egal was wir jetzt gelernt haben oder nicht gelernt haben. Alles hat uns heute hierher geführt.
3: Ja, ja. Ohne Frage.
1: Ich finde, das ist
3: irgendwie. Und wie viele Jahre kennen wir uns, John?
1: Ja, also wir waren mindestens.
4: Ich glaube, kurz danach wurde Braunkohle entdeckt.
3: Ja, das stimmt. Aber jetzt mal ganz im Ernst, guck mal, ich habe angefangen mit dem Radio 1900, warte mal, ich bin
1: okay zu... OK-Radio.
3: Genau, ich bin ja dann zu MTV VH1. Warte mal, ich habe bei OK-Radio angefangen 1994. Mittlerweile ist ja mein ehemaliger Programmchef auch hier bei euch.
1: Ja, klar.
3: So, ist auch mein Podcast-Produzent übrigens. Also auch das hält sich immer weiter.
1: Der Olli.
3: Genau. Und ist mittlerweile, oder was heißt mittlerweile, ist seit damals ein ganz enger Freund, der Patenonkel meiner Tochter. Also es ist so lustig, wie man...
1: Der Kreis.
3: Und John und die haben damals dann eben halt ihren Marathon gemacht und wir hatten irgendwie hier den... auch irgendwas bei OK Radio. Und dann haben wir uns gegenseitig auch versucht zu dissen. Und so haben wir uns dann auch immer kennengelernt. Wir haben diverse Veranstaltungen zusammen gemacht. Also, das ist schon echt lustig, wie man...
4: Aber wie man jetzt auch hört, wie auch unsere Hörer zu Hause mitbekommen, das Dissen hat aufgehört. Das ist schön. Es ist jetzt einfach nur noch respektvolles Miteinander bei euch.
3: Weil er auch nicht mehr so kann.
4: Ja.
3: Also John ist ja das... Guck mal, bis das jetzt oben ankommt, das ist ja... Der,
1: ich vergesse auch ganz viel. Yeah. Hier, Marek.
3: Ja.
1: Aber das war legendär. Ganz kurzer Exkurs noch. OK Radio gegen Radio Hamburg, für die ich ja seit vielen Jahren auch arbeiten darf. War OK Radio nicht das mit dem Claim garantiert John Mendt freie Zone?
3: Ja.
1: Es wurde mit genau damit geworben, dass ich da halt nicht zu hören bin. Und das sei denn noch ein großer Vorteil. Ich war mir nicht sicher, ob das nicht eher neugierig macht, aber... Ich fand's spannend und geil. Diese Attacke zu starten, fand ich einfach geil.
3: Ja, und das war eben, das. Ich habe zum Beispiel hier auch mal angerufen, die hatten noch immer damals, der Mix macht.
1: Ja, genau.
3: Und dann habe ich irgendwann angerufen, Telefonstreich gemacht an der Telefonzentrale und habe gestottert und habe gesagt, ich möchte gerne mich beschweren, weil ich das total geil. Schlimm finde, dass ihr euch über Stotterer lustig machst.
1: Ja,
3: mal unabhängig davon. Ja, mal unabhängig davon ist es tatsächlich auch für viele Menschen ein ganz großes Problem. Trotzdem habe ich das so als Telefongag gemacht. Ich habe dieses Ding nicht senden können, weil die Frau vorne am Empfang, das war noch am Speersort, die war so genial, die hat immer nur gesagt, ich verstehe Sie komplett. Kann ich Sie zu unserem Programmchef stellen? Nein, da will ich gar nicht hin. Der kennt mich. Das ist total. Mit Ihnen will ich reden. Also die war wirklich toll und es hat nicht funktioniert.
1: Marek, ihr habt in eurem Lieblingspodcast, er hier und Imsen, und wir machen einen ganz kleinen Exkurs. Marek, das muss einfach sein, denn als Enkel von Heinz Erhardt hast du ihn nur kurz und auch krank erlebt, diesen großartigen Komiker, Schauspieler, Musiker und Wortspielmeister. Der Name Erhardt bedeutet für dich?
3: Echt eine Bürde. Echt eine Bürde. Also die Familie ist komplett auseinandergesprengt. Ich habe meine Eltern verloren, meine Mutter letztes Jahr, mein Vater vor 4 Jahren. Das heißt, ich bin jetzt mit meiner eigenen Familie, mit meinen beiden Kindern und meiner Ex-Frau, die du ja auch kennst, ja, Maren, bin ich, das ist meine Familie. Mit den anderen habe ich nichts zu tun, und das ist ein echtes Thema, weil das irgendwie, wobei stimmt nicht, mit einer Cousine und ihrem Mann habe ich sehr viel zu tun, aber tatsächlich ist dieser Name Erhardt, also ich musste ja mich nie erklären, bei mir kam immer die Frage, wirst du genauso geschrieben wie Heinz Erhardt? Hm. Da habe ich manchmal gesagt, nee, wie Ludwig. Hm. So. Aber sehr letzten gut. Endes machte das die Sache sehr alt. Es ist sehr einfach. Ja. Jetzt gibt es aber dann auch den einen oder anderen, der gerne so heißen würde. Und der hatte dann immer noch zusätzlich, ja, ich heiße so und so, aber ich bin, Punkt, Punkt, Punkt. Okay. Ja. Und das ist wirklich, also er ist ein toller Typ, er wirklich, ich bin in der Erbengemeinschaft, ich kümmere mich um seine Rechte, Buchrechte, Aufführungsrechte und so weiter und so weiter. Ist ganz, ganz toll. Aber leider ist das in der Familie alles, hat das alles sehr auseinandergesprengt.
4: Das kann ich mir gut vorstellen, und ja, ich hätte natürlich auch die Frage gehabt, wie ist das für dich? Ist das ein Türöffner gewesen oder ist es eher ein Stein im Weg oftmals gewesen? Und ich könnte mir gut vorstellen, dass es sicherlich etwas von beidem im Leben hatte, wenn man zurückschaut, dass man sagt, vielleicht hat einem das schneller Möglichkeiten aufgezeigt oder hat man schneller eine Chance bekommen, weil man den Namen Erhardt trägt. Aber andersrum ist, denke ich, auch teilweise, dann wird man an jemandem gemessen.
3: Kann ich dir ganz einfach beantworten, du hast vollkommen recht. Also der Einstieg war deutlich einfacher, weil ich auch an Leute rangekommen bin, an die man nicht so einfach mal eben rankommt. Mhm. Durch Verbindung meines Vaters als Filmregisseur und so weiter und so weiter. Wenn sich allerdings bei mir eine Tür hinter mir geschlossen hat, dann war es keine Holztür, sondern eine Stahltür.
1: Okay,
3: klar. Ich glaube, das gibt es ganz gut wieder.
1: Ja. Marek, du hast Benicio del Toro oder Johnny Depp deine Stimme gegeben, unter anderem bei den 3 Fragezeichen mitgewirkt, den 3 Fragezeichen Kids als Sprecher, und wir bräuchten jetzt irgendwie 48 Ausgaben dieses Podcasts, um aufzuzählen, wo du überall schon mitgespielt hast und auch geglänzt hast, natürlich Großstadtrevier, Traumschiff, Adelheid und ihre Mörder, der Landarzt, Morden im Norden, und trotzdem hast du auch Theater gespielt, wie zum Beispiel Viel Lärm um Nichts oder im Jahr 2011. Oh. Sofort eine Gänsehaut.
3: Tja.
1: Der Ölprinz bei den Karl-May-Festspielen in Bad Segeberg. Marek Erhardt, Theaterspielen ist auch sehr geil für dich, weil...
3: Weil du die Quittung im Endeffekt direkt nach der Vorstellung bekommst. Also du siehst sofort, gefällt es den Leuten oder gefällt es denen nicht, und du musst natürlich nochmal ganz anders konzentriert sein. Beim Film kannst du Sachen wiederholen, hast jetzt auch nicht mehr die Zeit der Welt wie früher, aber... Du kannst sie wiederholen. Im Theater musst du improvisieren. Mhm. Und das ist echt total cool. Und ich habe der Ölprinz, um das mal zu sagen, da gibt's eine lustige Geschichte. Mich rief meine Agentur an und sagte, du, die wollen dich haben für den Ölprinz, also für die Produktion der Ölprinz. Und da habe ich gesagt, kannst gleich absagen, mache ich nicht.
1: Okay.
3: Und er sagt, die, warum? Was ist denn mit dir? Sag ich, ja, ist doch klar, was die wollen. Die wollen, dass ich Kantor Hampel spiele. Kantor Hampel wurde gespielt von meinem Großvater im Film.
1: Ja, stimmt.
3: Bei Winnetou, mhm. Genau.
1: Stimmt.
3: Und ich wusste genau, was die wollten. Die wollten irgendwie so diese Verbindung schaffen. Ah. Kantor Hampel, damals Heinz Erhardt und heute, genau. Und dann sag ich, ja, aber hör's dir doch mal an. Sag ich, also wenn es dich glücklich macht, ich treffe mich mit dem, und dann so bin ich mit dem essen gegangen, mit dem Chefbesetzer, und dann sitzen wir dann da so und unterhalten. Ist ein wahnsinnig netter Kerl. Und dann sagt er so, ja, wir würden dir das wahnsinnig gerne anbieten. Sag ich, ehrlich, ich weiß das unfassbar zu schätzen, und ich höre von so vielen Kollegen, wie toll das sein soll, aber das ist nichts für mich. Und er sagte, aber man kann doch so eine Rolle nicht absagen. Sag ich, doch, weil wenn der Großvater sie gespielt hat, sagt er, Moment, stopp, stopp, stopp, dein Großvater hat doch nicht den Ölprinz gespielt. Sag ich, komm noch mal rein. Ich bin einfach nochmal reingekommen. Ich bin wirklich aufgestanden, die Jacke angezogen, habe gesagt, hey, Mensch, toll, dich zu sehen. Ich habe gehört, ich soll den übrigen. So, und dann habe ich, das war, hat bei mir genau eine Sekunde gedauert. Das habe ich unterschrieben. Und das war wirklich ganz, ganz großartig. Also wirklich, es hat richtig viel Spaß gemacht. Und ja, das war mal wieder ein Jugendlicher, der im Dreck spielen durfte, im wahrsten Sinne des Wortes.
4: Das ist natürlich geil. Winnetou wollten sie uns ja, ob nur berechtigt oder unberechtigt, ja wegnehmen, weil ja vieles nicht mehr so zeitgemäß ist. War das mit den Karl-May-Festspielen eigentlich auch mal ein Thema? Wurde das auch kritisch betrachtet?
3: Naja, also Winnetou hat ja sowieso einen an der Marmel, wenn er immer in der dritten Person von sich redet, oder? Also ich meine, das kennen wir nur von John.
1: Ja, natürlich.
3: John Mann glaubt, ich würde jetzt Werbung abspielen. nein, aber das ist ja, aber ich schwöre es dir, auch das würde mich nicht wundern.
4: Ja, geht mir zu, mir persönlich geht es zu weit, aber das ist einfach nur meine persönliche Meinung. Wir haben vorhin schon mal kurz darüber gesprochen, dass eben der Name Türöffner, aber auch Eisentür hinter einem, die zufällt, zugleich ist. Den mutigsten Schritt, den du je in deinem Leben gemacht hast, war?
3: Tatsächlich, dass meine Frau und ich uns getrennt haben. Und da sage ich dir ganz ehrlich, wir haben es ganz toll hingekriegt, weil bei uns beiden, das ist ja immer eine Grundvoraussetzung, dass was gut funktioniert, weil wir beide gemerkt haben, wir waren nicht mehr glücklich zusammen und sind seit mittlerweile 10 Jahren nicht mehr zusammen und sind beide zusammen und auch getrennt voneinander glücklicher denn je.
4: Wow.
3: Und das ist wirklich toll.
1: Ja.
3: Ist wirklich toll. Also ich habe eine so unfassbar tolle Ex-Frau. Auch die Mutter meiner unfassbar tollen Kinder. Aber ich weiß das auch eben sehr zu schätzen. Wir haben zum Beispiel 9 Jahre gebraucht, um uns scheiden zu lassen. Ich habe dann, das kam sogar von mir, dass ich irgendwann gesagt habe, du pass auf, da rutscht mir sogar das Wort Schatzi raus. kennst du ja?
1: Ja, klar.
3: John, ne?
1: Natürlich. Ja, du, ich lasse mich auch öfter mal scheiden.
3: Also ich weiß, ja. Aber Fakt ist, ich habe gesagt, vielleicht ist es für deinen Freund doch jetzt mal cooler, dass ich mal in die zweite Reihe rutsche. Und und da haben wir das gemacht vor 1,5 Jahren und es ist total cool und feiern Weihnachten zusammen, Ostern zusammen. Super. Wir kriegen uns auch eigentlich gar nicht in die Wolle.
4: Großartig.
3: Ist ganz toll.
1: Ja, einfach auch für großartig. Die Kinder natürlich. Ne?
3: Super.
1: Ich meine, wenn man das so nach vorne auch mal stellt, weil die Kinder haben ja gar nichts davon, wenn man zusammenbleibt und es nicht funktioniert. Und so ist es ja viel, viel besser.
3: Absolut.
4: Das wünsche ich auch jedem, denn gerade wenn Kinder im Spiel sind, und da spielt auch keine Rolle, wie alt die Kinder sind, man hat sich doch mal geliebt und es ist doch mal was entstanden aus dieser Liebe. Mhm. Und wenn man halt feststellt, dass man plötzlich auf der gleichen Straße nicht mehr weitergehen kann zusammen, man muss sich halt deswegen die Spinne fein sein.
1: Da bist du ein furchtbarer Philosoph, ehrlich, so ein Hobbyphilosoph. Das klingt so...
4: Wenn du mitschreiben möchtest, gerne.
1: Also alles rausschneiden hier, was er gerade erzählt hat. Marek.
3: Da bist du mit erst ein bisschen schwieriger, ne?
1: Ja, das war genau.
4: Erober neue Gäste.
1: Marek, und ihr, unsere Hörerinnen und Hörer, ihr kennt auch diese Leute, die immer sagen bei Filmen, das musst du im englischen Original sehen. Marek, wenn du Filme schaust oder Serien, dann ist für dich besonders wichtig, dass
3: ich nicht einschlafe. Das kann mir schnell passieren auf der Couch. Ich bin Couchschläfer. Ich liebe das, auf der Couch einzuschlafen. Dass mich die Handlung tatsächlich in den ersten 10 Minuten fixt. Wir wissen es alle, gerade wenn du viel Netflix und Amazon guckst oder auch Disney, irgendwie hast du immer das Gefühl, die Serien gehen immer langsamer los. Ich verliere irgendwann die Geduld, gehe das erste alkoholfreie Bier holen und dann ist es eigentlich schon zu spät, weil dann guckt mein Hund mich an und sagt, gut, wir beide könnten auch eben nochmal schnell eine Runde gehen, lass den Fernseher laufen, komm wieder zurück, es sind 46 Minuten rum, ich komme nicht mehr rein und gucke diese Serie tatsächlich nicht mehr an.
1: Okay, welche Serie hat dich denn so gefixt, dass du von Anfang bis Ende dabei geblieben bist?
3: Muss ich ehrlich sagen, und es gab da auch eine kleine böse Überraschung für mich.
1: Also Mobland, ne? Außer Mobland.
3: Mobland fand ich mega. Ich finde auch Teheran im Moment sensationell. Und man muss diesen Menschen eigentlich einen Preis verleihen, denn so aktuell wie die dritte Staffel gerade ist, das was gerade da im Iran passiert, das ist wirklich schon sehr, sehr ähnlich. Also finde ich großartig. Wahnsinn. Ich habe, was fand ich denn noch? Ach, ich habe hier in der Corona-Zeit mit meinen Kindern alle Folgen Beverly Hills 90-210 geguckt.
1: Ach, wie lustig.
3: Und da muss ich euch ehrlich sagen, erst gab es die ersten 2 Staffeln waren noch im 4:3 Format, bevor es in 16:9 ging. Ja. Und das war wirklich, alle sahen so ein bisschen mumsig aus auf einmal. Und
1: dann die Serie mit dem Witt, plötzlich ging es auf.
3: Genau. Also finde ich ganz, ganz toll und stehe ich wahnsinnig. Und dann gibt's eine Serie, die ich tatsächlich wirklich weggesuchtet habe. Also einmal 24. Ja. Ich bin ein riesen Kiefer Sutherland-Fan. Ja. Auch wenn er manchmal bei Autofahrten meint, man könnte links und rechts mal ganz kurz anhalten. Und das andere war, und das habe ich mit meinen Kindern gestartet, Designated Survivor.
4: Und zum Kotzen, dass sie nicht weiterging.
3: Pass auf. Und das Blöde ist, ich musste irgendwann unterbrechen, weil ich beruflich nach München musste und meine Kinder wollten weitergucken. Und dann sagten meine Kinder, Papi, du kannst den Mist alleine weitergucken. Sag ich, warum? Weil du ab Folge 10 mitsprichst. Und das hält keiner aus. So ein geiler Typ. Und dann die Stimme dazu.
1: Ah, wie geil.
3: Und da war ich da drauf. Und das wusste ich nicht. Also ich habe das total vergessen. Da lief die auch schon eine Zeit und war da schon eingepflegt. Und wir haben das, glaube ich, gesprochen irgendwann 2012, 2013 oder 2015. Das ist wirklich lustig, wenn dir dann sowas passiert. Aber Designated Survivor finde ich ganz toll. Und ich möchte auch tatsächlich so nächstes Jahr, in 3 Jahren Präsident werden.
1: Ja, das ist auch, dem steht doch nichts im Wege, hör mal.
4: Naja, oder doch, bitte. Also ja, wir müssen einfach das, es darf auch keiner erfahren vor allem, dass wir...
3: Da sollten wir, und da das hier auch keiner hört.
1: Nein, außer uns drei.
4: Nein, da bin ich voll bei dir. Designated Survivor, grandios von der ersten Sekunde, es geht gerade spannend los, aber es ist
3: Wusstest
4: auch,
3: du, dass der hübsche Latino, dass der verstorben ist?
4: Oh, nein. Ja,
3: der ist letztes Jahr gestorben an Krebs. Ganz früh.
4: Oh, das ist aber schrecklich.
3: Den fand ich ganz, ganz cool.
4: Ja.
3: Ich fand auch sie.
4: Ja, sowieso. Müssen wir nicht weiter
3: drüber Italia Ricci, alter Schwede.
4: Eine ganz fantastische Schauspielerin.
1: Ja. Also ich merke schon, das ist auf jeden Fall, die Serie hatte ich noch gar nicht auf dem Zettel. Aber
4: lohnt sich, aber du musst einfach wissen, du bleibst nach der zweiten oder dritten Staffel, du bleibst mit einem Fragezeichen im Kopf zurück. Weil es wurde entschieden, wie so oft, und das nervt mich immer, dass es nicht rentabel genug wahrscheinlich ist und es ist nicht ein totaler Cliffhanger, aber es hätte schon Potenzial gehabt, weiterzugehen.
3: Ja.
4: Also ich wollte gerne wissen, wie das Ganze dann noch endet, aber es lohnt sich trotzdem bis dahin zu gucken.
3: Also im Endeffekt eine Amtszeit, ne? Das kann man so sagen, ohne was zu verraten. Es ist eigentlich eine Amtszeit.
4: Also eine reguläre Amtszeit noch, nachdem als designierter Überlebender. Ja. Also guckst dir einfach an.
3: Ja. Und wenn du Fragen hast, rufst du an.
1: Ich mach das. Kicken mit Herz. Marek, der Weiße Ring, vieles mehr. Sich sozial zu engagieren ist für dich...
3: unfassbar wichtig, mit einer Einschränkung. Ich konzentriere mich meistens auf ein einziges Produkt. Für mich ist sich für Menschen zu engagieren nicht, um jede Woche in der Zeitung zu stehen und sagen, ich habe Gutes getan, sondern ich möchte mich, wenn dann, auf eine Sache von A bis Z konzentrieren.
1: Ja.
3: Kicken mit Herz schließt jetzt zum Beispiel den Weißen Ring nicht aus. Ich bin ja im Weißen Ring sogar ein Tick weiter. Ich bin sogar im Bundesbeirat vom Weißen Ring, also auch dann schon mit Dr. Oetker zum Beispiel zusammen, mit dem bekannten Dr. Oetker, ein fantastischer Typ. Da schließt das sich aus. Also ein Benefiz-Fußballspiel würde ich immer mitmachen. Das ist vor allen Dingen auch ein tolles Produkt und ein tolles Projekt vor allen Dingen.
1: Auch mit vielen tollen Menschen, die da mitmachen. Ne? Das ist Wahnsinn. Ja. Also nicht nur hinter den Kulissen, sondern auch direkt auf dem Spielfeld.
3: Ja,
1: ne? Prominente
3: absolut.
1: Menschen, die sagen,
3: absolut.
1: Ich nehme die Zeit.
3: Ja, und das ist wirklich, und das jedes Jahr, und es ist immer ausverkauft und es kommen immer neue Summen zustande, und das in der heutigen Zeit, wo das Geld auch vielleicht nicht mehr ganz so locker sitzt. Und wir dürfen auch eines nicht vergessen. Die größte Kritik an uns, an unserer Gesellschaft, von mir ist, und da gehöre ich ja mit dazu. Warum wird eigentlich immer zu Weihnachten nur gespendet? Warum nicht auch mal im Laufe des Jahres? Und warum gucke ich eigentlich immer über den Tellerrand raus? Also ich finde, wir haben selber vor der eigenen Haustür so viel eigene Probleme.
4: Bin ich voll bei dir.
3: Dass ich finde, ich habe lange Zeit UNICEF gemacht und habe das dann irgendwann abgegeben, weil ich gesagt habe, ich finde das wichtig, und da gab es auch genügend, aber ich wollte mich eben auch um Probleme im eigenen Land kümmern.
4: Das finde ich gut. Man hat immer das Gefühl, man muss in die Entwicklungsländer. Und das ist ja auch wichtig, um Gottes Willen.
3: Total.
4: Und es ist ja auch schön, dass Feste wie Weihnachten die Leute ja dann trotzdem mal mehr darüber nachdenken lassen. Und ich glaube, genau das ist es eben. Deswegen erreicht man so viele. Auch ja hier bei Radio Hamburg mit Hörer helfen Kindern. Wo wir auch schon, ich mit meinem Sohn Julius, damals bei dir zu Gast gewesen bin sogar.
1: Ja. Ihr habt auch viel Geld von uns bekommen.
4: Vor 3 Jahren. Wo eben auch, wo man auch klein schon Kinder sensibilisiert. Es gibt eben Kinder, denen geht's nicht so gut.
3: Der war leider, das der ist für mich, geil. Im Moment ist das leider für mich geil. Leider Platz 1.
4: Ja, das ist Platz 1 und ich will jetzt auch nach Hause.
1: Ich glaube aber tatsächlich, dass Weihnachten einfach so gelernt ist bei vielen. Ne? Das ist irgendwie Familienfest, das wird dann immer hochgehoben und so, ist ja auch völlig richtig. Aber dass man eben auch im Mai oder im Juli auch Hilfe braucht unter Umständen, das wird dann auch
3: Wobei, vergessen. Das macht ihr mit Hörer helfen Kindern ja wirklich tatsächlich richtig gut. Ne?
1: Ja,
3: also ich kriege ja auch so, wir haben bei uns in der Hanselounge ja zum Beispiel auch, damals gab es ja diese große Sammelaktion, die geht auch übers gesamte Jahr. Ja. Das ist schon wirklich toll. Hier bei euch vorne am Empfang stehen ja immer diese Spendendosen. Wichtig.
4: Jetzt nicht mehr.
3: Nee, du bist ja hier gewesen.
4: Ich hab's
3: ja
4: eingepackt.
3: Und trotz alledem, ja, finde ich, müssen wir mal so ein bisschen ganzheitlich denken.
1: Ja, das finde ich auch. Marek, eins darf natürlich nicht fehlen bei Erhi und Imsen. Und ihr seid vielleicht Fußballfans, seid es nicht oder werdet es. Habt euren Lieblingsverein, Marek, nur der HSV, weil?
3: Weil es gibt keinen anderen Verein. Also das ist der Verein, der einem am meisten wehtut, der am meisten Schlagzeilen produziert, der auch nie zur Ruhe kommt. Trotzdem ist das seit meinem fünften Lebensjahr mein Verein. Übrigens von Heinz Erhard ins Leben gerufen. Der war ja großer HSV-Fan.
1: Dafür steht das H.
3: Genau.
1: Jetzt haben wir es.
3: Genau. Das ist nicht, das ist, daher kommt okay. Das H. Das hat nichts mit Hamburg zu tun.
1: Okay.
3: Heinz Sportverein.
1: Genau. Heinz Sportverein.
3: Und dann hat tatsächlich ist mein Großvater gestorben und dann hat mein anderer Großvater, der auch ein großer HSV-Fan war, hat das dann weiter fortgeführt und der ist dann mit mir regelmäßig ins Volksparkstadion.
1: Das ist ja eine tolle Geschichte, das genau. Ist, wusste ich gar nicht. Das ist ja irre.
3: Ja, und dann kam ja meine Verbindung im Endeffekt, also ich habe dann kein Radio mehr gemacht und war dann ja noch kurz bei Energy und das ist dieser andere Sender da in der Fußgängerzone, da in diesem Einkaufszentrum. Und da habe ich ja dann sehr viel auch für Radio Hamburg machen dürfen und dann kam ja irgendwann der Anruf von meinem wirklich sehr, sehr engen Freund Jens Pelikan, du kennst ihn auch
1: natürlich.
3: Noch. Das war der dich ja nie gebucht hat, weil du zu alt warst.
1: Ja, genau.
3: Und
1: deswegen ist er auch jetzt nicht mehr hier.
3: Genau, wie so einige andere.
1: Natürlich.
3: Und
1: Verbindung.
3: Genau. Und da ist es so gewesen, dann kam die Frage, könntest du dir vorstellen, Stadionsprecher beim HSV zu werden?
4: So kam das.
3: Und da habe ich mal ganz kurz Bremse mit Gas verwechselt. Ich saß nämlich im Auto tatsächlich und habe gesagt, Leute, ja. Und soll ich Geld mitbringen? Ja.
1: Ja, was für eine Ehre. Ne?
3: Und dann habe ich das mit Lotto gemacht und tatsächlich auch wirklich über eine sehr, sehr lange Zeit. Für mich ging für Lotto ging es beim HSV dann ja noch weiter. Ich bin dann raus. Ich habe ja dann nochmal eine kleine Extrakurve gedreht beim HSV, aber viel wichtiger war, ich bekam dann irgendwann einen Anruf von der FIFA, ob ich Lust hätte, die WM zu machen im eigenen Land, Hamburg. Und dann habe ich, tatsächlich habe ich es dann alleine auch gemacht und es war für mich ganz großartig und ich werde es nie vergessen, das erzähle ich immer so selten, weil es wirklich lustig war. Ich hatte mein letztes Spiel Italien gegen Ukraine, es war ein Viertelfinale und das Stadion leerte sich in Hamburg und es war natürlich alles irrsinnig formatiert und muss es vorsichtig sein und die Nennung des Bieres musste genau zur richtigen Sekunde kommen und das Publikum wurde 2 Sekunden später abgefilmt, damit keine Transparente hochging, wo dann irgendwie drauf stand, fuck FIFA oder was weiß ich. Und dann sitze ich auf dieser Trainerbank und dann klingelt mein Telefon und ich ging ran, sage, ja, hallo. Und dann, ja, grüß Gott, hier ist Blümli von der FIFA, Herr Erhard, was machen Sie denn am nächsten Samstag? Und da rutschte mir tatsächlich raus, weil ich wusste, am nächsten Samstag war Spiel um Platz 3
1: in
3: Stuttgart.
1: Juli. 8. Juli.
3: Habe ich gesagt, seien Sie mir nicht böse, das soll jemand anders sein, ich habe auf Platz 3 keine Lust. Und da sagt er so, ich bin rot gehabt, hab mich geschämt. Das war, glaube ich, eine Enttäuschung, die bei mir rausrutschte.
1: Ja, klar.
3: Und da sagte er so zu mir, nein, nein, Herr Erhard, wir fangen nur am Samstag in Berlin schon an zu proben fürs Finale. Sie sind von der FIFA zum Stadionsprecher der WM gewählt worden. Und dann sage ich, ich komme.
1: Ja.
3: Also, lassen Sie mich ganz kurz nachdenken. Ja. So, und dann habe ich das WM-Finale machen dürfen. Und danach habe ich dann auch für mich festgestellt, gut, mit dem HSV wirst du nicht deutscher Meister. Und dann bin ich da mehr oder weniger raus. Und dann bin ich ja nochmal in diesen unsäglichen Aufsichtsrat nochmal für 3 Jahre. Sagen, ja. Das war der Horror, das war der größte, wo wir über Fehler sprechen, das war der größte Fehler meines Lebens.
4: Oh, haben wir das auch geklärt.
3: Okay. Genau. Das war der größte Fehler. Müssen wir gar nicht darauf eingehen, aber mit Polizeischutz und allem drum und allem. Also Fußball ist schon echt
1: sehr speziell.
3: Ja,
1: härter
4: wird
1: als
4: leider immer spezieller. Also ich weiß ja nicht, wie es euch geht. Ich freue mich nicht auf die Weltmeisterschaft in den USA. Also, man kann ja leider Gottes alles, was ringsum passiert, ja nicht außen vor lassen. Ne?
3: Das ist ja. Ja, aber dann kannst du eigentlich fast kaum noch irgendwo hinfahren, wenn man mal ehrlich ist. Also, ich weiß, was du meinst. Ja, ich gucke mir zum Beispiel New York, gucke ich mir Deutschland an.
4: Ja.
3: Und hab Karten, ja, freue ich mich ganz doll drauf. Aber natürlich, das ist auch meine zweite Heimatstadt. Da bin ich groß geworden, mehr oder weniger. Und das war mir ganz wichtig, da einmal eine WM zu sehen. Und trotzdem weiß ich, was du meinst. Aber eigentlich kannst du weder nach Doha fliegen, du kannst.
4: Nein, natürlich nicht. Es ist jetzt auch gar nicht mal so unbedingt vielleicht an die USA gekoppelt, sondern an diese ganze Politik dahinter. Aber das müssen wir jetzt ja hier nicht zerkauen. Nee. Wenn dann die Spiele losgehen, dann packt einen das Fieber. Und ich bin gespannt.
1: Was ich glaube, 19 und 22 Uhr sind immer so die Anpfiffzeiten, ne? Irgendwie so den Dreh.
3: Ja, und das ist sogar ganz gut. Ja. Das heißt aber, dass die dann immer nachmittags spielen. Das ist immer ganz gut für mich, dann auch für den Jetlag drüben. Dann sehe ich das Spiel schon mittags. Dann kann ich dann, weißt du, auch früh gegen 18 Uhr.
1: Das ist das Ergebnis vor allen anderen.
3: Genau. Ja.
1: Marek Erhardt, vielen Dank, dass du bei uns warst. Hört doch mal True Crime Hamburg, der Polizeipodcast. Was sind die kommenden Projekte? Wir sind jetzt 6. März. Wo sehen, hören wir dich, erleben wir dich als nächstes, Marek?
3: Lieb, dass du das fragst, denn tatsächlich gibt es wirklich aber nur noch ganz, ganz wenige Restkarten für den 29. März im Kent Club an der Neuen Flora.
1: Ja, cool.
3: Denn Ralf Martin Meyer und ich, wir starten eine Deutschlandtour.
1: Der ehemalige Polizeipräsident.
3: Genau, wir starten mit dem True Crime Hamburg Podcast eine Tour. Und wer dabei sein möchte, super, super gerne.
4: Na, das wäre doch mal was für die Agenda, meine Lieben. Lieber Marek, ganz, ganz herzlichen Dank. Es war mir, ich sag's immer wieder zu gerne, ein inneres Blumenpflücken, dich als Gast zu haben.
3: Vielen lieben Dank. Und ich habe auch eine Sache, die mir ganz doll am Herzen liegt. Lasst die Leute wirklich draußen über euren Podcast lästern, so viel wie... Ihr macht es wirklich ganz gut.
4: Oh, wow. Dankeschön.
3: Es ist wirklich, ihr macht es gut. Es hat mir viel Spaß gemacht.
1: Dankeschön.
3: Und ich höre mir sicherlich doch mal die nächste Folge an.
4: Na, das ist doch, also was will man denn mehr? Ganz toll.
3: Und ich freue mich wirklich sehr, hier zu sein.
1: Marek schon irgendwann im Musical in der ersten Reihe sitzen.
4: Ja, unbedingt, oder? Vielen Dank, Marek. Und trotzdem, meine Worte sind die letzten Worte. Und weil wir so fancy sind und so modern und so weltoffen, heute mal in Englisch. One day näher an der Rente.
1: Ja, okay.
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9: Wessen Tagebuch wurde in der damaligen Zeit weltberühmt? Das Tagebuch der Anne Frank enthält Einträge von 1942 bis 1944. Anne Frank und ihre Familienangehörigen versteckten sich damals vor den Nationalsozialisten, wurden jedoch gefunden. Eine Helferin nahm das Tagebuch an sich, bewahrte es und gab es später ihrem Vater zurück, der als einziger den Krieg überlebte und es später veröffentlichte. Inzwischen wurde das Tagebuch in 70 Sprachen übersetzt, es wurde verfilmt und gilt als eines der Werke der Weltliteratur.
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2: 5000. Das muss man sich jetzt vielleicht erstmal auf der Zunge zergehen lassen. Die erste Folge des Babcast wurde inzwischen von rund 5000 Menschen gehört. Also ungefähr so viele, wie Babenhausen Einwohner hat. Nur, dass wir diesmal offenbar auch noch ein paar Leute außerhalb der Marktgemeinde erwischt haben. Und ganz ehrlich, damit hätte ich jetzt so nicht gerechnet. Ich dachte eher, wir machen mal so einen Podcast über Babenhausen, über Menschen, Geschichten, Vereine, Wirtschaft und alles, was hier eben so passiert. Und schauen einfach mal, was draus wird. Und dann haben tatsächlich Tausende gesagt, ja, das hören wir uns an. Vielen, vielen lieben Dank hierfür. Das ist ziemlich großartig. Aber jetzt kommt natürlich das Problem. Nach 5000 Hörern bei Folge 1 muss Folge 2 natürlich mindestens 7000 Hörer schaffen. Nein, Quatsch, wir bleiben entspannt, denn der Babcast soll keine Castingshow werden, bei der am Ende einer gewinnt und die anderen nach Hause geschickt werden. Wir wollen vor allem eines: zeigen, was Babenhausen zu bieten hat. Und deshalb haben wir auch für diese Folge wieder ordentlich Gesprächsstoff eingepackt. Menschen mit Geschichten, Menschen mit Ideen, Themen, über die man sprechen sollte und natürlich Dinge, bei denen man vielleicht auch einmal sagt, ach, das wusste ich ja noch gar nicht. Und gerade hier kann ich Ihnen versprechen, wird's in dieser Folge sehr, sehr spannend. Und zwar mit Dieter Spindler. Der sollte uns allen noch ein Begriff sein. Außerdem gibt's natürlich wieder jede Menge News aus dem Rathaus. Aber nicht nur von unserer Bürgermeisterin Alexandra Hörtrich, sondern auch von der CSU. Michael Sell stellt sich meinen Fragen und zwar in der Rubrik Klargestellt. Jede Menge Sport gibt's wie immer bei 87727 Sport. Die Veranstaltungstipps sind dabei, die Glückwünsche auch. Unser Pater Franziskus versucht aus uns allen wieder bessere Menschen zu machen. Und eine neue Rubrik gibt's, und zwar der Marktplatz Babenhausen. Das Kindermärchen ist wieder mit dabei. Der zweite Kommandant unserer Freiwilligen Feuerwehr hat sich unseren Fragen bezüglich des Feldbrandes gestellt. Gekocht wird wieder fleißig. Andreas Huber von der Raiffeisenbank Schwabenmitte stellt uns das Bezahlsystem Vero vor und vieles, vieles mehr. Und falls Ihnen die erste Folge übrigens ein bisschen lang vorkam, keine Sorge. Wir haben draus gelernt. Wir machen Folge 2 natürlich nicht kürzer. Wir haben schließlich inzwischen 5000 Gründe, weiterzumachen. Also, Lautstärke hoch, zurücklehnen und wenn Ihnen eine Rubrik nicht gefällt, Sie wissen ja inzwischen, wo die Vorspultaste ist. Willkommen zur zweiten Folge des Babcast auf Illa Live, der Podcast aus Babenhausen in Oberschwaben. Die ganze Folge hört ihr online an der Hörbar auf illalive.de.
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2: Hier ist das letzte Daily Update im September, damit einen schönen Mittwoch zusammen. Wer in Berlin auf Sightseeing-Tour ist, der kommt an ihr eigentlich fast immer vorbei. Die Rede ist von der Weltzeituhr auf dem Alexanderplatz. Heute vor 57 Jahren wurde sie genau dort eingeweiht, zum 20. Geburtstag der DDR. Entworfen wurde sie in nur wenigen Monaten und heute ist sie längst einfach Kult und ein echtes Berliner Wahrzeichen und seit 2015 sogar auch denkmalgeschützt. Und ganz nebenbei zeigt sie auch bis heute einfach, wie spät es gerade überall auf der Welt ist. Weltzeituhr halt, ne? Für Daily Soap Fans gibt's heute ein großes Comeback. Olli P. kehrt nach 27 Jahren als Ricky zu Gute Zeiten, Schlechte Zeiten zurück. Olli P., das ist übrigens dieser Herr hier.

0: Heute und morgen ist er dann jeweils als Serienrolle Ricky um 19.40 Uhr bei RTL zu sehen. Für GZSZ-Fans der ersten Stunde dürfte es also ordentlich Nostalgie auslösen. Nicht vergessen, danach bitte wieder das Radio einschalten. Heute vor 5 Jahren startete James Bond 007 Keine Zeit zu sterben in den Kinos. Daniel Craigs 5. und damit auch letzter Einsatz als 007. Und seitdem wartet die Bond-Welt einfach auf seinen Nachfolger. Seit Mai diesem Jahres läuft auch offiziell das Casting. Wer Daniel Craig am Ende aber beerbt, ist weiter nicht bekannt. Und auch Bond-Film Nummer 26 lässt weiter auf sich warten. Sehr wahrscheinlich kommt der nächste Film allerdings dann auch erst 2028 in die Kinos, wenn überhaupt. Aber darum geht's ja eigentlich auch gerade gar nicht, denn eigentlich sprechen wir ja vom Kinostart am 30.09.2021, in dem Daniel Craig seinen letzten Bond-Auftritt hatte. Man kann auch abschweifen, aber auch egal. Wenn heute dieser Song hier im Radio läuft, dann ist das definitiv kein Zufall.
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0: Dieser Song namens Michaela gehört zu ihm, Bata Illich, und der wird heute 87 Jahre alt. Und dieser Hit gehört irgendwie zu Deutschlands Schlagerszene dazu. Happy Birthday! Und das war das Daily Update vom Mittwoch. Übrigens, heute ist Welttag der Schulmilch, also quasi der einzige Gedenktag, bei dem man schon beim Namen merkt, der wurde definitiv nicht von Schülern erfunden. Sven Weikamp, Daily Redaktion.

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0: Tja, und manchmal, da ist es so, dieser eine Song, bei dem niemand ruhig sitzen bleibt, weil er einfach gute Erinnerungen mitbringt. Der Illalive Kultsong. Ein bisschen Vergangenheit, die richtig gut klingt. Gleich wieder für euch. Jetzt einen schönen Start in den Tag. 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
8: Wie viele Wölfe lebten 2019 in Deutschland? Nach Hochrechnung des Deutschen Jagdverbandes lebten seit dem Frühsommer 2019 insgesamt rund 1300 Wölfe in Deutschland.
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2: Hier ist das letzte Daily Update im September. Damit einen schönen Mittwoch zusammen. Wer in Berlin auf Sightseeing-Tour ist, der kommt an ihr eigentlich fast immer vorbei. Die Rede ist von der Weltzeituhr auf dem Alexanderplatz. Heute vor 57 Jahren wurde sie genau dort eingeweiht, zum 20. Geburtstag der DDR. Entworfen wurde sie in nur wenigen Monaten und heute ist sie längst einfach Kult und ein echtes Berliner Wahrzeichen und seit 2015 sogar auch denkmalgeschützt. Und ganz nebenbei zeigt sie auch bis heute einfach, wie spät es gerade überall auf der Welt ist. Weltzeituhr halt, ne? Für Daily Soap Fans gibt's heute ein großes Comeback. Olli P. kehrt nach 27 Jahren als Ricky zu Gute Zeiten, Schlechte Zeiten zurück. Olli P., das ist übrigens dieser Herr hier.

0: Heute und morgen ist er dann jeweils als Serienrolle Ricky um 19.40 Uhr bei RTL zu sehen. Für GZSZ-Fans der ersten Stunde dürfte es also ordentlich Nostalgie auslösen. Nicht vergessen, danach bitte wieder das Radio einschalten. Heute vor 5 Jahren startete James Bond 007 Keine Zeit zu sterben in den Kinos. Daniel Craigs 5. und damit auch letzter Einsatz als 007. Und seitdem wartet die Bond-Welt einfach auf seinen Nachfolger. Seit Mai diesem Jahres läuft auch offiziell das Casting, wer Daniel Craig am Ende aber beerbt, ist weiter nicht bekannt. Und auch Bond-Film Nummer 26 lässt weiter auf sich warten. Sehr wahrscheinlich kommt der nächste Film allerdings dann auch erst 2028 in die Kinos, wenn überhaupt. Aber darum geht's ja eigentlich auch gerade gar nicht, denn eigentlich sprechen wir ja vom Kinostart am 30.09.2021, in dem Daniel Craig seinen letzten Bond-Auftritt hatte. Man kann auch abschweifen, aber auch egal. Wenn heute dieser Song hier im Radio läuft, dann ist das definitiv kein Zufall.
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0: Dieser Song namens Michaela gehört zu ihm, Bata Illich, und der wird heute 87 Jahre alt. Und dieser Hit gehört irgendwie zu Deutschlands Schlagerszene dazu. Happy Birthday! Und das war das Daily Update vom Mittwoch. Übrigens, heute ist Welttag der Schulmilch, also quasi der einzige Gedenktag, bei dem man schon beim Namen merkt, der wurde definitiv nicht von Schülern erfunden. Sven Weikamp, Daily Redaktion.
2: Kurz nach 6.
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2: Ja, also manchmal, da reicht ja ein einziger Song und alles fühlt sich ein bisschen leichter an. Und vielleicht wird der Weg zum nächsten Termin kürzer oder der Kaffee gleich schmeckt noch besser. Passiert alles schon mal, ja. Und gleich gibt's wieder unseren Live-Song der Stunde für echtes Konzertfeeling aus dem Radio. Schönen guten Morgen, hier ist Illalife.

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10: Wie viele Bundesländer hat Deutschland? Die Bundesrepublik Deutschland hat 16 Bundesländer. Und nein, Mallorca zählen wir nicht dazu.
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2: Hier ist das letzte Daily Update im September, damit einen schönen Mittwoch zusammen. Wer in Berlin auf Sightseeing-Tour ist, der kommt an ihr eigentlich fast immer vorbei. Die Rede ist von der Weltzeituhr auf dem Alexanderplatz. Heute vor 57 Jahren wurde sie genau dort eingeweiht, zum 20. Geburtstag der DDR. Entworfen wurde sie in nur wenigen Monaten und heute ist sie längst einfach Kult und ein echtes Berliner Wahrzeichen und seit 2015 sogar auch denkmalgeschützt. Und ganz nebenbei zeigt sie auch bis heute einfach, wie spät es gerade überall auf der Welt ist. Weltzeituhr halt, ne? Für Daily Soap Fans gibt's heute ein großes Comeback. Olli P. kehrt nach 27 Jahren als Ricky zu Gute Zeiten, Schlechte Zeiten zurück. Olli P., das ist übrigens dieser Herr hier.

0: Heute und morgen ist er dann jeweils als Serienrolle Ricky um 19.40 Uhr bei RTL zu sehen. Für GZSZ-Fans der ersten Stunde dürfte es also ordentlich Nostalgie auslösen. Nicht vergessen, danach bitte wieder das Radio einschalten. Heute vor 5 Jahren startete James Bond 007 Keine Zeit zu sterben in den Kinos. Daniel Craigs 5. und damit auch letzter Einsatz als 007. Und seitdem wartet die Bond-Welt einfach auf seinen Nachfolger. Seit Mai diesem Jahres läuft auch offiziell das Casting. Wer Daniel Craig am Ende aber beerbt, ist weiter nicht bekannt. Und auch Bond-Film Nummer 26 lässt weiter auf sich warten. Sehr wahrscheinlich kommt der nächste Film allerdings dann auch erst 2028 in die Kinos, wenn überhaupt. Aber darum geht's ja eigentlich auch gerade gar nicht, denn eigentlich sprechen wir ja vom Kinostart am 30.09.2021, in dem Daniel Craig seinen letzten Bond-Auftritt hatte. Man kann auch abschweifen, aber auch egal. Wenn heute dieser Song hier im Radio läuft, dann ist das definitiv kein Zufall.
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0: Dieser Song namens Michaela gehört zu ihm, Bata Illich, und der wird heute 87 Jahre alt. Und dieser Hit gehört irgendwie zu Deutschlands Schlagerszene dazu. Happy Birthday! Und das war das Daily Update vom Mittwoch. Übrigens, heute ist Welttag der Schulmilch, also quasi der einzige Gedenktag, bei dem man schon beim Namen merkt, der wurde definitiv nicht von Schülern erfunden. Sven Weikam, Daily Redaktion.
2: Kurz nach 7 Uhr.
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2: Jawohl, packen wir es an. Schön, dass ihr mit am Start seid. Illerlife ist hier und wir bringen euch gut rein in diesen neuen Tag. Mit dabei ist mehr gute Musik. Wir sind euer neuer Sender aus dem Süden.

0: Musik mit Gefühl und nicht immer der gleiche Schmann. 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
1: Ja, es gibt eine Sage, eine Fabel, die in unterschiedlichen Varianten in vielen Ländern und Kulturen erzählt wird. Wie kommt es denn dazu?
2: Also ich könnte mir vorstellen, das liegt daran, weil die Botschaft davon einfach so wichtig ist. Und ich habe mir die ganzen Geschichten mal angeschaut und erzähle das jetzt in meiner ganz eigenen Interpretation. Ein Bauer findet vor langer, langer Zeit in der tiefsten Winterzeit eine halb erfrorene Schlange. Weil er stets hilfsbereit war, wollte er im ersten Moment der Schlange helfen. Auf der anderen Seite wusste er aber auch, dass den Schlangen nicht zu trauen ist. Und darüber hinaus wusste er ebenfalls, dass Schlangen in der Kältestarre ja Monate überleben können. Also wollte er sie liegen lassen. Da kam die Frau des Bauern und herrschte ihn an, wie er denn diesem armen Wesen nicht helfen könne. Wenn er ihr nicht helfe, so würde sie es gleich dem Pfarrer erzählen. So nahm der Bauer die Schlange gegen seinen Willen an seine Brust, wärmte sie und gab ihr in seinem eigenen Hause Milch, damit sie zu Kräften kam. Und kaum war die Schlange nach einiger Zeit wieder bei Kräften und warm, biss sie dem armen Bauern in die Brust, sodass er tot zusammenhang.
1: Okay, wofür die Schlange symbolisch stehen kann, das ist ja klar. Aber was ist mit der Frau des Bauers?
2: Ja, also oberflächlich betrachtet kann man ja sagen, sie wollte nur helfen. Aber wollte sie helfen aus reiner Nächstenliebe, weil sie sich ja mit Giftschlangen so gut auskennt? Oder wollte sie doch lieber sich selber und vor allem auch dem Pfarrer gefallen?
1: Tja, das stelle ich mir aber schwierig vor, das zu unterscheiden. Hilfsbereitschaft ist ja auf den ersten Blick was Gutes.
2: Ja klar, absolut. Aber zu viel helfen wollen, das kann auch nach hinten losgehen, wenn es nur darum geht, sich moralisch überlegen zu fühlen und man darüber hinaus auch gar kein Gegengift für einen Schlangenbiss hat. So wie die Bauersfrau, die ihren Mann gleich beim Pfarrer verpfeifen wollte, wenn er die Schlange nicht aufnimmt. Also hütet euch nicht nur vor den Schlangen, die ihr euch ins Haus holt, sondern auch vor den Menschen, die gegen euren gesunden Menschenverstand argumentieren. Denn wer das Böse nicht sehen will, es leugnet und verharmlost, um als glorreicher Retter dann dazustehen, der trägt das Böse selber in sich.
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7: In welchem Jahr wurde Franziskus zum Papst? 13. März 2013 zum 266. Bischof von Rom, also damit zum Papst, ernannt.
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9: So, jetzt aber packen wir's an. Los geht's, rein in den neuen Tag. Einen schönen Start jetzt zum 1.2. bei manchen auch schon der dritte Kaffee. Hier ist Iller Live mit der Morning Show. Einen schönen guten Morgen.

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2: Hier ist das letzte Daily Update im September, damit einen schönen Mittwoch zusammen. Wer in Berlin auf Sightseeing-Tour ist, der kommt an ihr eigentlich fast immer vorbei. Die Rede ist von der Weltzeituhr auf dem Alexanderplatz. Heute vor 57 Jahren wurde sie genau dort eingeweiht, zum 20. Geburtstag der DDR. Entworfen wurde sie in nur wenigen Monaten und heute ist sie längst einfach Kult und ein echtes Berliner Wahrzeichen und seit 2015 sogar auch denkmalgeschützt. Und ganz nebenbei zeigt sie auch bis heute einfach, wie spät es gerade überall auf der Welt ist. Weltzeituhr halt, ne? Für Daily Soap Fans gibt's heute ein großes Comeback. Olli P. kehrt nach 27 Jahren als Ricky zu Gute Zeiten, Schlechte Zeiten zurück. Olli P., das ist übrigens dieser Herr hier.

Heute und morgen ist er dann jeweils als Serienrolle Ricky um 19.40 Uhr bei RTL zu sehen. Für GZSZ-Fans der ersten Stunde dürfte es also ordentlich Nostalgie auslösen. Nicht vergessen, danach bitte wieder das Radio einschalten. Heute vor 5 Jahren startete James Bond 007 Keine Zeit zu sterben in den Kinos. Daniel Craigs 5. und damit auch letzter Einsatz als 007. Und seitdem wartet die Bond-Welt einfach auf seinen Nachfolger. Seit Mai diesem Jahres läuft auch offiziell das Casting. Wer Daniel Craig am Ende aber beerbt, ist weiter nicht bekannt. Und auch Bond-Film Nummer 26 lässt weiter auf sich warten. Sehr wahrscheinlich kommt der nächste Film allerdings dann auch erst 2028 in die Kinos, wenn überhaupt. Aber darum geht's ja eigentlich auch gerade gar nicht, denn eigentlich sprechen wir ja vom Kino

0: Start am 30.09.2021, in dem Daniel Craig seinen letzten Bond-Auftritt hatte. Man kann auch abschweifen, aber auch egal. Wenn heute dieser Song hier im Radio läuft, dann ist das definitiv kein Zufall.
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0: Dieser Song namens Michaela gehört zu ihm, Bata Illich, und der wird heute 87 Jahre alt. Und dieser Hit gehört irgendwie zu Deutschlands Schlagerszene dazu. Happy Birthday! Und das war das Daily Update vom Mittwoch. Übrigens, heute ist Welttag der Schulmilch, also quasi der einzige Gedenktag, bei dem man schon beim Namen merkt, der wurde definitiv nicht von Schülern erfunden. Sven Weikam, Daily Redaktion.
2: Kurz nach 8.
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2: Ja, es ist schon schön, wenn man merkt, gute Musik hat oft ganz kurze Wege. Deshalb gibt's bei uns jede Stunde Musik von Künstlern aus dem Süden, direkt aus der Nachbarschaft sozusagen, immer um kurz vor halb. Jetzt erstmal einen schönen guten Morgen. 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
7: Wann veröffentlichte Apple das erste iPhone? ...2007 erschien das allererste iPhone und erweckte damit die Smartphone-Welt zum Leben. Zahlreiche andere Hersteller wie Samsung, Nokia, LG oder HTC zogen nach und entwickelten ähnliche Geräte.
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9: Mal Vorgeschmack aufs Wochenende. Freitag gibt's hier auf Iller Live für euch Party Sounds an der Iller mit DJ Robbie Reh. 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Und jetzt wünschen wir euch erstmal einen schönen Start in diesen Tag. 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
2: Hier ist das letzte Daily Update im September. Damit einen schönen Mittwoch zusammen. Wer in Berlin auf Sightseeing-Tour ist, der kommt an ihr eigentlich fast immer vorbei. Die Rede ist von der Weltzeituhr auf dem Alexanderplatz. Heute vor 57 Jahren wurde sie genau dort eingeweiht, zum 20. Geburtstag der DDR. Entworfen wurde sie in nur wenigen Monaten und heute ist sie längst einfach Kult und ein echtes Berliner Wahrzeichen und seit 2015 sogar auch denkmalgeschützt. Und ganz nebenbei zeigt sie auch bis heute einfach, wie spät es gerade überall auf der Welt ist. Weltzeituhr halt, ne? Für Daily Soap Fans gibt's heute ein großes Comeback. Oli P. kehrt nach 27 Jahren als Ricky zu Gute Zeiten, Schlechte Zeiten zurück. Oli P., das ist übrigens dieser Herr hier.

0: Heute und morgen ist er dann jeweils als Serienrolle Ricky um 19.40 Uhr bei RTL zu sehen. Für GZSZ-Fans der ersten Stunde dürfte es also ordentlich Nostalgie auslösen. Nicht vergessen, danach bitte wieder das Radio einschalten. Heute vor 5 Jahren startete James Bond 007 Keine Zeit zu sterben in den Kinos. Daniel Craigs 5. und damit auch letzter Einsatz als 007. Und seitdem wartet die Bond-Welt einfach auf seinen Nachfolger. Seit Mai diesem Jahres läuft auch offiziell das Casting. Wer Daniel Craig am Ende aber beerbt, ist weiter nicht bekannt. Und auch Bond-Film Nummer 26 lässt weiter auf sich warten. Sehr wahrscheinlich kommt der nächste Film allerdings dann auch erst 2028 in die Kinos, wenn überhaupt. Aber darum geht's ja eigentlich auch gerade gar nicht, denn eigentlich sprechen wir ja vom Kinostart am 30.09.2021, in dem Daniel Craig seinen letzten Bond-Auftritt hatte. Man kann auch abschweifen, aber auch egal. Wenn heute dieser Song hier im Radio läuft, dann ist das definitiv kein Zufall.
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0: Dieser Song namens Michaela gehört zu ihm, Bata Illich, und der wird heute 87 Jahre alt. Und dieser Hit gehört irgendwie zu Deutschlands Schlagerszene dazu. Happy Birthday! Und das war das Daily Update vom Mittwoch. Übrigens, heute ist Welttag der Schulmilch, also quasi der einzige Gedenktag, bei dem man schon beim Namen merkt, der wurde definitiv nicht von Schülern erfunden.

0: Sven Weikamm, Daily Redaktion.
1: Kurz nach 9 Uhr.
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1: Tja, da brauchen wir ein bisschen Wachmacher-Sound. Den gibt's hier auf Illerlife den ganzen Tag. Jetzt euch erstmal einen schönen Start rein in diesen Morgen. 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
1: Ja, es gibt eine Sage, eine Fabel, die in unterschiedlichen Varianten in vielen Ländern und Kulturen erzählt wird. Wie kommt es denn dazu?
2: Also ich könnte mir vorstellen, das liegt daran, weil die Botschaft davon einfach so wichtig ist. Und ich habe mir die ganzen Geschichten mal angeschaut und erzähle das jetzt in meiner ganz eigenen Interpretation. Ein Bauer findet vor langer, langer Zeit in der tiefsten Winterzeit eine halb erfrorene Schlange. Weil er stets hilfsbereit war, wollte er im ersten Moment der Schlange helfen. Auf der anderen Seite wusste er aber auch, dass den Schlangen nicht zu trauen ist. Und darüber hinaus wusste er ebenfalls, dass Schlangen in der Kältestarre ja Monate überleben können. Also wollte er sie liegen lassen. Da kam die Frau des Bauern und herrschte ihn an, wie er denn diesem armen Wesen nicht helfen könne. Wenn er ihr nicht helfe, so würde sie es gleich dem Pfarrer erzählen. So nahm der Bauer die Schlange gegen seinen Willen an seine Brust, wärmte sie und gab ihr in seinem eigenen Hause Milch, damit sie zu Kräften kam. Und kaum war die Schlange nach einiger Zeit wieder bei Kräften und warm, biss sie dem armen Bauern in die Brust, sodass er tot zusammenhang.
1: Okay, wofür die Schlange symbolisch stehen kann, das ist ja klar. Aber was ist mit der Frau des Bauers?
2: Ja, also oberflächlich betrachtet kann man ja sagen, sie wollte nur helfen. Aber wollte sie helfen aus reiner Nächstenliebe, weil sie sich ja mit Giftschlangen so gut auskennt? Oder wollte sie doch lieber sich selber und vor allem auch dem Pfarrer gefallen?
1: Tja, das stelle ich mir aber schwierig vor, das zu unterscheiden. Hilfsbereitschaft ist ja auf den ersten Blick was Gutes.
2: Ja klar, absolut. Aber zu viel helfen wollen, das kann auch nach hinten losgehen, wenn es nur darum geht, sich moralisch überlegen zu fühlen und man darüber hinaus auch gar kein Gegengift für einen Schlangenbiss hat. So wie die Bauersfrau, die ihren Mann gleich beim Pfarrer verpfeifen wollte, wenn er die Schlange nicht aufnimmt. Also hütet euch nicht nur vor den Schlangen, die ihr euch ins Haus holt, sondern auch vor den Menschen, die gegen euren gesunden Menschenverstand argumentieren. Denn wer das Böse nicht sehen will, es leugnet und verharmlost, um als glorreicher Retter dann dazustehen, der trägt das Böse selber in sich.
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11: Wer war deutscher Meister in der Bundesliga 2011-2012? Deutscher Meister in der Bundesliga 2011-2012 war Borussia Dortmund.
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14: So, jetzt aber geht los in den neuen Tag. Einen schönen Start hier mit Illa Live. Hier ist eure Morningshow aus dem Süden. Jetzt mit mehr guter Musik.

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2: Hier ist das letzte Daily Update im September, damit einen schönen Mittwoch zusammen. Wer in Berlin auf Sightseeing-Tour ist, der kommt an ihr eigentlich fast immer vorbei. Die Rede ist von der Weltzeituhr auf dem Alexanderplatz. Heute vor 57 Jahren wurde sie genau dort eingeweiht, zum 20. Geburtstag der DDR. Entworfen wurde sie in nur wenigen Monaten und heute ist sie längst einfach Kult und ein echtes Berliner Wahrzeichen und seit 2015 sogar auch denkmalgeschützt. Und ganz nebenbei zeigt sie auch bis heute einfach, wie spät es gerade überall auf der Welt ist. Weltzeituhr halt, ne? Für Daily Soap Fans gibt's heute ein großes Comeback. Olli P. kehrt nach 27 Jahren als Ricky zu Gute Zeiten, Schlechte Zeiten zurück. Olli P., das ist übrigens dieser Herr hier.

0: Heute und morgen ist er dann jeweils als Serienrolle Ricky um 19.40 Uhr bei RTL zu sehen. Für GZSZ-Fans der ersten Stunde dürfte es also ordentlich Nostalgie auslösen. Nicht vergessen, danach bitte wieder das Radio einschalten. Heute vor 5 Jahren startete James Bond 007 Keine Zeit zu sterben in den Kinos. Daniel Craigs 5. und damit auch letzter Einsatz als 007. Und seitdem wartet die Bond-Welt einfach auf seinen Nachfolger. Seit Mai diesem Jahres läuft auch offiziell das Casting, wer Daniel Craig am Ende aber beerbt, ist weiter nicht bekannt. Und auch Bond-Film Nummer 26 lässt weiter auf sich warten, sehr wahrscheinlich kommt der nächste Film allerdings dann auch erst 2028 in die Kinos, wenn überhaupt. Aber darum geht's ja eigentlich auch gerade gar nicht, denn eigentlich sprechen wir ja vom Kinostart am 30.09.2021, in dem Daniel Craig seinen letzten Bond-Auftritt hatte. Man kann auch abschweifen, aber auch egal. Wenn heute dieser Song hier im Radio läuft, dann ist das definitiv kein Zufall.
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0: Dieser Song namens Michaela gehört zu ihm, Bata Illich, und der wird heute 87 Jahre alt. Und dieser Hit gehört irgendwie zur Deutschlands Schlagerszene dazu. Happy Birthday! Und das war das Daily Update vom Mittwoch. Übrigens, heute ist Welttag der Schulmilch, also quasi der einzige Gedenktag, bei dem man schon beim Namen merkt, der wurde definitiv nicht von Schülern erfunden. Sven Weikamp, Daily Redaktion.
2: Kurz nach 10.
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2: Ihr seid mittendrin in der Arbeit und wir bringen euch die Musik, die euch den Kopf frei macht.

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12: Seit wann gibt es die Suchmaschine Google? Eine Suchmaschine namens BlackRub wurde im Jahr 1996 online gestellt und ein Jahr später, im September 1997, in Google umbenannt. Seitdem ist Google mit der Suchmaschine als Marktführer bekannt. Übrigens, an der Benutzeroberfläche der Suchmaschine wurde seitdem eigentlich kaum etwas verändert.
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13: Ihr seid gerade unterwegs und wir fahren musikalisch mit in Oberschwaben und im Allgäu. So vergeht die Strecke auf jeden Fall schneller mit Iller Live.

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2: Hier ist das letzte Daily Update im September. Damit einen schönen Mittwoch zusammen. Wer in Berlin auf Sightseeing-Tour ist, der kommt an ihr eigentlich fast immer vorbei. Die Rede ist von der Weltzeituhr auf dem Alexanderplatz. Heute vor 57 Jahren wurde sie genau dort eingeweiht, zum 20. Geburtstag der DDR. Entworfen wurde sie in nur wenigen Monaten und heute ist sie längst einfach Kult und ein echtes Berliner Wahrzeichen und seit 2015 sogar auch denkmalgeschützt. Und ganz nebenbei zeigt sie auch bis heute einfach, wie spät es gerade überall auf der Welt ist. Weltzeituhr halt, ne? Für Daily Soap Fans gibt's heute ein großes Comeback. Olli P. kehrt nach 27 Jahren als Ricky zu Gute Zeiten, Schlechte Zeiten zurück. Olli P., das ist übrigens dieser Herr hier.

0: Heute und morgen ist er dann jeweils als Serienrolle Ricky um 19.40 Uhr bei RTL zu sehen. Für GZSZ-Fans der ersten Stunde dürfte es also ordentlich Nostalgie auslösen. Nicht vergessen, danach bitte wieder das Radio einschalten. Heute vor 5 Jahren startete James Bond 007 Keine Zeit zu sterben in den Kinos. Daniel Craigs 5. und damit auch letzter Einsatz als 007. Und seitdem wartet die Bond-Welt einfach auf seinen Nachfolger. Seit Mai diesem Jahres läuft auch offiziell das Casting, wer Daniel Craig am Ende aber beerbt, ist weiter nicht bekannt. Und auch Bond-Film Nummer 26 lässt weiter auf sich warten. Sehr wahrscheinlich kommt der nächste Film allerdings dann auch erst 2028 in die Kinos, wenn überhaupt. Aber darum geht's ja eigentlich auch gerade gar nicht, denn eigentlich sprechen wir ja vom Kinostart am 30.09.2021, in dem Daniel Craig seinen letzten Bond-Auftritt hatte. Man kann auch abschweifen, aber auch egal. Wenn heute dieser Song hier im Radio läuft, dann ist das definitiv kein Zufall.
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0: Dieser Song namens Michaela gehört zu ihm, Bata Illich, und der wird heute 87 Jahre alt. Und dieser Hit gehört irgendwie zu Deutschlands Schlagerszene dazu. Happy Birthday! Und das war das Daily Update vom Mittwoch. Übrigens, heute ist Welttag der Schulmilch, also quasi der einzige Gedenktag, bei dem man schon beim Namen merkt, der wurde definitiv nicht von Schülern erfunden. Sven Weikamp, Daily Redaktion.
2: Kurz nach 11.
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2: Ihr hängt gerade durch? Wir geben euch die Songs, die euch wieder hochholen. In Oberschwaben und im Allgäu. So kommt ihr zurück in den Flow. 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
2: Ah, na sowas. Das ist ja wir.
3: Ja, du und ich.
2: Ja, oder du und ich.
3: Oder schräg. So rum. Noch ganz schräg. Einfach schräg.
2: Ja, schräg, lass nach. Wir grüßen euch, unsere Er hier und Imsen Ultras.
3: Wir freuen uns, dass ihr wieder eingeschaltet habt. Ganz egal, wo ihr seid auf diesem wunderschönen Planeten. Hören könnt ihr uns überall, aber senden können wir nicht von überall. Oder vielleicht doch?
2: Ja, das versuchen wir natürlich. Wir arbeiten hart dran, Stefan. Ja. Born to perform. Stefan Mund aus der Schweiz, John Ment aus Hamburg, Deutschland. Wir stehen für euch knietief in tollen Gästen.
3: Ja, und heute mit einem echten Wunder. Du bist zwar jetzt gerade hier in der schönsten Stadt der Schweiz mit mir zusammen in unserem Podcast-Buben-Studio.
2: Das heißt so übrigens, offiziell.
3: Ganz offiziell, ja.
2: Goldenes Schild vor der Tür.
3: Aber vor kurzem bist du noch mit unserem heutigen sehr, sehr prominenten Gast auf dem Sommerfest in Hamburg-Wohldorf gewesen.
2: Ja, Stefan, du hast natürlich völlig recht. Und Jürgen Vogel ist bei uns. Hey Jürgen.
4: Grüßt euch, ne?
2: Ja, das ist ja unglaublich. Also wir sind ja der transparente Podcast. Wir laufen heute am 11. Juli, kommen wir heute raus und zeichnen am 15. Juni auf, ne? Also 11. Juli, 15. Juni. Und sind hier auf dem Sommerfest, Hände für Kinder, der neue Kupferhof in Wohldorf-Ohlstedt. Dass du überhaupt Zeit hast, hier zu sein, ist ja fantastisch. Wie richtest du dir sowas ein?
4: Ja, die nehme ich mir, die Zeit. Also ich finde das so eine tolle, das ist jetzt das dritte Jahr, wo ich herkomme, so eine tolle Veranstaltung. Und ich finde einfach toll, was der Steffen hier, der Leiter dieser Einrichtung sozusagen, hier veranstaltet jedes Jahr. Und die müssen halt immer noch auch Spendengelder suggerieren. Und da hilft das natürlich, wenn man so ein bisschen mittrommelt und mitmacht. Und das macht mir großen Spaß.
2: Jürgen Vogel, wir sind stolz, dass du bei uns bist im Podcast. Er hier und Imsen, auch schön, dass ihr zuhört, unsere Hörerinnen und Hörer. Jürgen, Sebastian Fitzek war bei uns im Podcast, war bei LOL, bei LOL. Jürgen Vogel, du bist bei uns, du warst bei LOL. Irgendwie sind mittlerweile gefühlt alle da, nur ich nicht. Woran liegt das?
4: Ich habe keine Ahnung. Müssen wir mal fragen. Ich weiß auch nicht, wer das auswählt. Ich weiß, dass Bulli schon öfters versucht hat und ich drehe halt immer so viel und so. Und jetzt habe ich es mir aber wirklich so freigeschaufelt, weil ich das so schön finde, dass ich damit dabei sein durfte einfach. Dass ich gedacht habe, ich muss das machen. Ich muss einmal in meinem Leben, muss ich gemacht. Mein Sohn ist auch ein Riesenfan von LOL und ganz viele, die ich kenne und vor allem auch ganz viele Junge noch dazu. Das ist natürlich fantastisch.
2: Ist auch irgendwie ein Ritterschlag, ne? Aber ihr kennt euch alle irgendwie auch untereinander, ne?
4: Ja, man kennt sich teilweise von Dreharbeiten oder Begegnungen oder irgendwelchen Veranstaltungen oder so. Und das ist ja auch gerade ganz lustig, dass man die Leute kennt und dann auf die Schippe nehmen darf.
2: Ja. Wir haben ein relativ trostloses Konzept für diesen Podcast. Wir beginnen Sätze, der Stefan und ich und unser prominenter Gast, okay. In dem Fall Jürgen Vogel, beendet sie. Und ich fange jetzt einfach mal an. Darauf hast du sehr lange gewartet, bis du es endlich gekauft hast. Das ist?
4: Darauf hast du sehr lange, bis du es endlich gekauft hast. Eine Geschirrspülmaschine.
2: Wirklich?
4: Ich habe sehr, sehr lange selber abgewaschen, ja. Weil ich immer noch gedacht habe, es ist irgendwie geheiler auch. Und ich bin ja auch so jemand, der durch Hausarbeit so ein bisschen runterkommt.
2: Ja.
4: Aber das hat mich dann irgendwann mit Besuch und so, hat mich das total überlastet.
2: Ja, aber Geschirrspüle ist natürlich, Spülen hat was Persönliches. Wenn man zu zweit in der Küche steht, dann kann man, einer trocknet ab, der andere spült. Aber Spülmaschine geht natürlich durch den Schnitt.
4: Ja, und vor allem, du verbrauchst weniger Wasser.
2: Ja.
4: Das habe ich aber auch später erst kapiert. Ne? Ja.
2: Vom Stefan Mund, soll ich dir folgenden Satz vorgeben, und ich finde ihn gut, wir haben eben schon kurz drüber gesprochen, du warst ja bei LOL, jemand, der dich immer zum Lachen bringt, ist?
4: Ehrlich gesagt, meine kleine Tochter. Weil die haut Dinger raus, die ist jetzt 3 Jahre alt, so was sie so sagt oder wie sie Dinge sagt, da muss ich einfach immer lachen. Morgens zum Beispiel weckt die mich teilweise um 4 oder 4:30, weil sie Durst hat, und dann sagt sie, Papa, ganz leise, damit kein anderer wach wird, was sagt Absolle? Was? Wasser und Abschalle. Und dann wird es so immer lauter und dann kommt sie auch immer dichter und macht die Augen so auf. Und ich muss da immer so lachen, weil es ist einfach so lustig. Wasser mit Apfelschorle. Sie meinen natürlich eigentlich eine Apfelschorle.
2: Ja klar, aber es klingt, es verliert in der Übersetzung. Aber
4: ja, aber es ist wirklich sehr, sehr süß.
2: Ja, definitiv. Du weißt, es gibt da so Momente, wo man sagt, das ist jetzt maximal unwürdig. Das sind diese Momente, wo man nicht beobachtet werden möchte. Also Stichwort, du rutscht mit dem Ellbogen ab am Tisch. Ne? Oder du kennst es vielleicht auch, wenn man als Erwachsener unterm Schreibtisch rumkrabbelt, weil man irgendwo eine Steckdose sucht für das Ladekabel vom Laptop.
4: Ja, ja, oder sich den Kopf stößt oder am Tisch vorkommt, so peinliche Sachen.
2: Genau, oder wo du zum Beispiel am Flughafen stehst und da ist ja immer vor der Sicherheitskontrolle diese Schlange und da ist kein Mensch, aber du musst trotzdem diesen Weg gehen.
4: Naja, das ist schon auch ein bisschen, da ist schon eine Zwangsstörung dabei. Ja, genau. Ne? Aber dabei fällt mir ein, dass ich damals mal mit einem Kumpel in der Disco war und die Disco hatte so eine Treppe. Mhm. Und einer wollte so mega cool runtergehen und hat so eine richtige Welle da oben gemacht. Und das sieht man ja, wenn einer so denkt, er wird gefilmt jetzt oder so. Und der ist aber auf dieser Treppe so ausgerutscht und so bösartig da runtergestürzt, aber wirklich auch so mit so einer Rolle und so. Und ist dann aber so aufgesprungen, als wäre nichts gewesen.
2: Ach, geil.
4: Und hat das so total, diesen Schmerz und alles so total überspielt mit so einem, so einem Lachen, so nach dem Motto, hey, das war ein kleiner Stunt-Einlage so. Also das möchte ich nicht, dass mir das passiert.
2: Krone gerichtet und weiter geht's.
4: Ja, genau, ja wirklich, ohne Witz. Die Haare nochmal so und dann so ein bisschen gelächelt und ist so weitergegangen. Und wir wussten, es muss richtig wehgetan haben.
2: Ja, das glaube ich.
4: Fand ich sehr lustig.
2: Vom Stefan kommt etwas, was ich wunderbar finde und das, ich glaube, ihr, unsere Hörerinnen und Hörer, auch in diesem Augenblick überlegen werdet, weil es ist ganz einzigartig und ein tolles Gefühl. Glück ist für dich?
4: Immer eine große Überraschung, würde ich sagen. Aber man kann mit Glück halt nicht rechnen. Ja. Ne? So, das ist halt immer etwas, was man dann hat und was irgendwie so passiert, aber was du nicht planen konntest.
2: Ja. Stimmt. Also das ist, und es ist meistens ein sehr kurzer Moment, aber er bleibt ein Leben lang erhalten.
4: Ne? Ja, das kommt darauf an, also was du als Glück empfindest. Also ja. Ne? So, ich finde zum Beispiel, jetzt, warum ich auch hier bin, dann denke ich immer, viele Kinder hatten einfach nicht so viel Glück. Ja. Oder Menschen generell. Gibt es sehr viele Menschen, die einfach in verschiedensten Dingen nicht so viel Glück hatten. Und ich bin sehr, sehr dankbar, dass ich einfach gesunde Kinder habe, gesunde Enkel habe. Und das ist aber nicht selbstverständlich. Ja. Das ist Glück eben auch. Und dafür bin ich natürlich sehr dankbar.
2: Wir müssen einen kleinen sportlichen Exkurs machen. Es gab gerade eben von dir ins Leben gerufen eine Liegestützveranstaltung. Wir sind froh, dass keiner ertrunken ist, weil es hat zwischendurch geregnet. Aber du hast einmal 40 und einmal 61 Stück geschafft, hast jeweils deine Gegner vom Platz gefegt. Was tust du für deine Fitness, Jürgen?
4: Ja, Liegestütze zum Beispiel. Das ist nämlich etwas, was ich wirklich gerne mache und schon sehr, sehr lange mache. Aber so generell viel so Eigenkörpertraining, Kniebeugen, so oldschool ein bisschen. Sit-ups, Liegestütze, Klimmzüge, so das alte Programm, was es schon immer eigentlich gibt, ohne Gewichte. Und deswegen kann man immer so ein Battle auch mal machen, ne? So Liegestütze. Und hier war es ja für einen guten Zweck. Ich habe gesagt, wenn ich verliere, spende ich 500 Euro. Die habe ich jetzt so oder so gespendet, auch wenn ich nicht verloren habe. Und die anderen mussten, wenn sie verlieren, 100 Euro spenden. Und zwei hatten wir jetzt schon.
2: Großartig.
4: Zwei habe ich schon besiegt.
2: Ja. Sozusagen. Also ich habe schon vom Zugucken Muskelkater gekriegt.
4: Ja, ich werde morgen auch Muskelkater
2: haben. Also wir müssen jetzt die Geschirrspülmaschine jetzt ausschließen an dieser Stelle, denn der nächste Satz kommt vom Stefan. Das Haushaltsgerät, das du am meisten benutzt, ist?
4: Ja, der Herd. Also kochen. Ja, so schon. Also das auf jeden Fall. Okay, momentan haben die Kinder auch so, dass sie jetzt morgens kein Porridge mehr wollen. Und auch das musst du so ein bisschen einkochen oder vorkochen einmal, damit das so schön weich ist. Die wollen jetzt immer Spiegeleier.
2: Okay. Ne?
4: Finde ich auch gut irgendwie. Also der Herd brauchst du jeden Tag. Also hier bei uns wird viel gekocht zu Hause.
2: Großartig. Und an deiner Arbeit am meisten Spaß macht?
4: Das Drehen selber, also das Spielen selber ist total toll. Also von dem Moment an, wo die Regisseurin oder der Regisseur bitte sagt, dann da beginnt das, was am meisten Spaß macht, finde ich.
2: Und das Schöne, ich glaube, du bist absolut authentisch. Ne? Du bist ja jemand, den man sieht man und mit dem möchte man sofort ein Bier trinken gehen oder einen Kaffee trinken gehen oder beides.
4: Ja, ich versuche natürlich, weil das, was mich am meisten interessiert, ist natürlich das Naturalistische, also dass es so ist, wie es natürlich ist. Also nichts wirklich entdeckt gespielt ist oder so, sondern wie eine Situation wirklich sein würde, wenn man sie durchlebt und so. Das ist das, was natürlich für mich am interessantesten ist.
2: Erhi und Imsen, euer Podcast. Ja, wir sind raus am 11. Juli heute. Jürgen Vogel ist unser Gast und wir sind auch quasi auch schon wieder am Ende. Völlig am Ende. Die Frage, Jürgen, worauf dürfen wir uns denn freuen? Was kommt als nächstes von dir?
4: Also jetzt drehen wir ja gerade die 5. Staffel von Jenseits der Spree. Ja. Die kommt ab Mitte Oktober raus irgendwie. Freue ich mich auch schon drauf, weil bei 2 Folgen von der 9. Staffel, von der 5. habe ich auch Regie gemacht. Also das sind 2 Geschichten, die sozusagen auch nach meiner Idee geschrieben wurden. Ja. Und da bin ich mal gespannt auch, wie die Leute das finden. Das ist, glaube ich, auch sind zwei sehr besondere Folgen.
2: Bist du jemand, der gerne auch Serien guckt, so, auch streamt? Was ist aktuell deine Lieblingsserie oder was schaust du gerade?
4: Ich habe jetzt gerade habe ich einen Film, ehrlich gesagt, erstmal geguckt. Parasit, den hänge ich hinterher. Ja. Das ist ein asiatischer Film. Wahnsinnig tolle Geschichte. Ja. Also wirklich, hat auch in Cannes die Goldene Palme gewonnen. Irgendwie ein wahnsinniger Film. Serie jetzt gerade, was habe ich denn als letztes geguckt? Mobland habe ich jetzt gerade angefangen. Ich glaube,
2: ja, ist noch relativ neu.
4: Ja, ja, genau. Ja. Mit Tom Hardy auch in der Hauptrolle und so. Guy Ritchie hat das mitkreiert, sozusagen auch in ein paar Folgen Regie gemacht. Die finde ich auch gerade sauspannend.
2: Ja.
4: Sehr englisch, aber sehr, sehr cool.
2: Ich möchte an dieser Stelle auch mal eine Empfehlung aussprechen. Vielleicht hast du schon gesehen, Slow Horses.
4: Ja, habe ich schon gesehen. Ja, hast du schon gesehen? Ja, großer Fan.
2: Gary Oldman?
4: Ja, mega.
2: Ja,
4: also,
2: ist geil,
4: alle Staffeln schon geguckt. Ja, ja. Ich warte immer jetzt auf die neue noch.
2: Ich denke immer, wenn einer jetzt nicht so schnell ist wie die anderen oder ne, so ein bisschen hinterhängt, alles Slow Horses.
4: Ja, das ist aber eine tolle Geschichte einfach und ist einfach wahnsinnig. Mit wahnsinnig viel Humor. Aber auch Spannung gedrehte Serie, wirklich großartig.
2: Genau. Geht um den MI5 und Leute, die im MI5 mal Scheiße gebaut haben und dann quasi die Slow Horses sind und abgestellt werden. Und das sind eigentlich die viel besseren Leute.
4: Ne? Ja, die haben halt, die lösen halt Fälle ganz anders, ja, ne, die Jungs. Und das ist toll, ja.
2: Cool, also Jürgen Vogel bei Erhi und Imsen, vielen Dank, Jürgen. Schön, dass du dabei warst, freut uns riesig. Und ja, Stefan, jetzt ist es von hier aus Ohlstedt bei dir in der Schweiz. Es ist an dir, sprich die berühmten letzten Worte.
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10: Wann eröffnete McDonald's seine erste Filiale in Deutschland? 1940 durch die Brüder Richard und Maurice McDonald. In Deutschland wurde die erste Filiale im Dezember 1971 und zwar in München eröffnet. Im Jahr 2020 konnte die Kette rund 1500 Filialen deutschlandweit verzeichnen.
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2: Hier ist das letzte Daily Update im September, damit einen schönen Mittwoch zusammen. Wer in Berlin auf Sightseeing-Tour ist, der kommt an ihr eigentlich fast immer vorbei. Die Rede ist von der Weltzeituhr auf dem Alexanderplatz. Heute vor 57 Jahren wurde sie genau dort eingeweiht, zum 20. Geburtstag der DDR. Entworfen wurde sie in nur wenigen Monaten und heute ist sie längst einfach Kult und ein echtes Berliner Wahrzeichen und seit 2015 sogar auch denkmalgeschützt. Und ganz nebenbei zeigt sie auch bis heute einfach, wie spät es gerade überall auf der Welt ist. Weltzeituhr halt, ne? Für Daily Soap Fans gibt's heute ein großes Comeback. Olli P. kehrt nach 27 Jahren als Ricky zu Gute Zeiten, Schlechte Zeiten zurück. Olli P., das ist übrigens dieser Herr hier.

0: Heute und morgen ist er dann jeweils als Serienrolle Ricky um 19.40 Uhr bei RTL zu sehen. Für GZSZ-Fans der ersten Stunde dürfte es also ordentlich Nostalgie auslösen. Nicht vergessen, danach bitte wieder das Radio einschalten. Heute vor 5 Jahren startete James Bond 007 Keine Zeit zu sterben in den Kinos. Daniel Craigs 5. und damit auch letzter Einsatz als 007. Und seitdem wartet die Bond-Welt einfach auf seinen Nachfolger. Seit Mai diesem Jahres läuft auch offiziell das Casting. Wer Daniel Craig am Ende aber beerbt, ist weiter nicht bekannt. Und auch Bond-Film Nummer 26 lässt weiter auf sich warten. Sehr wahrscheinlich kommt der nächste Film allerdings dann auch erst 2028 in die Kinos, wenn überhaupt. Aber darum geht's ja eigentlich auch gerade gar nicht, denn eigentlich sprechen wir ja vom Kinostart am 30.09.2021, in dem Daniel Craig seinen letzten Bond-Auftritt hatte. Man kann auch abschweifen, aber auch egal. Wenn heute dieser Song hier im Radio läuft, dann ist das definitiv kein Zufall.
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0: Dieser Song namens Michaela gehört zu ihm, Bata Illich, und der wird heute 87 Jahre alt. Und dieser Hit gehört irgendwie zu Deutschlands Schlagerszene dazu. Happy Birthday! Und das war das Daily Update vom Mittwoch. Übrigens, heute ist Welttag der Schulmilch, also quasi der einzige Gedenktag, bei dem man schon beim Namen merkt, der wurde definitiv nicht von Schülern erfunden. Sven Weikamp, Daily Redaktion.

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0: Ihr macht gleich eine kurze Pause und wir liefern euch die Musik zum Durchatmen. Bei euch läuft Iller Live.

0: 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Herzlich willkommen zur zweiten Folge und gute Unterhaltung. Und jetzt nachgefragt mit Alexandra Hörtrich, unsere Bürgermeisterin im Interview. Direkt, ehrlich, auf den Punkt.
1: So schnell kann's gehen und nach der 1 kommt bekanntlich die 2. Und somit herzlich willkommen zum zweiten Bürgermeistergespräch. Alexandra, servus, grüß dich.
2: Grüß dich, Klaus.
1: Bleiben wir aber erstmal bei der Zahl 1, denn du bist erstmal bei Folge 1 deiner Geschichte, und zwar deiner ersten Amtszeit. Alexandra, seit dem letzten Babcast sind nun 4 Wochen vergangen. Ja, 4 Wochen, in welchen sich sicherlich wieder einiges getan hat im Fugger Markt. Und seit der ersten Folge gab's auch ein wenig Feedback und Fragen, die an mich geschickt wurden, mit welchen ich dich hier und heute gerne konfrontieren würde. Schon mal vielen Dank an alle Hörerinnen und Hörer für die aktive Beteiligung, für das Lob, aber auch die Kritik. Alexandra, leg mal los.
2: Sehr gerne.
1: Super. Wie sieht's mit den Sanierungsmaßnahmen der B300 aus? Liegen wir im Plan? Ich habe nämlich gesehen, dass im oberen Markt schon wieder gefräst wird, obwohl der Bauabschnitt doch als fertig galt. Was ist da los?
2: Ja, tatsächlich. Also es wird oben gefräst, beziehungsweise es muss eventuell auch nochmal nachgefräst werden, weil die Tragschicht nicht so hundertprozentig aufgebracht wurde wie geplant.
1: Mhm.
2: Und natürlich wollen wir auch für unser Geld das Bestmöglichste. Da sind wir natürlich im wöchentlichen oder eigentlich schon im täglichen Austausch mit dem staatlichen Bauamt. Die Kommunikation funktioniert wirklich sehr gut. Momentan ist die Deckschicht befahrbar. Und im dritten Bauabschnitt, wo wir uns jetzt befinden, sind wir absolut im Zeitplan,
1: mhm,
2: was sehr gut ist. Ja, nichtsdestotrotz, wir bauen im Bestand, wir wissen heute, was unten alles rauskommt. Wir müssen ja nur die Hauswasseranschlüsse jetzt machen. Die Trinkwasserleitung ist fast abgeschlossen, die sind verleckt, die machen keinen Stopp, die arbeiten durch. Wie schon anfangs gesagt, die Kommunikation, die Zusammenarbeit klappt hier wirklich sehr gut.
1: Das gilt jetzt auch für den unteren Markt. Also da funktioniert der ganze Bau wie geplant aktuell.
2: Momentan, also wir sprechen hier immer vom dritten Bauabschnitt.
1: Okay.
2: Der erste große Bauabschnitt ist in 3 Abschnitte unterteilt. Jetzt befinden wir uns im dritten Bauabschnitt. Der befindet sich im Zeitplan. Wir hoffen, dass das Wetter natürlich auch gut bleibt, weil mit dem steht und fällt natürlich auch immer die zeitliche Taktung. Wenn wir jetzt Dauerregen hätten, dann wäre die Baustelle erstmal ein klein wenig eingestellt.
1: Mhm. Ein YouTube-Zuschauer mit dem Namen Septemberkind hatte hier, ja, wie ich finde, teilweise auch zu Recht eine Anmerkung. Und zwar, dass entgegen der Behauptung, man komme weiterhin überall hin, es doch recht schwierig sei, die Geschäfte oder auch gesundheitliche Einrichtungen zu erreichen. Auch über die zweite Reihe nicht. Das bestätigte mir persönlich auch das örtliche Taxiunternehmen. Hier ging es konkret um einen fußkranken Fahrgast, der zur Sparkasse musste. Ja, und hier war selbst der Zugang über die Judengasse nicht so einfach möglich. Also das angesprochene Parkleitsystem konnte ich bislang jetzt nur bedingt entdecken. Dafür sind nun aber sämtliche Seitengassen, auch hier am Eck in der Frauenstraße, zur Sackgasse erklärt worden, und die Parkplatzsituation ist gerade hier sowieso schon mehr als schwierig. Wie sieht's denn hier bis zur Fertigstellung Ende September aus? Wie ist denn da der weitere Vorgang? Also ich finde die Läden schon schlecht erreichbar, da hat er schon recht.
2: Die Läden jetzt im Bauabschnitt wahrscheinlich,
1: ja,
2: meint das Septemberkind. Tatsächlich, es ist nicht ganz einfach hinzukommen, natürlich zu Fuß schon, der Gehweg ist frei. Aber mit dem Fahrzeug kann man natürlich nur bedingt direkt vors Geschäft fahren. Die Sparkasse, nochmal so ein Spezialfall, die haben ja selber mit einer großen Sanierung begonnen,
1: mhm,
2: was ihr aber auch sehr positiv wert, weil die Sparkasse bleibt am Ort. Die macht die Filiale nicht zu. Die Sparkasse hat sich ganz klar für Babenhausen ausgesprochen. Das ist schon mal ein Vorteil und das muss man auch positiv sehen. Dass hier natürlich auch Einschränkungen da sind. Der Geldautomat ist nur von der Rückseite her zu erreichen, von der Judengasse tatsächlich. Was am Anfang, vom Beginn des dritten Bauabschnitts tatsächlich war, für ein paar Stunden, das war ein bisschen unglücklich. Das hat auch das Bauamt auch sofort moniert beim Bauleiter. Die haben dann schnellstmöglich versucht, die Zugänge beziehungsweise die Zufahrt abzufräsen, dass die Fahrzeuge wieder rüberkommen. Mhm. Aber es gab tatsächlich meines Wissens nach 2-3 Stunden und da war tatsächlich jemand dabei. Ich weiß jetzt nicht, ob es der angesprochene Fall war, musste tatsächlich zum Arzt. Das darf natürlich nicht passieren. Das haben wir auch gleich so weiter kommuniziert. Und was die Sackgassen betrifft, in der Frauenstraße, Heinrich-Engel-Straße oder in der Schrannenstraße, hat auch den Hintergrund, man kann eine Umleitung festlegen. Man kennt die Baumaßnahme in dem Fall, die ganze Umleitungsgeschichte liegt voll und ganz in der Verantwortung des staatlichen Bauamtes. Das heißt, wir bekommen eine verkehrsrechtliche Anordnung und so wird dann auch beschildert, allerdings von einer externen Firma beauftragt durch das staatliche Bauamt. Ich weiß, das sind jetzt viele Infos.
1: Also habt ihr da direkt gar nichts damit zu tun?
2: Wir haben direkt nicht was damit zu tun. Wir bekommen natürlich täglich, und da ist das Bauamt schon sehr gefordert, auch Anrufe. Die nehmen auch jedes Anliegen ernst. Wir gehen auch zu den Betroffenen bzw. den Anliegern auch direkt vor Ort. Uns ist immer dran gelegen, und wir finden es auch positiv, dass wir Rückmeldungen bekommen, weil das Verkehrsverhalten vieler Teilnehmer, das hat man bei der Festlegung von so einer Umleitungsstrecke auch nicht vollumfänglich vor Augen. Und dass es jetzt zu Sackgassen in der Frauenstraße, Heinrich-Engel-Straße und der Schandenstraße kommt, ist dem geschuldet, dass dort einfach auch beratungsresistente Verkehrsteilnehmer einfach immer eingefahren sind, zu schnell fahren, sich keiner an die 30 hält. Da ploppen jeden Tag E-Mails bei mir direkt auf, meinem persönlichen E-Mail-Account, über meinen Facebook-Account, über Insta, über WhatsApp. Dann kriegt das Bauamt solche Nachrichten und dem gehen wir natürlich schon nach. Nachdem wir, das war jetzt in diesem besonderen Falle, diese Sackgassenschilder selber nicht vor Ort hatten, also am Bauhof vorrätig, mussten diese über das staatliche Bauamt bestellt werden. Und das hatte 1,5 Tage Verzögerung nach sich gezogen und wurden dann, sobald die Schilder angeliefert wurden, dann auch aufgestellt vom Bauhof.
1: Ich bin gespannt, ob das den tatsächlichen Effekt hat, denn wenn unsere Gastronomie hier wieder öffnet, ist es mit dem Parken sowieso schon schwierig und ich glaube, es wird nicht leichter. Da kann man nur an die Bürger appellieren, wirklich langsam zu fahren. Hier sind auch Kinder unterwegs und manchmal ist der Teufel auch echt Kätzle.
2: Ja, also wie gesagt, ich muss mich selber manchmal am Ohrwatschel ziehen. Die Dreskerzone, wenn man es nicht gewohnt ist, in der Tiroler Straße, Rechbergstraße, es ist gut, dass immer wieder 30er-Schilder kommen. Natürlich kann man die jetzt nicht alle 5 Meter aufstellen, weil sonst haben wir nur noch ein Schilderwald und dann sieht es irgendwie auch keiner mehr. Und das wäre wirklich ein Appell auch an alle Verkehrsteilnehmer, weil die Anwohner, die sind schon mit zusätzlich deutlich, deutlich mehr Verkehr belastet. Bitte haltet euch einfach an die Beschilderung, an die 30er-Zone. Natürlich vor allem zum Schutz unserer Kinder und auch älterer Personen, die oftmals auch gar nicht so schnell über die Straße kommen.
1: Wie sagt der Schwab, Hoferle do.
2: Genau.
1: Wie bist du denn mit den Händlern aktuell in Kontakt? Also Friseur, Dönerladen, Modehaus Marksteiner, Metzgerei, Reisebüro Ehrmann, Backmeier und alle, die ich jetzt vergessen habe. Für mich fehlt echt nur noch der Heuballen und Billy the Kid, der irgendwie ums Eck zum Duell schielt. Also der Markt fühlt sich richtig ausgestorben an und auch wenn ich es schon in der ersten Folge erwähnte, so finde ich es auch jetzt wichtig, das nicht aus dem Auge zu verlieren. Das macht mir schon ein bisschen Angst, obwohl die Maßnahmen natürlich nötig sind. Kannst du hierzu etwas sagen? Geht's denen gut?
2: Also ich glaube, gut gehen tut's ihnen nicht wirklich, weil sie halt sehr große Sorge haben. Man hat gewusst, die Baumaßnahme kommt. Ja, man hofft natürlich immer, dass die Leute trotzdem kommen zum Einkaufen, dass die Leute trotzdem ein paar Meter mehr in Anspruch nehmen zu laufen.
1: Sie tun es nur bedingt.
2: Genau. Also ich war jetzt nicht in jedem Laden drin und da muss ich mich auch gleich ein bisschen dafür entschuldigen. Ich höre immer nach, auch im Bauamt, weil die sind vor Ort, die gehen oft auch vorbei, fragen nach, auch auf meine Bitte hin, weil ich einfach auch manchmal nicht aus dem Büro rauskomme. Und wenn ich jemanden treffe oder sehe, ich war jetzt auch im unteren Markt, die fragen natürlich auch schon, wie es dann nächstes Jahr laufen wird. Die Baumaßnahme kommt nächstes Jahr, klar, aber die genauen Daten, die sind einfach noch nicht abgesteckt. Es sind, laufen auch noch die Planungen, wie die Baumaßnahme ausgeführt wird. Deswegen kann man auch noch keinen konkreten Zeitplan nennen, wann es losgeht. Das war ja auch in diesem Jahr mit diesem Bauabschnitt dann doch relativ kurzfristig. Zuerst wurde die Maßnahme komplett abgesagt, dann wurde sie wieder aufgenommen und dann musste man ganz schnell entscheiden und unterschreiben, damit... Also es war meine erste dringliche Anordnung, wo ich unterschrieben habe. Das zwar mit Bauchschmerzen, weil es doch eine sehr hohe Summe war, was allerdings in meinem Rahmen war, weil es einfach notwendig war. Da hatte ich mich auch rechtlich abgesichert bei meinem Geschäftsstellenleiter. Und sonst wäre die Baumaßnahme dieses Jahr gar nicht gekommen.
1: Also ein erneuter Appell an alle Babenhausener, unterstützt bitte die Händler hier vor Ort, auch wenn der Weg vielleicht jetzt noch ein paar Wochen oder gar Monate etwas beschwerlicher ist. Sofern ihr nicht fußkrank seid, nehmt den Weg auf euch. Ich kann mich daran erinnern, dass viele Babenhausener immer erst nach der Schließung eines Geschäftes gemeckert haben und gesagt haben, ja, warum machst denn du zu? Naja, weil man halt das ganze Jahr nichts einkauft hat und danach ist es einem aufgefallen. Also das wollen wir nicht, dass hier irgendwas zumacht.
2: Nein, also das wäre für mich wirklich das Ärgste, wenn das natürlich so weit kommen würde. Deswegen auch vorher der Satz, dass natürlich die Händler jetzt im unteren Markt sehr, sehr große Sorge haben. Mhm. Aber ein verkehrsberuhigter Bereich kann auch was haben und dann parke ich ein bisschen rückläufiger und dann spaziere ich einfach hin. Mhm.
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9: Wann wurde Elton John geboren? Der britische Sänger und zweifache Oscar-Preisträger wurde am 25. März 1947 geboren.
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Daily Update im September, damit einen schönen Mittwoch zusammen. Wer in Berlin auf Sightseeing-Tour ist, der kommt an ihr eigentlich fast immer vorbei. Die Rede ist von der Weltzeituhr auf dem Alexanderplatz. Heute vor 57 Jahren wurde sie genau dort eingeweiht, zum 20. Geburtstag der DDR. Entworfen wurde sie in nur wenigen Monaten und heute ist sie längst einfach Kult und ein echtes Berliner Wahrzeichen und seit 2015 sogar auch denkmalgeschützt. Und ganz nebenbei zeigt sie auch bis heute einfach, wie spät es gerade überall auf der Welt ist. Weltzeituhr halt, ne? Für Daily Soap Fans gibt's heute ein großes Comeback. Olli P. kehrt nach 27 Jahren als Ricky zu Gute Zeiten, Schlechte Zeiten zurück. Olli P., das ist übrigens dieser Herr hier.

0: Heute und morgen ist er dann jeweils als Serienrolle Ricky um 19.40 Uhr bei RTL zu sehen. Für GZSZ-Fans der ersten Stunde dürfte es also ordentlich Nostalgie auslösen. Nicht vergessen, danach bitte wieder das Radio einschalten. Heute vor 5 Jahren startete James Bond 007 Keine Zeit zu sterben in den Kinos. Daniel Craigs 5. und damit auch letzter Einsatz als 007. Und seitdem wartet die Bond-Welt einfach auf seinen Nachfolger. Seit Mai diesem Jahres läuft auch offiziell das Casting, wer Daniel Craig am Ende aber beerbt, ist weiter nicht bekannt. Und auch Bond-Film Nummer 26 lässt weiter auf sich warten, sehr wahrscheinlich kommt der nächste Film allerdings dann auch erst 2028 in die Kinos, wenn überhaupt. Aber darum geht's ja eigentlich auch gerade gar nicht, denn eigentlich sprechen wir ja vom Kinostart am 30.09.2021, in dem Daniel Craig seinen letzten Bond-Auftritt hatte. Man kann auch abschweifen, aber auch egal. Wenn heute dieser Song hier im Radio läuft, dann ist das definitiv kein Zufall.
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0: Dieser Song namens Michaela gehört zu ihm, Bata Illich, und der wird heute 87 Jahre alt. Und dieser Hit gehört irgendwie zu Deutschlands Schlagerszene dazu. Happy Birthday! Und das war das Daily Update vom Mittwoch. Übrigens, heute ist Welttag der Schulmilch, also quasi der einzige Gedenktag, bei dem man schon beim Namen merkt, der wurde definitiv nicht von Schülern erfunden. Sven Weikam, Daily Redaktion.
2: Kurz nach 13 Uhr.
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11: Wann starb Michael Jackson? Es war der 25. Juni 2009, als die Meldung über den Tod des King of Pop die Welt erreichte. Sein Leibarzt Conrad Murray hatte ihm eine Überdosis Propofol verabreicht. Er wurde später wegen fahrlässiger Tötung zu 4 Jahren Haft ohne Bewährung verurteilt.
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2015 sogar auch denkmalgeschützt. Und ganz nebenbei zeigt sie auch bis heute einfach, wie spät es gerade überall auf der Welt ist. Weltzeituhr halt, ne? Für Daily Soap Fans gibt's heute ein großes Comeback. Olli P. kehrt nach 27 Jahren als Ricky zu Gute Zeiten, Schlechte Zeiten zurück. Olli P., das ist übrigens dieser Herr hier.

0: Heute und morgen ist er dann jeweils als Serienrolle Ricky um 19.40 Uhr bei RTL zu sehen. Für GZSZ-Fans der ersten Stunde dürfte es also ordentlich Nostalgie auslösen. Nicht vergessen, danach bitte wieder das Radio einschalten. Heute vor 5 Jahren startete James Bond 007 Keine Zeit zu sterben in den Kinos. Daniel Craigs 5. und damit auch letzter Einsatz als 007. Und seitdem wartet die Bond-Welt einfach auf seinen Nachfolger. Seit Mai diesem Jahres läuft auch offiziell das Casting, wer Daniel Craig am Ende aber beerbt, ist weiter nicht bekannt. Und auch Bond-Film Nummer 26 lässt weiter auf sich warten. Sehr wahrscheinlich kommt der nächste Film allerdings dann auch erst 2028 in die Kinos, wenn überhaupt. Aber darum geht's ja eigentlich auch gerade gar nicht, denn eigentlich sprechen wir ja vom Kinostart am 30.09.2021, in dem Daniel Craig seinen letzten Bond-Auftritt hatte. Man kann auch abschweifen, aber auch egal. Wenn heute dieser Song hier im Radio läuft, dann ist das definitiv kein Zufall.
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0: Dieser Song namens Michaela gehört zu ihm, Bata Illich, und der wird heute 87 Jahre alt. Und dieser Hit gehört irgendwie zu Deutschlands Schlagerszene dazu. Happy Birthday! Und das war das Daily Update vom Mittwoch. Übrigens, heute ist Welttag der Schulmilch, also quasi der einzige Gedenktag, bei dem man schon beim Namen merkt, der wurde definitiv nicht von Schülern erfunden. Sven Weikamp, Daily Redaktion.
2: Wir haben es kurz nach 14 Uhr.
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1: Ja, es gibt eine Sage, eine Fabel, die in unterschiedlichen Varianten in vielen Ländern und Kulturen erzählt wird. Wie kommt es denn dazu?
2: Also ich könnte mir vorstellen, das liegt daran, weil die Botschaft davon einfach so wichtig ist. Und ich habe mir die ganzen Geschichten mal angeschaut und erzähle das jetzt in meiner ganz eigenen Interpretation. Ein Bauer findet vor langer, langer Zeit in der tiefsten Winterzeit eine halb erfrorene Schlange. Weil er stets hilfsbereit war, wollte er im ersten Moment der Schlange helfen. Auf der anderen Seite wusste er aber auch, dass den Schlangen nicht zu trauen ist. Und darüber hinaus wusste er ebenfalls, dass Schlangen in der Kältestarre ja Monate überleben können. Also wollte er sie liegen lassen. Da kam die Frau des Bauern und herrschte ihn an, wie er denn diesem armen Wesen nicht helfen könne. Wenn er ihr nicht helfe, so würde sie es gleich dem Pfarrer erzählen. So nahm der Bauer die Schlange gegen seinen Willen an seine Brust, wärmte sie und gab ihr in seinem eigenen Hause Milch, damit sie zu Kräften kam. Und kaum war die Schlange nach einiger Zeit wieder bei Kräften und warm, biss sie dem armen Bauern in die Brust, sodass er tot zusammenhang.
1: Okay, wofür die Schlange symbolisch stehen kann, das ist ja klar. Aber was ist mit der Frau des Bauers?
2: Ja, also oberflächlich betrachtet kann man ja sagen, sie wollte nur helfen. Aber wollte sie helfen aus reiner Nächstenliebe, weil sie sich ja mit Giftschlangen so gut auskennt? Oder wollte sie doch lieber sich selber und vor allem auch dem Pfarrer gefallen?
1: Tja, das stelle ich mir aber schwierig vor, das zu unterscheiden. Hilfsbereitschaft ist ja auf den ersten Blick was Gutes.
2: Ja klar, absolut. Aber zu viel helfen wollen, das kann auch nach hinten losgehen, wenn es nur darum geht, sich moralisch überlegen zu fühlen und man darüber hinaus auch gar kein Gegengift für einen Schlangenbiss hat. So wie die Bauersfrau, die ihren Mann gleich beim Pfarrer verpfeifen wollte, wenn er die Schlange nicht aufnimmt. Also hütet euch nicht nur vor den Schlangen, die ihr euch ins Haus holt, sondern auch vor den Menschen, die gegen euren gesunden Menschenverstand argumentieren. Denn wer das Böse nicht sehen will, es leugnet und verharmlost, um als glorreicher Retter dann dazustehen, der trägt das Böse selber in sich.
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7: Wie heißt die Hauptstadt von Ägypten? Die Hauptstadt von Ägypten heißt Kairo.
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2: Hier ist das letzte Daily Update im September. Damit einen schönen Mittwoch zusammen. Wer in Berlin auf Sightseeing-Tour ist, der kommt an ihr eigentlich fast immer vorbei. Die Rede ist von der Weltzeituhr auf dem Alexanderplatz. Heute vor 57 Jahren wurde sie genau dort eingeweiht, zum 20. Geburtstag der DDR. Entworfen wurde sie in nur wenigen Monaten und heute ist sie längst einfach Kult und ein echtes Berliner Wahrzeichen und seit 2015 sogar auch denkmalgeschützt. Und ganz nebenbei zeigt sie auch bis heute einfach, wie spät es gerade überall auf der Welt ist. Weltzeituhr halt, ne? Für Daily Soap Fans gibt's heute ein großes Comeback. Olli P. kehrt nach 27 Jahren als Ricky zu Gute Zeiten, Schlechte Zeiten zurück. Olli P., das ist übrigens dieser Herr hier.

0: Heute vor 5 Jahren startete James Bond 007 Keine Zeit zu sterben in den Kinos. Daniel Craigs 5. und damit auch letzter Einsatz als 007. Und seitdem wartet die Bond-Welt einfach auf seinen Nachfolger. Seit Mai diesem Jahres läuft auch offiziell das Casting, wer Daniel Craig am Ende aber beerbt, ist weiter nicht bekannt. Und auch Bond-Film Nummer 26 lässt weiter auf sich warten. Sehr wahrscheinlich kommt der nächste Film allerdings dann auch erst 2028 in die Kinos, wenn überhaupt. Aber darum geht's ja eigentlich auch gerade gar nicht, denn eigentlich sprechen wir ja vom Kinostart am 30.09.2021, in dem Daniel Craig seinen letzten Bond-Auftritt hatte. Man kann auch abschweifen, aber auch egal. Wenn heute dieser Song hier im Radio läuft, dann ist das definitiv kein Zufall.
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0: Dieser Song namens Michaela gehört zu ihm, Bata Illich, und der wird heute 87 Jahre alt. Und dieser Hit gehört irgendwie zu Deutschlands Schlagerszene dazu. Happy Birthday! Und das war das Daily Update vom Mittwoch. Übrigens, heute ist Welttag der Schulmilch, also quasi der einzige Gedenktag, bei dem man schon beim Namen merkt, der wurde definitiv nicht von Schülern erfunden. Sven Weikam, Daily Redaktion.
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15: Wie viele Stunden Videomaterial werden jede Stunde neu auf YouTube hochgeladen? YouTube zählt zu eines der beliebtesten Videoplattformen der Welt. Jede Stunde, so sagt es eine Statistik aus dem Frühjahr 2020, werden 400 Stunden Videomaterial von den Nutzern hochgeladen. Der Videocontent auf YouTube ist also unendlich.
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Damit einen schönen Mittwoch zusammen. Wer in Berlin auf Sightseeing-Tour ist, der kommt an ihr eigentlich fast immer vorbei. Die Rede ist von der Weltzeituhr auf dem Alexanderplatz. Heute vor 57 Jahren wurde sie genau dort eingeweiht, zum 20. Geburtstag der DDR. Entworfen wurde sie in nur wenigen Monaten und heute ist sie längst einfach Kult und ein echtes Berliner Wahrzeichen und seit 2015 sogar auch denkmalgeschützt. Und ganz nebenbei zeigt sie auch bis heute einfach, wie spät es gerade überall auf der Welt ist. Weltzeituhr halt, ne? Für Daily Soap-Fans gibt's heute ein großes Comeback. Olli P. kehrt nach 27 Jahren als Ricky zu Gute Zeiten, Schlechte Zeiten zurück. Olli P., das ist übrigens dieser Herr hier.

0: auch erst 2028 in die Kinos, wenn überhaupt. Aber darum geht's ja eigentlich auch gerade gar nicht, denn eigentlich sprechen wir ja vom Kinostart am 30.09.2021, in dem Daniel Craig seinen letzten Bond-Auftritt hatte. Man kann auch abschweifen, aber auch egal. Wenn heute dieser Song hier im Radio läuft, dann ist das definitiv kein Zufall.
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0: Dieser Song namens Michaela gehört zu ihm, Bata Illich, und der wird heute 87 Jahre alt. Und dieser Hit gehört irgendwie zur Deutschlands Schlagerszene dazu. Happy Birthday! Und das war das Daily Update vom Mittwoch. Übrigens, heute ist Welttag der Schulmilch, also quasi der einzige Gedenktag, bei dem man schon beim Namen merkt, der wurde definitiv nicht von Schülern erfunden. Sven Weikamp, Daily Redaktion.

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9: Wie hieß der Schimpanse, der Tarzan in zahlreichen Filmen begleitete? Der Affe aus den berühmten Tarzan-Filmen heißt Cheetah.
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0: echte Süddeutsche grillen 365 Tage im Jahr. Hier sind Bennys Grilltipps auf Iller Live.
1: Die richtige Würze finden.
2: Nicht jede Würze passt zu jedem Fleisch. Ich bin zum Beispiel ein Fan, dass ein Fleisch auch mal leicht süß schmecken darf. Passt eigentlich immer gut, nur beim Rind eher nicht. Ein Rind gehört klassisch gewürzt mit Salz und Pfeffer. Tastet euch dahin und probiert nicht zu wild die Kombinationen aus.
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1: Ja, Vera, du bist heute im Falthobel am Niedersonthofener Wasserfall auf der Suche nach einem guten Wasserfallgeist.
2: Ja, hier soll ein Faun leben, halb Mensch, halb Tier, mit Hörnern und Fell und Schwanz, der trotz seines furchterregenden Aussehens den Menschen sehr viel Gutes tut, ihn vor Unglücke bewahrt und sogar Tiere in Not an den Rand des Dorfes bringt, damit ihnen geholfen werden kann. Und man vermutet sogar, dass hinter dem Wasserfall ein Durchgang ist zum Niedersonthofener See, wo sich der gute Wassergeist sich mit seiner Liebsten trifft. Dass ich den heute treffe, ist leider sehr unwahrscheinlich. Er wurde noch nie von jemandem entdeckt und auch diesen Eingang hinter dem Wasserfall, den hat auch noch nie jemand gefunden.
1: Ja, das wäre doch zu schön, wenn es diesen guten Geist wirklich geben wird.
2: Ja, das würde ich mir auch wünschen. Aber trotzdem muss ich sagen, als ich die Sage gelesen habe, musste ich an eine Situation vor ein paar Wochen im Supermarkt denken. Da bin ich nämlich zum Ausgang gelaufen und mir ist wirklich das komplette Kleingeld aus dem Portemonnaie gefallen. Und ich sah mich schon ewig lang da alles aufsammeln. Und dann kam ein älterer Mann und hat mir bis zum Schluss geholfen, das Geld einzusammeln. Und dann hat er noch zu mir gesagt, haben Sie ja gar nicht im Wetterbericht gesagt, dass es heute Geld regnet. Und das fand ich einfach so nett und das war irgendwie auch so ein guter Geist.
1: Ja, total, absolut. Der gute Supermarktgeist, oder? Ja, halt einfach der gute Geist im Alltag.
2: Ja, genau. Es müssen ja nicht immer die großen Dinge sein. Ich habe 50.000 Euro ans Rote Kreuz gespendet, sondern einfach die kleinen Sachen. Jemand die Tür aufhalten oder beim Autofahren jemanden vorlassen. Das sind einfach so die kleinen Dinge, wo wir ja auch keinen Applaus und keinen Dank dafür bekommen. So wie der scheue Geist im Falthobel. Und der kann uns ja vielleicht da ein Vorbild sein.
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2: Hier ist das letzte Daily Update im September, damit einen schönen Mittwoch zusammen. Wer in Berlin auf Sightseeing-Tour ist, der kommt an ihr eigentlich fast immer vorbei. Die Rede ist von der Weltzeituhr auf dem Alexanderplatz. Heute vor 57 Jahren wurde sie genau dort eingeweiht, zum 20. Geburtstag der DDR. Entworfen wurde sie in nur wenigen Monaten und heute ist sie längst einfach Kult und ein echtes Berliner Wahrzeichen und seit 2015 sogar auch denkmalgeschützt. Und ganz nebenbei zeigt sie auch bis heute einfach, wie spät es gerade überall auf der Welt ist. Weltzeituhr halt, ne? Für Daily Soap Fans gibt's heute ein großes Comeback. Oli P. kehrt nach 27 Jahren als Ricky zu Gute Zeiten, Schlechte Zeiten zurück. Oli P., das ist übrigens dieser Herr hier.

0: Heute und morgen ist er dann jeweils als Serienrolle Ricky um 19.40 Uhr bei RTL zu sehen. Für GZSZ-Fans der ersten Stunde dürfte es also ordentlich Nostalgie auslösen. Nicht vergessen, danach bitte wieder das Radio einschalten. Heute vor 5 Jahren startete James Bond 007 Keine Zeit zu sterben in den Kinos. Daniel Craigs 5. und damit auch letzter Einsatz als 007. Und seitdem wartet die Bond-Welt einfach auf seinen Nachfolger. Seit Mai diesem Jahres läuft auch offiziell das Casting, wer Daniel Craig am Ende aber beerbt, ist weiter nicht bekannt. Und auch Bond-Film Nummer 26 lässt weiter auf sich warten, sehr wahrscheinlich kommt der nächste Film allerdings dann auch erst 2028 in die Kinos, wenn überhaupt. Aber darum geht's ja eigentlich auch gerade gar nicht, denn eigentlich sprechen wir ja vom Kinostart am 30.09.2021, in dem Daniel Craig seinen letzten Bond-Auftritt hatte. Man kann auch abschweifen, aber auch egal. Wenn heute dieser Song hier im Radio läuft, dann ist das definitiv kein Zufall.
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0: Dieser Song namens Michaela gehört zu ihm, Bata Illich, und der wird heute 87 Jahre alt. Und dieser Hit gehört irgendwie zur Deutschlands Schlagerszene dazu. Happy Birthday! Und das war das Daily Update vom Mittwoch. Übrigens, heute ist Welttag der Schulmilch, also quasi der einzige Gedenktag, bei dem man schon beim Namen merkt, der wurde definitiv nicht von Schülern erfunden. Sven Weikamp, Daily Redaktion.
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7: Wann wurde der Tango erfunden? Auch heute noch gilt der Tango als einer der beliebtesten Standardtänze. Der Tango entstand zwischen 1850 und 1900 in Argentinien.
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2: Tja Simon, immer wieder eine Freude, heute wieder aus dem Iller Live Studio 2, dem Bierkellerstudio. Und was hast du heute dabei?
3: Ja, heute geht's von der Iller in den Hochschwarzwald und zwar zu der Staatsbrauerei aus Baden-Württemberg, zu Rothaus. Und von Rothaus haben wir heute dabei...
2: Nicht das klassische Tannenzäpfle, gell?
3: Nee, aber auch ein Zäpfle.
2: Ah.
3: Das Eiszäpfle wird aber auch oben eingeführt. Ein Märzenbier.
2: Das Fläschchen ist so ein bisschen im Design silber. Da ist Alu oben drauf. Schaut aus wie so ein bisschen Alufolie rumgewickelt, aber schon eine edle Alufolie, oder?
3: Ja, glitzert ein bisschen und natürlich so vom Zeitgeist her Alufolie, Umweltgedanke. Naja, nicht so cool eigentlich, aber um dafür mal eine Lanze zu brechen, wenn du dir jetzt dieses Bier vorstellst, 20 Stück, 24 Stück davon in einer Bierkiste und dann guckt oben nur noch Alu raus, da kommt keine Sonne mehr rein, das ist der perfekte Sonnenschutz fürs Bier und Bier mag halt keine Sonne drum. Lassen wir hier die Alufolie mal durchgehen, würde ich sagen.
2: Und der Schwab denkt sich wahrscheinlich, ja, ich mache die Alufolie runter von jedem Fläschle, lege die zusammen, haue sie in den Backofen rein und dann spare ich mir da schon Alufolie oder auf den Grillen auf.
3: Ja, und wir können ja auch demnächst mal vor Weihnachten vielleicht den großen Kurs anbieten aus Eiszäpfle, aus Tannenzäpfle, aus der Alufolie kann man wunderschöne Engel basteln.
2: Ah, schön. Jetzt freuen wir uns drauf auf dieses Bier.
3: Die Flasche ist auf, der Deckel hängt noch in der Alufolie und jetzt lassen wir es ins Glas laufen.
2: Wir haben es gekühlt auf 6 Grad. Passt es für so ein Bier?
3: Ja, hier haben wir einen Märzen mit 5,6% Alkohol. Das dürfte auch noch ein Ticken wärmer sein. Witzigerweise steht hier aber auf der Flasche eiskalt genießen. Ist ja auch das Eiszäpfle. Von daher würde ich sagen, 6 Grad sind ein guter Kompromiss. Wenn wir es angucken, ja, ein helles Bier, Glas beschlägt ein bisschen durch die Kälte, helles Goldgelb, schöner weißer Schaum obendrauf, sehr feiner Schaum drauf und du riechst schon rein, mache ich auch mal. Und dann ist es ja ein sehr klassischer Biergeruch.
2: Da kommt das Eis ein bisschen in die Nase rein oder ist das jetzt einfach so, weil man denkt, ja, Eiszäpfle steht drauf irgendwie, ja.
3: Ich dachte jetzt eher an...
2: So nach Winter, so nach Allgäuer Winter an der Iller.
3: Ich hätte jetzt so an helles Brot gedacht. Vielleicht so ein bisschen, wenn wir schon im Allgäu sind, an so Bergkräuter, ein bisschen Bergwiese. Aber
2: jetzt haben wir genug gerochen, jetzt trinken wir mal, oder? Zum Wohle.
3: Sagen, zum Wohle. Dann haben wir einen breiten Malzkörper, ziemlich voll im Mundgefühl. Gute Süße da, wieder ein bisschen Brotaromen. Aber eher so Holzofenbrot, also das hat schon ein bisschen Wumms, 5,6% wie gesagt. Sehr, sehr voll.
2: Ich muss immer an Eis denken, wenn ich das jetzt trinke. Es schmeckt kühler wie ein normales Bier. Ja,
3: also. So funktioniert einfach Marketing. Ich würde dagegen legen, also ich finde es ganz gut, aber jetzt nicht das super erfrischende Bier, weil es halt doch eine gewisse Schwere hat. Also das sehe ich eher so im Herbst, im Winter, ein Gläschen, schön.
2: Schmeckt auch ganz anders als das klassische Tannenzäpfle.
3: Ja, ist einfach der große Bruder, der schwere, dicke Bruder vom Tannenzäpfle.
2: Ich finde es jetzt persönlich nicht so süffig, also das kann man wahrscheinlich zum Essen mal gut trinken.
3: Hat die Malzschwere, genau, ist für ein Glas am Abend, um es zu genießen, um es auch langsam zu trinken. Würde ich auch so sehen, das Eiszäpfle hier von der Rothausbrauerei im Hochschwarzwald, ein Märzen.
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3: 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Da würde das gut reinpassen.
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2: Hier ist das letzte Daily Update im September. Damit einen schönen Mittwoch zusammen. Wer in Berlin auf Sightseeing-Tour ist, der kommt an ihr eigentlich fast immer vorbei. Die Rede ist von der Weltzeituhr auf dem Alexanderplatz. Heute vor 57 Jahren wurde sie genau dort eingeweiht, zum 20. Geburtstag der DDR. Entworfen wurde sie in nur wenigen Monaten und heute ist sie längst einfach Kult und ein echtes Berliner Wahrzeichen und seit 2015 sogar auch denkmalgeschützt. Und ganz nebenbei zeigt sie auch bis heute einfach, wie spät es gerade überall auf der Welt ist. Weltzeituhr halt, ne? Für Daily Soap Fans gibt's heute ein großes Comeback. Olli P. kehrt nach 27 Jahren als Ricky zu Gute Zeiten, Schlechte Zeiten zurück. Olli P., das ist übrigens dieser Herr hier.

0: Heute und morgen ist er dann jeweils als Serienrolle Ricky um 19.40 Uhr bei RTL zu sehen. Für GZSZ-Fans der ersten Stunde dürfte es also ordentlich Nostalgie auslösen. Nicht vergessen, danach bitte wieder das Radio einschalten. Heute vor 5 Jahren startete James Bond 007 Keine Zeit zu sterben in den Kinos. Daniel Craigs 5. und damit auch letzter Einsatz als 007. Und seitdem wartet die Bond-Welt einfach auf seinen Nachfolger. Seit Mai diesem Jahres läuft auch offiziell das Casting. Wer Daniel Craig am Ende aber beerbt, ist weiter nicht bekannt. Und auch Bond-Film Nummer 26 lässt weiter auf sich warten. Sehr wahrscheinlich kommt der nächste Film allerdings dann auch erst 2028 in die Kinos, wenn überhaupt. Aber darum geht's ja eigentlich auch gerade gar nicht, denn eigentlich sprechen wir ja vom Kinostart am 30.09.2021, in dem Daniel Craig seinen letzten Bond-Auftritt hatte. Man kann auch abschweifen, aber auch egal. Wenn heute dieser Song hier im Radio läuft, dann ist das definitiv kein Zufall.
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0: Dieser Song namens Michaela gehört zu ihm, Bata Illich, und der wird heute 87 Jahre alt. Und dieser Hit gehört irgendwie zu Deutschlands Schlagerszene dazu. Happy Birthday! Und das war das Daily Update vom Mittwoch. Übrigens, heute ist Welttag der Schulmilch, also quasi der einzige Gedenktag, bei dem man schon beim Namen merkt, der wurde definitiv nicht von Schülern erfunden. Sven Weikamp, Daily Redaktion.
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8: Mit Speck fängt man sprichwörtlich. Mit Speck fängt man Mäuse. Das Sprichwort meint, dass man mit einem richtigen Köder oder einem verlockenden Angebot jemanden für sich gewinnen kann.
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2: Ja, und bei mir im Studio, da ist er, live, Biersommelier Simon Fair. Und ich sehe eins der beliebtesten Biere überhaupt. Oh, was für eine Freude. Eine Flasche Augustiner. Heute allerdings Augustiner Oktoberfestbier. Machen wir auf, oder, Simon?
3: Also gut. Hoi. Und ab damit ins Glas mit dem Augustiner Oktoberfestbier 2026.
2: Herrlich.
3: Erstmal relativ viel Schaum beim Einschenken.
2: Schön.
3: Und darunter sieht man ein sehr helles, also es ist eher strohgelb als goldgelb, ein sehr helles Bier, klar filtriert. Und obendrauf eben eine richtig schöne, üppige, feinporige, weiße Schaumschicht.
2: Ja.
3: So sieht's aus, das Oktoberfestbier von Augustiner Bräu aus München. Wir beide halten da jetzt erstmal die Nase rein.
2: Jawohl. Näs Neistrecker.
3: Ja, das ist doch überraschend, denn der Duft, der ist hier fast schon lieblich. Der ist so blumig, der ist ein bisschen fruchtig, bisschen Zitrus-Zitrone habe ich da in der Nase.
2: Aber es ist kein Radler.
3: Und auch sonst eher so schlank und süß, ja. Bisschen Honig vielleicht.
2: Ja.
3: Ja, da kündigt sich eigentlich so ein leichtes Sommerbier an, aber das Augustiner Oktoberfestbier ist mit 6,3% Alkohol.
2: Boah.
3: Eines der kräftigen Wiesenbiere.
2: Das kann ich laut sagen.
3: Wir probieren jetzt mal, ob der Geruch da falsche Tatsachen vortäuscht oder ob wir da wirklich sowas Leichtes, Spritziges im Glas haben.
2: Ah, das machen
3: Prost.
2: Wir. Zum Wohle, Prost. Ich freue mich aufs Augustiner oder wie viele sagen Gustl und ich bin gespannt auf die Meinung von dir, dem bekanntesten Biersommelier an der Iller und der Region, Simon Fair.
3: Ja, und ich muss sagen, wirklich erstaunlich schlank, erstaunlich spritzig für so ein Oktoberfestbier. Die leichte Fruchtigkeit setzt sich fort und es ist super ausbalanciert. Es ist nicht zu süß, es ist nicht zu dick. Es hat ganz wenig Herbe und trotzdem so eine leichte Hopfenwürze. Also wirklich ein richtig starkes Bier und vor allem ein richtig gefährliches, süffiges Bier. Und erst, ich nehme noch mal einen Schluck, schmeckt nämlich richtig gut. Ja, und erst hinten raus im Abgang oder eigentlich erst im Nachgeschmack zeigt sich dann so ein bisschen Herbe, aber auch sehr, sehr, sehr angenehm. Also ich muss sagen, wirklich ein tolles Oktoberfestbier. Wie schmeckt es denn dir?
2: Ja, es ist eine wahre Bierfreit, kann man sagen. Also kaum zu glauben, dass es so stark ist. Ja, es läuft richtig gut rein, es ist richtig schön süffig. Jetzt sag mal, Simon, heute gilt die Münchner Wiesn, das Oktoberfest in der Weltstadt des Bieres, ja weltweit als das Bierfest. War das schon immer so mit dem ganzen Hype ums Bier?
3: Nein, ganz und gar nicht, denn das erste Oktoberfest 1810 war eigentlich ein Pferderennen.
2: Ja.
3: Und zwar ein Pferderennen zu Ehren der Hochzeit vom Kronprinz Ludwig und der Prinzessin Therese. Da waren ein Haufen Leute da, aber die waren eben wegen diesem Pferderennen da. Da gab es keine wirkliche Bewirtung, da gab es nur so einfache Unterstände, hier und da vielleicht auch mal ein Becher Bier.
2: Ja.
3: Und die Königsfamilie, die hat natürlich in der Loge irgendwie Bier oder Champagner geschlürft. Das mit dem Bier ging dann erst später los. Die Münchner haben bemerkt, dass so eine jährliche Feierlichkeit doch ganz gut ankommt bei den Leuten. Und klar, was kommt noch besser an als nur feiern? Feiern mit einem schönen Bier.
2: So ist es.
3: Und ja, sind wir doch froh. Heute gibt es sowas Feines wie das Oktoberfestbier vom Augustinerbräu, das wir beide hier gerade im Glas haben und genießen.
2: Ja,
3: zum Wohl nochmal.
2: Zum Wohle, auf jeden Fall, Simon. So jung kommen wir nicht mehr zusammen und schon sind wir älter, ja, wie man immer so schön sagt. Hier im Iller Live Studio 2, ich sehe, du hast noch ein Fläschchen da. Also ich denke, das wird nicht schlecht werden heute. Und auch nicht morgen, auch nicht übermorgen. Ich denke, da trinken wir auf jeden Fall nochmal. Zum Wohle. 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
2: Hier ist das letzte Daily Update im September, damit einen schönen Mittwoch zusammen. Wer in Berlin auf Sightseeing-Tour ist, der kommt an ihr eigentlich fast immer vorbei. Die Rede ist von der Weltzeituhr auf dem Alexanderplatz. Heute vor 57 Jahren wurde sie genau dort eingeweiht, zum 20. Geburtstag der DDR. Entworfen wurde sie in nur wenigen Monaten und heute ist sie längst einfach Kult und ein echtes Berliner Wahrzeichen und seit 2015 sogar auch denkmalgeschützt. Und ganz nebenbei zeigt sie auch bis heute einfach, wie spät es gerade überall auf der Welt ist. Weltzeituhr halt, ne? Für Daily Soap Fans gibt's heute ein großes Comeback. Olli P. kehrt nach 27 Jahren als Ricky zu Gute Zeiten, Schlechte Zeiten zurück. Olli P., das ist übrigens dieser Herr hier.

0: Heute und morgen ist er dann jeweils als Serienrolle Ricky um 19.40 Uhr bei RTL zu sehen. Für GZSZ-Fans der ersten Stunde dürfte es also ordentlich Nostalgie auslösen. Nicht vergessen, danach bitte wieder das Radio einschalten. Heute vor 5 Jahren startete James Bond 007 Keine Zeit zu sterben in den Kinos. Daniel Craigs 5. und damit auch letzter Einsatz als 007. Und seitdem wartet die Bond-Welt einfach auf seinen Nachfolger. Seit Mai diesem Jahres läuft auch offiziell das Casting, wer Daniel Craig am Ende aber beerbt, ist weiter nicht bekannt. Und auch Bond-Film Nummer 26 lässt weiter auf sich warten. Sehr wahrscheinlich kommt der nächste Film allerdings dann auch erst 2028 in die Kinos, wenn überhaupt. Aber darum geht's ja eigentlich auch gerade gar nicht, denn eigentlich sprechen wir ja vom Kinostart am 30.09.2021, in dem Daniel Craig seinen letzten Bond-Auftritt hatte. Man kann auch abschweifen, aber auch egal. Wenn heute dieser Song hier im Radio läuft, dann ist das definitiv kein Zufall.
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0: Dieser Song namens Michaela gehört zu ihm, Bata Illich, und der wird heute 87 Jahre alt. Und dieser Hit gehört irgendwie zu Deutschlands Schlagerszene dazu. Happy Birthday! Und das war das Daily Update vom Mittwoch. Übrigens, heute ist Welttag der Schulmilch, also quasi der einzige Gedenktag, bei dem man schon beim Namen merkt, der wurde definitiv nicht von Schülern erfunden. Sven Weikamp, Daily Redaktion.
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1: Tja, Simon, wir sind gespannt. Wie schaut's denn aus? Machst du eigentlich so beim Dry Channel?

0: Burberry auch mit?
1: Ja, nee, ich bin nicht dabei. Zum einen habe ich im Januar ja auch noch ein paar Veranstaltungen, ein paar Tastings, zwei Bierkochkurse. Und zum anderen glaube ich auch einfach, dass man übers ganze Jahr Alkohol irgendwie vernünftig konsumieren sollte.
0: Ja.
1: Und dann ist dieser eine Monat vielleicht gar nicht so notwendig. Nichtsdestotrotz für alle, die im Januar auf Alkohol verzichten wollen, aber nicht auf Bier, für die habe ich heute noch mal was Alkoholfreies mitgebracht.
0: Cool.
1: Und zwar aus meiner Heimat, aus Leutkirch, von der Brauerei Herle. Herle freies Gold.
0: Ja, sauber.
1: Und ja, mache ich es mal auf, oder?
0: Na klar, auf ein frohes neues Bier, schenke dein.
1: Man sieht hier direkt, ja, helles Bier, leicht trüb, wunderbare weiße, cremige Schaumkrone obendrauf. Und wenn man reinbiegt, ich finde, überragend. Also, das hat sowas von schwarzer Johannisbeer oder allgemein von dunklen Beeren. So ein schönes Hopfenaroma. Man ahnt gar nicht, dass hier was Alkoholfreies kommen könnte, weil es einfach so eine schöne Aromatik hat. Und ja, da kann man auf jeden Fall mal einen großen Schluck nehmen.
0: Ja, riecht fein vom Geschmack her.
1: Auch dann im Geschmack bleiben die Hopfenaromen vorne dran, auch wieder dieses Fruchtige. Und was ich immer ganz schön finde bei alkoholfreiem Bier, wenn es nicht so süß ist.
0: Ja.
1: Und hier haben wir ein relativ schlankes Bier, sehr wenig Süße. Aber durch diese fruchtige Hopfennoten halt doch ein schönes Aroma und das finde ich echt richtig gut.
0: Ja, finde ich auch. Das kann man gut trinken. Dein Fazit als Biersommelier an der Iller und der Region zum heutigen alkoholfreien Bier.
1: Ich finde echt, dass da der Brauerei Herle was richtig Gutes gelungen ist mit Herles freies Gold.
0: Ja, cooler Name auch.
1: Was sehr Süffiges, was nach richtig viel schmeckt, dieses Fruchtige. Wenn das kühl ist, dann schmeckt das einfach richtig gut. Da vermisst man eigentlich Bier mit Alkohol gar nicht. So nicht nur jetzt im Januar eine gute Alternative für alle, die keinen Alkohol trinken wollen, sondern über das ganze Jahr, wenn es mal kein Alkohol sein muss, ein richtig feines Bier.
0: Zum Wohle!
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12: Wie hoch war der höchste Baum der Welt? Der höchste Baum der Welt stand im 19. Jahrhundert in Australien. Eukalyptusbäume sind zwar dafür bekannt, extrem hoch zu werden, der Rekordhalter erreichte allerdings ungeschlagene 132,58 Meter.
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1: Bier am Grill zum Übergießen. Machen sehr, sehr viele auch mit sehr, sehr viel Bier. Der Grillmeister sagt was dazu?
2: Das lasst ihr bitte sein. Bier gehört in den Mund und zwar kalt und aus dem Glas oder aus der Flasche, aber nicht über den Grill. Das Einzige, was ihr macht, ihr nehmt den Grill, eure Hitze und versaut, wenn es blöd läuft, noch euer Fleisch, weil es einfach nur bitter schmeckt.
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2: Hier ist das letzte Daily Update im September, damit einen schönen Mittwoch zusammen. Wer in Berlin auf Sightseeing-Tour ist, der kommt an ihr eigentlich fast immer vorbei. Die Rede ist von der Weltzeituhr auf dem Alexanderplatz. Heute vor 57 Jahren wurde sie genau dort eingeweiht, zum 20. Geburtstag der DDR. Entworfen wurde sie in nur wenigen Monaten und heute ist sie längst einfach Kult und ein echtes Berliner Wahrzeichen und seit 2015 sogar auch denkmalgeschützt. Und ganz nebenbei zeigt sie auch bis heute einfach, wie spät es gerade überall auf der Welt ist. Weltzeituhr halt, ne? Für Daily Soap Fans gibt's heute ein großes Comeback. Olli P. kehrt nach 27 Jahren als Ricky zu Gute Zeiten, Schlechte Zeiten zurück. Olli P., das ist übrigens dieser Herr hier.

0: Heute und morgen ist er dann jeweils als Serienrolle Ricky um 19.40 Uhr bei RTL zu sehen. Für GZSZ-Fans der ersten Stunde dürfte es also ordentlich Nostalgie auslösen. Nicht vergessen, danach bitte wieder das Radio einschalten. Heute vor 5 Jahren startete James Bond 007 Keine Zeit zu sterben in den Kinos. Daniel Craigs 5. und damit auch letzter Einsatz als 007. Und seitdem wartet die Bond-Welt einfach auf seinen Nachfolger. Seit Mai diesem Jahres läuft auch offiziell das Casting. Wer Daniel Craig am Ende aber beerbt, ist weiter nicht bekannt. Und auch Bond-Film Nummer 26 lässt weiter auf sich warten. Sehr wahrscheinlich kommt der nächste Film allerdings dann auch erst 2028 in die Kinos, wenn überhaupt. Aber darum geht's ja eigentlich auch gerade gar nicht, denn eigentlich sprechen wir ja vom Kinostart am 30.09.2021, in dem Daniel Craig seinen letzten Bond-Auftritt hatte. Man kann auch abschweifen, aber auch egal. Wenn heute dieser Song hier im Radio läuft, dann ist das definitiv kein Zufall.
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0: Dieser Song namens Michaela gehört zu ihm, Bata Illich, und der wird heute 87 Jahre alt. Und dieser Hit gehört irgendwie zu Deutschlands Schlagerszene dazu. Happy Birthday! Und das war das Daily Update vom Mittwoch. Übrigens, heute ist Welttag der Schulmilch, also quasi der einzige Gedenktag, bei dem man schon beim Namen merkt, der wurde definitiv nicht von Schülern erfunden. Sven Weikam, Daily Redaktion.
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9: Wer hat die Show Wetten, dass erfunden? Die Show Wetten, dass lief knapp 34 Jahre im deutschsprachigen Raum und ist nach einer Idee von Frank Elstner entstanden, der die Show auch selbst von 1981 bis 1987 moderierte. Moderationsnachfolger waren Thomas Gottschalk, Wolfgang Lippert und auch Markus Lanz.
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2: Hier ist das letzte Daily Update im September. Damit einen schönen Mittwoch zusammen. Wer in Berlin auf Sightseeing-Tour ist, der kommt an ihr eigentlich fast immer vorbei. Die Rede ist von der Weltzeituhr auf dem Alexanderplatz. Heute vor 57 Jahren wurde sie genau dort eingeweiht, zum 20. Geburtstag der DDR. Entworfen wurde sie in nur wenigen Monaten und heute ist sie längst einfach Kult und ein echtes Berliner Wahrzeichen und seit 2015 sogar auch denkmalgeschützt. Und ganz nebenbei zeigt sie auch bis heute einfach, wie spät es gerade überall auf der Welt ist. Weltzeituhr halt, ne? Für Daily's Hope-Fans gibt's heute ein großes Comeback. Olli P. kehrt nach 27 Jahren als Ricky zu Gute Zeiten, Schlechte Zeiten zurück. Olli P., das ist übrigens dieser Herr hier.

0: Heute und morgen ist er dann jeweils als Serienrolle Ricky um 19.40 Uhr bei RTL zu sehen. Für GZSZ-Fans der ersten Stunde dürfte es also ordentlich Nostalgie auslösen. Nicht vergessen, danach bitte wieder das Radio einschalten. Heute vor 5 Jahren startete James Bond 007 Keine Zeit zu sterben in den Kinos. Daniel Craigs 5. und damit auch letzter Einsatz als 007. Und seitdem wartet die Bond-Welt einfach auf seinen Nachfolger. Seit Mai diesem Jahres läuft auch offiziell das Casting, wer Daniel Craig am Ende aber beerbt, ist weiter nicht bekannt. Und auch Bond-Film Nummer 26 lässt weiter auf sich warten. Sehr wahrscheinlich kommt der nächste Film allerdings dann auch erst 2028 in die Kinos, wenn überhaupt. Aber darum geht's ja eigentlich auch gerade gar nicht, denn eigentlich sprechen wir ja vom Kinostart am 30.09.2021, in dem Daniel Craig seinen letzten Bond-Auftritt hatte. Man kann auch abschweifen, aber auch egal. Wenn heute dieser Song hier im Radio läuft, dann ist das definitiv kein Zufall.
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0: Dieser Song namens Michaela gehört zu ihm, Bata Illich, und der wird heute 87 Jahre alt. Und dieser Hit gehört irgendwie zu Deutschlands Schlagerszene dazu. Happy Birthday! Und das war das Daily Update vom Mittwoch. Übrigens, heute ist Welttag der Schulmilch, also quasi der einzige Gedenktag, bei dem man schon beim Namen merkt, der wurde definitiv nicht von Schülern erfunden. Sven Weikamp, Daily Redaktion.
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2: Es gibt eine Sage, eine Fabel, die in unterschiedlichen Varianten in vielen Ländern und Kulturen erzählt wird. Wie kommt es denn dazu?
3: Also ich könnte mir vorstellen, das liegt daran, weil die Botschaft davon einfach so wichtig ist. Und ich habe mir die ganzen Geschichten mal angeschaut und erzähle das jetzt in meiner ganz eigenen Interpretation. Ein Bauer findet vor langer, langer Zeit in der tiefsten Winterzeit eine halb erfrorene Schlange. Weil er stets hilfsbereit war, wollte er im ersten Moment der Schlange helfen. Auf der anderen Seite wusste er aber auch, dass den Schlangen nicht zu trauen ist. Und darüber hinaus wusste er ebenfalls, dass Schlangen in der Kältestarre ja Monate überleben können. Also wollte er sie liegen lassen. Da kam die Frau des Bauern und herrschte ihn an, wie er denn diesem armen Wesen nicht helfen könne. Wenn er ihr nicht helfe, so würde sie es gleich dem Pfarrer erzählen. So nahm der Bauer die Schlange gegen seinen Willen an seine Brust, wärmte sie und gab ihr in seinem eigenen Hause Milch, damit sie zu Kräften kam. Und kaum war die Schlange nach einiger Zeit wieder bei Kräften und warm, biss sie dem armen Bauern in die Brust, sodass er tot zusammenhang.
2: Okay, wofür die Schlange symbolisch stehen kann, das ist ja klar. Aber was ist mit der Frau des Bauers?
3: Ja, also oberflächlich betrachtet kann man ja sagen, sie wollte nur helfen. Aber wollte sie helfen aus reiner Nächstenliebe, weil sie sich ja mit Giftschlangen so gut auskennt? Oder wollte sie doch lieber sich selber und vor allem auch dem Pfarrer gefallen?
2: Tja, das stelle ich mir aber schwierig vor, das zu unterscheiden. Hilfsbereitschaft ist ja auf den ersten Blick was Gutes.
3: Ja klar, absolut. Aber zu viel helfen wollen, das kann auch nach hinten losgehen, wenn es nur darum geht, sich moralisch überlegen zu fühlen und man darüber hinaus auch gar kein Gegengift für einen Schlangenbiss hat. So wie die Bauersfrau, die ihren Mann gleich beim Pfarrer verpfeifen wollte, wenn er die Schlange nicht aufnimmt. Also hütet euch nicht nur vor den Schlangen, die ihr euch ins Haus holt, sondern auch vor den Menschen, die gegen euren gesunden Menschenverstand argumentieren. Denn wer das Böse nicht sehen will, es leugnet und verharmlost, um als glorreicher Retter dann dazustehen, der trägt das Böse selber in sich.
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1: Barbecue und Grillen sind dasselbe. Diese Aussage, was sagst du dazu?
2: Die Aussage ist nicht ganz richtig. Beim Grillen reden wir, ich lade mir ein paar Freunde ein, schmeiß mir ein paar Würstchen auf den Grill, ein richtig gutes Kräuterbutterbaguette, so wie es früher war, und vielleicht ein Nudelsalat und jeder ist glücklich. Barbecue hingegen, das ist Einstellungssache. Barbecue ist ein Lifestyle. Barbecue machst du nicht in einer halben Stunde. Barbecue zieht sich über Tage hinweg, wenn es richtig gut läuft. Barbecue ist the way of life beim Grillen, würde ich mal sagen.
1: Und man hört schon raus, das ist von dir auch eine große, große Leidenschaft. Barbecue, wenn du mal so zurückdenkst, wann ging es am längsten bei dir, wie lange beim Barbecue?
2: Also das Längste, was ich je hatte, war, wo ich mein erstes Pulled Pork probiert habe auf meinem Kugelgrill, wo mir der Minionring ausgegangen ist und ich ihn nachlegen musste. Das Fleisch war sage und schreibe fast 18,5 Stunden auf dem Grill.
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9: Wann wurde Angela Merkel zur Kanzlerin gewählt? 22. November 2005 zur Bundeskanzlerin von Deutschland gewählt.
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1: Jetzt war es letztens so bei mir, ich habe bloß in Anführungsstrichen einen Elektrogrill, aber meine Frau wollte nicht, dass ich drauf grill, weil der nicht geputzt war. Thema Grillputzen, der Grill muss immer geputzt werden. Was sagt der Grillmeister?
2: Also wenn ihr euren Grill recht schnell kaputt machen wollt, dann macht's das. Das A und O ist, der Grill muss sauber sein. Sei es als Ausbrennen nach dem Grillen oder wenn ihr zum Beispiel einen Edelstahlrost habt, den könnt ihr auch mal in die Spülmaschine stellen. Der Rest vom Grill bildet Patina. Die Patina berührt euer Essen nicht. Sie schützt im Endeffekt sogar noch ein bisschen euren Grill. Das Einzige, was ihr macht, wenn ihr mit harten Reinigungsmitteln an den Grill geht, ihr verletzt die Oberfläche. Wenn es dumm läuft, macht ihr eure Pulverbeschichtung kaputt. Er rostet dann einfach nur schneller weg.
1: Also Fazit von dir?
2: Ein Grill wird zweimal im Jahr ordentlich geputzt, aber eigentlich gar nicht, weil er 365 Tage im Jahr im Einsatz ist.
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3: Wann erschien die allererste Version von Windows? Windows zählt heute mit einer zu der erfolgreichsten Betriebssysteme weltweit. Das allererste Windows 1.0 erschien im November 1985, fand jedoch keinen großen Anklang. Erst die dritte Version wurde dann auch für Privatanwender interessant. Die Dreierreihe von Windows erschien erstmalig im Mai 1990.

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3: Ich wundere mich, warum unser Intro immer noch nicht in den Charts ist. Aber ja, vielleicht kann es ja noch werden.
4: Guten Grund, glaube ich.
3: Es ist Freitag. Es ist Er hier und Imsen-Zeit. Ganz Deutschland und die ganze Schweiz sitzt jetzt vor dem Laptop, vor dem Handy, vor der Stereoanlage.
4: Und sofort vor der Frage, was wollen die von uns?
3: Ja, sofern man damit streamen kann. Was wollen die eigentlich von uns? Und John und ich, wir taumeln immer noch mit stark geschwellter Brust nach unserem ersten Live-Podcast im Fitznauer Hof.
4: Unbedingt.
3: Durch die Gegend. Ihr konntet es ja auch schon bereits nachhören, wer nicht live dabei sein konnte. Zwei hervorragende Gäste, Thierry Karel, Herzchirurg, Gemeinderat von Fitznau und Alphornbläser und natürlich Schwingerkönig, Stahlbieger Christian Stucki.
4: Ja, und wenn ihr es nicht gehört habt, dann hört ihr es einfach nach. Ne? Ist ja kein Problem.
3: Das kann man
4: Zeit nachzuhören.
3: Genau.
4: Podcast Folge 38 und 39.
3: Genau.
4: Lohnt sich.
3: Lohnt sich auf jeden Fall. Und dieses ganze Event wäre aber natürlich gar nicht möglich gewesen ohne eine ganz, ganz große Unterstützung, nicht nur von unseren beiden Gästen und vom Raphael Herzog und seinem gesamten Team des Fitznauer Hofs, wo wir das durchführen konnten.
4: Ja, vielen Dank nochmal.
3: Genau, sondern vor allem auch die Kulturkommission Fitznau und der Stiftung Pro Fitznau, die uns da auch ja finanziell stark unterstützt haben.
4: Muss.
3: Genau, und ich verneige mich auch immer noch und immer wieder ganz, ganz tief, so tief ich noch runterkomme, vor dir, lieber John, meinem ältesten noch lebenden Freund, wie ich es immer so schön sage. Du bist das Haar in meiner Suppe, der Kaugummi unter meiner Schuhsohle. Immer noch aktiv im Radio, aber nicht radioaktiv. Das ist ein geiler Spruch, oder?
4: Ja. Hallo John! Hallo, wenn ich jetzt ab jetzt lieb zu dir bin, komme ich dann in den Himmel?
3: Das weiß ich nicht. Okay.
4: Ausprobiert. Ja, heute ist der 1. Mai und ich muss dringend noch was nachtragen, bevor wir zu unserem fantastischen Gast kommen. Und zwar wurde ich mehrfach darauf hingewiesen, du hast völlig zu Recht mit dem Kopf auf die Tischplatte geknallt. Wir hatten in einer der vergangenen Folgen darüber gesprochen, dass du dich bei DSDS beworben hattest und nicht genommen wurdest, weil du einfach, ja,
3: zu gut.
4: Du warst einfach zu gut.
3: Ja.
4: Und ich habe die Frage nicht gestellt, die auf dem Tisch lag. Sie lag vor mir. Ich hätte nur zugreifen müssen. Ich habe sie nicht gestellt. Bist du denn vor Dieter Bohlen aufgetreten? Und hatte
3: Nein.
4: Warum nicht?
3: Ich war, glaube ich, nicht mal gut genug, um vor die Hauptjury zu kommen.
4: Da,
3: also nochmal kurz für alle, die es nicht mitbekommen haben. Ich war jung und brauchte das Geld. Es war Staffel 2.
4: Ja.
3: Es ist, ich kann dir noch genau sagen, der 19. Juni 2003 war das Casting-Datum. Weil an dem Tag war mein Abiball, wo ich noch zu spät gekommen bin, dann fast. Aber zu der Zeit war ich einfach sehr, sehr überzeugt von mir und dachte, ich gegen den Rest der Welt, das kann ja nicht so schwer sein.
4: Also ich finde das fantastisch.
3: Und bin dann auf den Boden der Tatsachen aufgekommen. Ja, aber ja, es war, wie es war. Es gab ganz viele Jurys. Es war in Berlin.
4: Jüren ist ja die
3: Jüren quasi.
4: Ne? Jüren, genau. Man sagt ja auch, ne, nicht Krokus, sondern Kroken, die Kroken. Die Omen und Open. Und man sagt übrigens ab sofort auch nicht mehr Infos, sondern Infin. Die Infin. Also zumindest.
3: Und
4: wollen wir das durchsetzen für die Zukunft?
3: Und ist es auch eine Cola und zwei Kohlen? Oder?
4: Natürlich. Ja, absolut richtig. Omen und Open.
3: Ja. Naja, zurück zum Casting.
4: Ja, heute der 1. Mai. Unsere Hörerin Sarah aus Hamburg hat uns geschrieben unter rhierundimsen@gmx.de. Moin ihr zwei, lustigen zwei. Eine Frage, ihr kennt ja das Spiel Monopoly. Monopoly, wird das nicht immer falsch betont? Es geht ja ums Monopol. Wäre dann Monopol-I nicht eigentlich richtig?
3: Oh Gott.
4: Ja.
3: Liebe Sarah, ich weiß es nicht, aber wir werden mal Sprachforscher einladen.
4: Ich sag, Sarah hat vollkommen recht. Wir werden uns ans Spielgericht in Den Haag wenden und eine sofortige Richtigstellung beantragen. Pirmin, bist du jemand, der im Hinblick auf eine sichere Niederlage beim Spiel die Nerven verliert oder tust du so, als würdest du deinem Gegenüber den Sieg gönnen?
5: Ja, vorab Monopoly gar nichts für mich. Das ist wirklich ein Spiel, das, nee, geht gar nicht. Weiß nicht wieso, aber da bin ich immer sofort sauer schon
4: nach der ersten Runde. Schon, losgeht.
5: Schon wenn das Geld verteilt wird eigentlich. Wirklich so, bei uns ist ja Zürich Paradeplatz, das Hauptfeld oder das Gewinnerfeld und ist mir schon von Anfang einfach nur unsympathisch, dorthin zu kommen.
4: Ja,
5: von dem her.
4: Ja.
5: Nee. Und sonst Spiele, ich kann sehr gut verlieren, solange man nicht bescheißt.
4: Okay. Stefan ist ja anders, der kann nicht gewinnen.
3: Ich kann nicht gewinnen,
4: Die können nicht verlieren, er kann nicht gewinnen. Das ist der große Unterschied hier. Pirmin Lötscher ist bei uns, bei Ehui, hätte ich fast gesagt, die Kurzform von Er hier und Imsen. Du bist Bestsellerautor, Helfer vieler Menschen in den unterschiedlichsten Lebenslagen. Achtsam im Alltag ist dein neues Buch. Bestseller, 3 einfache Schritte zu weniger Stress und mehr Gelassenheit. Kann und wird dein Buch unser aller Leben jetzt entscheidend verändern, Pirmin?
5: Ja, es wird vielleicht ein paar gute Impulse geben, dass wir wieder zurück zu uns finden. Ich glaube, wir sind alle sehr, sehr viel und schnell unterwegs und sehr viel im Außen unterwegs. Und der Sinn der Sache ist, dass auch das Thema Achtsamkeit mal wieder neutralisiert wird.
4: Ja.
5: Dass es wieder so für uns wahrnehmbar ist, wie wir es ja schon kennen. Und darum glaube ich nicht, dass es die Welt verändern wird, weil wir kennen es schon, es ist etwas Neues, aber es wird es vielleicht viele Menschen wieder da ihn zurückführen.
4: Also ich habe so den Eindruck, weil ich habe ja viele deiner Bücher gelesen, unter anderem auch das davor, Achte auf dich, was ich ganz toll finde. Ich habe so den Eindruck gewonnen, dass wir da wirklich alle nach diesen Möglichkeiten suchen, mal ein bisschen diesem alltäglichen Stress auch zu entfliehen. Dieser Druck, der irgendwann so normal ist im Leben, ne, man gewöhnt sich ja dran, der Mensch gewöhnt sich ja schnell an Druck auch und irgendwann wird es normal, ist es ja aber gar nicht. Ne?
5: Nee, ist nicht normal und wir gewöhnen uns leider auch an krank sein, an sich nicht gut fühlen, trotzdem weiterrennen, immer schneller, höher. Und ich glaube, der Schlüssel ist ja nicht, dass wir mehr tun, dass es uns besser geht. Sprich, nicht noch diese Stunde buchen, die mir dann hilft, dass ich runterkommen kann. Nicht noch zusätzlich irgendwo hingehen zu müssen, damit es mir besser geht, sondern wieder weniger zu tun, aber diese Dinge bewusster. Und da setzt die Achtsamkeit ganz natürlich an. Ja.
4: Ich habe hier tatsächlich eine Sprachnachricht für dich von jemandem, den du sehr gut kennst. Und los geht's.
6: Hallo, liebe Freund. Hallo, Pirmin. Hier ist Andi. Ich grätsche hier kurz rein in den Podcast von Stefan und John. Mein Satz an dich ist, die wichtigste Achtsamkeit, die ich tagtäglich auslebe in meinem Leben, ist...
5: Danke, Andi, für diese Sprachnachricht, da reinzugrätschen. Auf jeden Fall gibt es da schon morgen die erste Basis, die wichtig ist, also dass ich mich nach dem Aufstehen wieder mit mir zuerst verbinde, anstatt mit meinem Mobile Phone oder irgendwas anderes.
3: Ich habe mich gerade wiedererkannt, Entschuldigung. Leider nicht in der Connection zu sich selbst, sondern diese Scheißgewohnheit, das Handy in die Hand nehmen, hast die Augen noch gar nicht offen und dann rennst du raus. Aber ich wollte dich gar nicht unterbrechen.
5: Nee, entschuldige bitte. Alles gut. Ich finde mir super, wenn jemand genau das spürt oder kann sagen, okay, da bin ich jetzt ertappt geworden. Und wenn noch die Person im Raum ist, ist es noch besser.
3: Und wie stellst du das an? Wie machst du diese, was ist das für ein Ritual, was du da morgen für dich hast?
5: Also grundsätzlich ist das Mobile Phone hat nichts in meinem Schlafzimmer zu tun. Hat nicht nur mit mir zu tun. Ich finde auch mit Beziehungen und allem, wir haben im Schlafzimmer andere Dinge, die wir tun. Schlafen und reden oder was auch immer. Mhm. Egal. Ich habe einen klassischen Wecker. Der klingelt, wenn überhaupt. Meistens wache ich ja selbst von selbst auf. Und das Mobile Phone, das ist in der Küche am Ladegerät. Und bis ich in der Küche bin, geht ein Weg, weil ich gehe ja zuerst vom Bett auf meine Füße, von meinen Füßen dann irgendwo ans Fenster, öffne mal die Gardinen, nehme mal einen Atemzug, ganz natürlich, überhaupt nicht längsamer als sonst, und dann gehe dann ins Bad. Und bis da hat ja niemand anderes mir etwas mitzuteilen als ich mir selbst.
4: Ja.
5: Also von dem her, eben, es ist im Alltag, darum achtsam im Alltag. Ich mache nicht mehr. Ich mache einfach das, was ich mache, viel bewusster. Und dann ist die 2 Minuten Dusche auch Wellness. Die 2 Minuten, das sind meine 2 Minuten. Da habe ich nicht schon Daten im Prozessor reingeladen, meinen Kopf, den unter der Dusche dann dabei sind, sondern ich genieße diese 2 Minuten. Und dann darf es irgendwann dann nach dem Frühstück auch soweit sein. Die Dinge sind nicht schlecht. Nur wie wir sie verwenden.
4: Ja.
3: Das klingt so einfach.
4: Ja, das ist es wahrscheinlich auch. Ne? Ja. Man ist halt, oder was heißt Mann? Wir sind halt einfach Dinge anders gewohnt. Wir leben sie halt anders. Und ich glaube, die Kunst ist dann, sich darauf einzulassen, das mal auszuprobieren.
5: Ja, und keiner von uns wurde ja geboren mit diesem Teil in der Hand geboren, damit wir das immer nutzen, sondern es ist eine Sucht, wie halt andere Süchte.
3: Ja, und das ist so schleichend und man kann sich ja auch, man will sich ja auch selber mal so detoxen vom Handy und stellt dann fest, naja gut, jetzt hast du in der Gruppe, du organisierst vielleicht noch, wenn du in irgendwelchen Ehrenämtern bist, da musst du erreichbar sein, du musst kommunizieren. Das Handy einfach mal nicht zu benutzen, ist heutzutage gar nicht mehr so einfach. Man könnte es natürlich im Vorfeld auch kommunizieren und sagen, wenn ihr was wollt, schreibt mir eine Mail oder ich antworte immer am Wochenende oder weiß der Geier. Das ging ja vor 20 Jahren auch noch, dass die Leute trotzdem ihr Leben und das alles herum organisiert haben. Aber
5: ja, es geht ja nicht darum, dass wir sozial uns zurückziehen oder abkoppeln, sondern einen gesunden Umgang pflegen mit diesen Möglichkeiten. Ja. Oder? Das Ding wurde erfunden, um uns das Leben zu vereinfachen. Wie das Messer damals wurde erfunden, um Nahrung zu schneiden. Und jetzt ist die Eigenverantwortung bei jedem von uns. Wie nutze ich das? Wie nutze ich das Messer zum Nahrung schneiden oder will ich jemandem damit wehtun? Oder vielleicht sogar mir selbst? Das Gleiche passiert mit diesen Hilfsmitteln, sei es das Mobilephone, KI, was auch immer. Hey, wow, super, mega. Ich liebe die Dinger. Aber wann?
4: Ja.
5: Und ich meine, ich muss auch Tickets kaufen damit im Zug, in der Straßenbahn. Aber dann ist mein Phone auf Fokus, dass in der Zeit, wenn ich das löse, nicht noch Nachrichten reinpoppen, die mich dann wieder wegholen von dem, was gerade wichtig ist.
4: Ja. Pirmin Lötscher, Bestsellerautor. Und ich bin, also wir sind natürlich sehr stolz, dass du heute bei uns bist im Podcast Er hier und Imsen. Viele Bücher geschrieben, viele Bücher, die wirklich Spaß machen, die man sehr, sehr gut durchlesen kann, sich auch oft wiederfindet und an vielen Momenten auch selber mitmachen kann. Hier zum Beispiel meine Tagesziele, meine Wochenziele. Das ist ja auch alles gestützt. Das hilft ja wirklich. Das ist ja Wahnsinn. Ich habe selber ausprobiert, bin komplett begeistert. In deinem Buch Vorher achte auf dich bin ich an einem Zitat hängen geblieben. Das fand ich wirklich super von Ansgar Simon Freigerich. Das beste Mittel gegen Stress hat 4 Buchstaben. Nein. Hier steht es zwischendurch immer so Weisheit und Sprüche drin, das finde ich einfach super.
5: Genau.
4: Ne? Nein, und es liest sich so leicht und es ist so schwer auszuüben eigentlich. Ne? Also
3: ja, es ist wie mit allem, alles, was einen belastet. Man muss es einfach nicht tun. Klingt so einfach, ist es nicht immer. Pirmin, du hast ein Unternehmen gegründet mit einem langjährigen Freund und Kollegen.
4: Albi Christian.
3: Liv oder Life, wie sprichst du es selber aus?
4: Liv.
3: Ja. Liv, also Life Inspired Values. Und ist das Ergebnis eines ja doch recht langen Wegs, den du hinter dir hast, der am Ende dazu geführt hat, dass du zu dir gefunden hast wieder? Und ich glaube, dass ganz viele Menschen, die sich deiner Hilfe bedienen, genau wissen, worum es geht. Jeder hat oder viele hatten sicherlich meine Phase, ich auch, wo man zurückblickt und sagt, ja, war nicht alles so, wie man es vielleicht gerne gehabt hätte. Und mein Satz an dich jetzt, mein erster wäre, wenn du deinem 18-jährigen Ich nochmal über den Weg laufen könntest, würdest du ihm mitgeben?
5: Mach es nochmals genauso. Auch wenn es richtig weh gemacht hat. Also ich war ja sehr, sehr unachtsam unterwegs, so bis 23-jährig. So auch ein riesen Ego, vielleicht ein bisschen DSDS-Erlebnis.
4: Party Animal eigentlich.
5: Ja, genau. Ja. Und ich schaffe alles und ich bin eh der Beste und ja,
4: teure. Aber ist das nicht normal für das Alter?
5: Glaube ich auch.
4: Bis auf die, wo man gleich Fieber messen möchte, weil die nur in der Ecke sitzen. Genau. Aber ansonsten?
5: Ich glaube auch. Also da gibt es halt wirklich Menschen, die da dann ein bisschen halt übertreiben. Da war ich jetzt einer von denen, weil ich war halt im Event-Business tätig, auch in der Zeit. Und da habe ich auch immer gesehen, wie alle Party machen. Und dann, wenn ich mal frei hatte und Party machen konnte, dann habe ich kompensiert. Das heißt, dann war ich dran.
4: Ja.
5: Richtig. Richtig, richtig. Also mein Körper...
4: Exzess.
3: Auch alles, was auch Gott verboten hat.
5: Ja, auch mit Betäubungsmitteln und so, die mir geholfen haben, dass es noch länger geht.
4: Ja.
5: Oder? Man angefangen so mit, als ich 16 war, war ja das so Jugenddiskus, da gab es Coca-Cola bei uns, Fanta, Sprite und Pommeschips. Dann mit 23 waren es immer noch Coca-Cola, aber nicht mehr in derselben Konsistenz. Und von dem her halt sehr viel Raubbau gemacht an meinem Körper, auch mental. Und dann hat es mich so richtig, richtig hingeworfen. Also ich war ja 2 Jahre wirklich weg von der Welt, raus, krank, Herzprobleme, Panikattacken, psychische Probleme. Die Zeit war alles andere als lustig. Aber im Nachgang die wichtigste Zeit meines Lebens.
4: Game Changer.
5: Und ich glaube, das, Stefan, hast du auch erlebt. Das sind so Dinge, die man, ja, manchmal muss man so richtig eins auf den Deckel bekommen, sonst lernt man es nicht. Und ich wäre dann irgendwie so weitergegangen und dann wäre es viel ungesünder geworden als halt in dieser kurzen, intensiven Zeit.
4: Also du bist aber dann auch jemand, der sich wie Münchhausen selber aus dem Sumpf gezogen hat, ne? Also du hast dann auch selbst dafür gesorgt, dass es dir besser geht und die richtigen Schritte eingeleitet. Das muss ja dann auch aus dir selbst kommen. Das kann ja niemand anders sagen, jetzt mach mal. Sondern das sind ja die Momente, wo du selbst merkst, mein Leben kann so nicht weitergehen. Und wenn ich ja noch ein bisschen weiterleben möchte, dann muss ich jetzt was Entscheidendes ändern. Und dann natürlich auch die Idee, das weiterzugeben, ne?
5: Ja. Ja, also ich meine, ich hatte in der Zeit schon viele Menschen, die mir versucht haben zu helfen, aber der Gamechanger war dann, als ich gemerkt habe, ich selbst muss vor allem in meinem Kopf einiges ändern, damit ich gesund werden kann. Weil ich habe mir immer den alten Pirmin zurückgewünscht, der Pirmin, der überall alles dabei sein konnte. Und erst als ich entdeckt habe, dass der Pirmin ein gewisses Maß zwischen dabei sein, ich bin heute noch gerne auch mal schön im Ausgang und so, aber ich weiß einfach, wo die Grenzen anders sind. Erst als ich wusste, okay, ein neuer Pirmin darf kommen, dann habe ich meine Schritte bewusst gewählt und auch angeboten. Es war ein langer Weg, es war nicht so einfach, oh, Erkenntnis, morgen wieder gut, sondern oh, Erkenntnis und jetzt, es war harte Arbeit auch über mehrere Jahre. Und dann ja, kam der Punkt, dass ich einfach mal meine Geschichte für mich selbst aufgeschrieben habe als Verarbeitung. Schreiben ist wie früher Tagebuch schreiben, halt einfach was hilft, gewisse Dinge loszulassen. Ja. Das habe ich gemacht. Das gab am Schluss wie ein Buch und ich bin wirklich, ich meine, ich war schlecht in der Schule im Deutsch. Ich habe einfach aus meinem Herzen geschrieben und ich glaube, das war der Punkt, warum es dann ein Buch gab, das Menschen berührt hat, die in der ähnlichen Phase mal waren. Und auch hier wieder, ich erlebe bei all meinen Vorträgen immer wieder, dass irgendwie so 20% der Menschen dann strecken, ja, ich hatte das auch in dieser Form und so. Also ich glaube, viele Menschen können sich mit so einer Phase identifizieren.
4: Du managst ja einen der größten Schweizer Popstars, den man auch in Deutschland kennt, überhaupt in allen Ländern. Einfach Jan Seven Dettwiler ist ja dein Zicken, sagt man nicht, aber es ist dein Künstler, um den du dich kümmerst.
5: Also Tourmanager, ja.
4: Du bist der Tourmanager, genau. Ja. Und das ist natürlich dann, da gibt's natürlich wahrscheinlich auch viele Verlockungen, ne, wenn man dann unterwegs ist, auf Tour ist.
5: Ja, gut, wir sind alt jetzt. Also es ist nicht so Rock'n'Roll, wie man sich vorstellt. Und ich sage jetzt mal, das Glück habe ich, dass Jan sehr, sehr professionell ist. Ja. Also die ganze Crew, alles bei uns, also es geht wirklich...
4: Und mega sympathisch.
5: Mega sympathisch, ja, ja. Ein unglaublich guter Freund von mir, darum bin ich da auch noch dabei. Das Einzige, was ich behalten habe, weil es ist auch Familie. Ja. Und es ist wirklich, wenn wir auf Tour sind oder so, wir hatten noch keinen Moment, wo wir irgendwie dachten, warum ist es der dabei? Können wir den bitte einfach in Hamburg stehen lassen und weiterfahren? Sondern es ist Familie. Und absolut in einem guten, gesunden Maß und Professionalität steht im Vordergrund. Und das macht auch Spaß.
4: Es ist ja auch oft so, dass die Bands, wo man denkt, die haben richtig Rock'n'Roll, die haben eher Knack und Back. Also die haben dann wirklich so eine Stones zum Beispiel wirklich, die haben dann wirklich, die gehen dann morgens, der Mick Jagger geht morgens laufen, dann hat er sein Wasser und macht sein Programm. Also das ist...
3: Ja, aber das war ja auch nicht immer so, ne?
4: Nee, aber es hat auch hier wieder irgendein Schalter gegeben, der umgelegt wurde und gesagt, ich tue mir gerade gar nicht gut. Und insofern alles richtig gemacht. Aber ich freue mich sehr. Seid ihr mal wieder auf Tour demnächst?
5: Ja, wir sind aktuell auf Tour mit einem ganz guten Programm, wo auch viel gelacht wird.
4: Okay.
5: So ein Akustik-Story-Programm, wo er ja auch ganz coole Geschichten und humoristische Teile eingebaut hat. Weil Jan ist auch super witzig. Ja. Also super intelligent, super witzig, schlagfertig. Ja, es wird viel gelacht mit viel Musik. Also wirklich zu empfehlen. Ja.
4: Wir erinnern uns sehr gerne an die Zeit bei Sing Mein Song. Das war ja wirklich auch, glaube ich, zumindest auch in Deutschland ein ziemlicher Durchbruch, ne, an der Stelle.
5: Definitiv, ja.
4: Ja, großartig. Ja. Gut, wir kommen zurück zu unserem mehr als trostlosen Konzept, das wir jetzt beginnen.
3: Genau.
4: Und unser Gast, in dem Fall Pirmin Lötscher, Bestseller-Autor. Und auch Coach natürlich. Bei uns.
3: Ja, genau. Pirmin, du sagtest ja, der Gamechanger, und du würdest deinem 18-jährigen Ich trotzdem raten, mach's nochmal genau so. Mhm. Lass die Sau raus. Mhm. Und bis heute, diese eine Macke lege ich niemals ab, weil...
5: Also das Leben, ich finde einfach das Leben, man wächst ja als Mann, sagt man sowieso, aus seinen Fehlern. Man kommt weiter, wenn man verliert. Also ich habe so viele dumme Dinge schon gemacht in meinem Leben. Geld verloren, was auch immer, geheiratet, nach 2 Wochen sozusagen kennengelernt, wieder geschieden 4 Wochen später, weil es war so Las Vegas-Style-mäßig, also schon in der Schweiz, also wirklich verrückte Dinge, die man nicht macht, wo man als Lieblingsschwiegersohn nie machen würde. Mhm. Und trotzdem gehört es einfach dazu. Und ich habe gemerkt, wie es befreiend ist, solange ich niemandem weh mache damit, wie es befreiend ist, wenn ich einfach ehrlich sein kann. Und wenn ich mich für nichts schämen muss und wenn alles dazu gehört. Also ich schreibe auch in meinen Büchern über all meine Fehler und dass ich nicht wirklich immer der beste Schwiegersohn war.
3: Aber genau deswegen ist es wahrscheinlich so ein Erfolg. Hilfe zur Selbsthilfe, das ist ja auch etwas, warum Selbsthilfegruppen generell die größte Erfolgschance haben bei Suchtpatienten, da man sich wiedererkennt. Und das ist ja hier ein ähnlicher Gedanke dahinter. Mhm. Es ist authentisch, weil du es durchgemacht hast. Du hast es nicht einfach nur erlernt, studiert und gibst ein gewisses erlerntes und durchgelesenes Wissen weiter, sondern es, du bist selber durchgegangen und weißt genau, wovon du redest, und das spürt man dann auch und das liest man dann auch. Es klingt einfach jedes Wort echt, und genau deswegen hat es so einen großen Erfolg. Und
4: also Pirmin, wenn du mal jemanden im Marketing brauchst, frag ruhig den Stefan. Stimmt. Das war...
3: Na, aber ich weiß, das, also. Weißt du, John, das ist immer so gemeint, wenn ich meine philosophische Ader habe und wirklich kurz davor bin, dass eine Träne runterläuft, dann bist du wieder, aber dann sei halt gemeint, musst du ja wissen.
4: Pirmin, was völlig anderes. Bring doch mal bitte folgenden Satz zu Ende. Das perfekte Frühstück ist für dich...
5: Viele Früchte. Ich liebe frische Früchte vom Luzerner Markt, vom Wochenmarkt. Bei mir auf dem Balkon in Luzern. Ich habe die Aussicht auf die Alpen im Moment. Boah. Noch der letzte Schnee so gegen im Mai. Die ganz Spitzen sind noch ein bisschen weiß, aber da ist schon bald alles weg. Früher wollte ich immer auswandern. So als junger Mensch denkt man immer, überall ist es besser als hier zu Hause. Und darum kommt ihr auch hier, weil es bei uns ja am schönsten ist.
4: Ja, natürlich. Das ist auch am teuersten, aber das ist eine andere Geschichte. Genau. Pirmin, ich zitiere dich an dieser Stelle. Es gibt da viele tolle Zitate. Es gibt Zitate, die ich liebe. Zum Beispiel in jedem Film kommt mindestens einmal vor: Bei allem Respekt, Sir. Mhm. So, oder ich bleib du hier, ich hole Hilfe. Das sind so Zitate, die kennen wir alle. Ein Zitat von dir: Unternehmen haben keinen Erfolg, es sind die Menschen, die es zum Erfolg führen. Zitat von eurer Website: Der größte Erfolg in deinem Leben bisher.
5: Mhm. Hui, ich bin immer so schlecht im Zurückschauen, was waren die vier Folgen, die vergisst man so schnell. Mhm. Es geht dann immer wieder, okay, was kommt als nächstes? Ja. soll ich sagen? Ich glaube, worauf ich stolz bin, eben, dass ich habe jetzt 9 Bücher geschrieben, und ich war in der Schule wirklich so ein bisschen auch ADS, viel unterwegs, auf den Beinen, als lieber mit dem Kopf am Schreibtisch. Und ich war nicht ein guter Schüler diesbezüglich. Und trotzdem, und wir haben auch alle gesagt, vergiss es, Bücher schreiben und Verlag zu finden. Und jetzt sind wir beim 9. Buch. Da bin ich schon stolz drauf. Das gibt mir aber auch gleichzeitig eine Verpflichtung. In dem Sinn, ich möchte weiter Menschen darin inspirieren, hey, macht es, macht eure Träume, geht. Das klingt immer so blöd, aber ja, und manchmal braucht es heute einen Anfang, und in 10 Jahren ist man da. Also oft hat es mit Geduld zu tun. Ich habe 2015 mein erstes Buch geschrieben. Das kam in Deutschland einen kleinen Verlag raus, das hat vielleicht 100 Stück verkauft am Anfang. Und dann hatte ich Glück, zu der richtigen Person zu gelangen, die das Buch gelesen hat, und dann wurde es in der Schweiz nochmals veröffentlicht und Bestseller. Also ja. Man braucht manchmal auch Glück.
4: Ja, unbedingt. Ja,
3: klar. Definitiv. Pirmin, du bist auch Vater.
5: Genau.
3: Und da John und ich, wir teilen das Schicksal, klingt aber gemein jetzt, wenn ich sage, teilen das gleiche Schicksal. Wir teilen die gleiche Freude, das gleiche Glück.
4: Ja, natürlich.
3: Und wir wissen auch alle, es ist nicht immer einfach, Vater zu sein oder generell ein Elternteil zu sein. Du möchtest natürlich möglichst die Fehler, die du selber gemacht hast, die so richtig wehgetan haben, die schmerzhaft waren, ob emotional oder physisch, du möchtest alles von deinem Kind fernhalten. Und trotzdem wissen wir, kannst du nicht. Dein Beruf und dein Wissen über Life Balance, wie du es selber nennst, spielen in der Erziehung diese Rolle?
5: Es ist für mich, Balance hat damit zu tun, dass es ja Hoch und Tiefs geben darf. Und man muss ausbalancieren. Also es wird nie ein Leben geben, vielleicht gibt es irgendwo einen Mensch, der das hat, ich habe ihn noch nicht kennengelernt, der nicht mal auch eben diese Balance wieder richten muss von tief und hoch. Und ich glaube, entscheidend ist in dieser Phase dann, vor allem wenn es tiefer ist, Vertrauen, Urvertrauen. Und das ist das, was ich meiner Tochter, ich habe das mir groß auf die Fahne geschrieben, eben sie darf ihre eigenen Erlebnisse, Fehler, alles machen, aber ich möchte ihr irgendwie das Urvertrauen mitzugeben, dass auch diese Tiefs eben die Gründe haben und sie braucht für die Hochs. Also ohne Saures nichts Süßes, und dass man dann gewisse Ruhe und eben Vertrauen hat, zum sagen, hey, da komme ich wieder raus.
4: Mhm. Pirmin, es gibt da wahnsinnig viele Menschen, die, also ich gehöre dazu auch, die immer sagen, oh, ich will nicht zum Therapeuten oder ich brauche keinen Workshop, ich brauche keinen Coach und so. Und irgendwann denkt man, jetzt probiere ich das einfach mal aus und macht es dann. Ich habe das dann auch gemacht und habe hinterher festgestellt, warum habe ich das nicht viel früher gemacht? Die Angst, sich Unterstützung von einem Life-Coach oder Psychologen zu holen, ist völlig falsch, weil?
5: Ja, weil es geht ja um äußere Impulse. Ich selbst entscheide ja dann noch, was mache ich daraus. Es sind nur verschiedene Ansichten und Erfahrungswerte und Impulse, die mir vielleicht Möglichkeiten aufzeigen. Aber dann schlussendlich kein Therapeut, kein Coach sagt dir, was du zu tun hast. Das entscheidest am Schluss du. Aber oft leben wir in einem kleinen Radius, sag jetzt mal, gerade wenn es uns nicht so gut geht, einem Radius, der halt die Impulse, ja, die Möglichkeiten vielleicht nicht so gerade offen liegen. Und da kann eine externe, fremde Person vielleicht mal einfach einen wichtigen Impuls geben.
3: Hast du das Gefühl, dass in den letzten 10, 20 Jahren sich die Bereitschaft, sich Hilfe zu holen, stark geändert hat, dass man nicht mehr... Ich glaube, es gibt Generationen, wo man, da hat man über Probleme einfach nicht geredet oder geschweige denn zugegeben, dass man sein eigenes Leben gerade vielleicht nicht alleine coachen kann oder auf die Reihe kriegt. Spürst du eine Veränderung im Laufe der Jahre, was die Bereitschaft angeht?
5: Ja, definitiv. Also eben, also auch wieder, es gibt Vorteile und Nachteile von Social Media und diesem ganzen Netz.
4: Ja,
5: ein Vorteil ist, dass Menschen offener darüber reden, darüber reden und überleben und entsprechend andere inspirieren, das auch zu tun. Und gerade bei jungen Menschen, dazu mal bei mir, als ich so 20 war, ich hätte nie über so Themen gesprochen. Mhm. Da warst du der Psycho vom Dorf.
4: Ja, ja, klar.
5: Genau. Mhm. Und heute... Es ist fast modern, dass du einen Psychologen, einen Coach hast. Also wenn du keinen hast, bist du wie ein bisschen out.
3: Ah ja, aha, jetzt sind wir auf der Schiene.
5: Ja, halt genau. Es ist schon fast...
3: Also es gehört dazu. Es gehört ist eigentlich dazu.
5: Genau.
3: Die neue Gucci-Tasche ist der Psychologe.
5: Ja, genau.
4: Ja. Also, lieber Pirmin, wir sind immer noch im Podcast Erhi und Imsen. Wir sind heute mit Lebenshilfe unterwegs. Achtsam im Alltag ist dein Bestseller. Wir sind sehr, sehr stolz, dass du heute bei uns bist. Und achtsam im Alltag hat was mit Gelassenheit zu tun, auf sich zu achten. Trotzdem bringt dich noch was richtig auf die Palme. Und das ist?
5: Ja, immer wieder bringen mich verschiedene Dinge auf die Palme. Es braucht dann viel länger. Aber dass ich immer die absolute Ruhe habe, ist wirklich nicht... wie soll ich sagen, garantiert nur, weil ich das selber vermittle. Und was es ist, wenn ich jetzt auf den Punkt bringe, sind es Menschen, die nicht Respekt haben.
4: Mhm.
5: Und dann geht es relativ schnell, dass ich dann innerlich muss meine Beherrschung halten, achtsam bleiben, ja, in meinem Tun.
4: Aber ich glaube, das ist der Punkt, der ja auch in unserem Live-Podcast jetzt mit dem Thierry Karel, mit dem Herzchirurgen, eine ganz, ganz, ganz wichtige Rolle gespielt hat, ist Respekt und Wertschätzung auch. Mhm. Das wurde ja auch sehr deutlich in dem Podcast, in dem Live-Podcast im Hotel Fitznauer Hof, dass Respekt und Wertschätzung ganz wichtige Elemente sind unseres Lebens und für viele auch ein Grund, ein Unternehmen zu verlassen, wenn beides fehlt.
5: Genau, und Wertschätzung erzeugt Wertschöpfung.
4: Ja.
5: Also wenn ich wertgeschätzt bin, dann bin ich auch bereit, etwas für das Unternehmen zu tun. Und darum zurück zu deinem Zitat, dass du mal... eingebracht, dass mit Menschen machen das Unternehmen erfolgreich. Es sind wirklich immer am Schluss noch Menschen, die schauen, dass das Unternehmen funktioniert. Ja.
4: Und das ist auch gut so, nicht irgendeine dämliche KI oder irgendwas
3: richtig.
4: So oder irgendjemand anders so. Ich finde das total richtig. Ich freue mich auch sehr drüber. Das finde ich eine gute Nachricht. Achtsam im Alltag, das ist das Buch, das aktuelle Buch. Was kommt als nächstes, Pirmin?
5: Hey, im Moment bin ich voll natürlich in diesem Element drin,
4: ja, klar,
5: mit Workshops, mit Vorträgen und allem. Und darum ist die Energie gerade achtsam präsent bei dem, was ich tue. Aber ganz klar, ich meine, ich kann es nicht bei 9 stehen lassen. Das macht man einfach nicht.
3: Nein, also wenn man weiß, jeder Mann sollte in seinem Leben mindestens 15 Bücher geschrieben haben.
5: Genau.
4: Ich hatte gedacht, Pirmin sagt, dass alle 9 kommen. Das ist auch gut, aber...
5: Nee, die 10 machen wir noch voll. Ich weiß aber noch nicht, in welche Richtung das geht. Aber ja, ich schreibe so gerne. Es ist für mich auch Selbsttherapie. Also das tönt jetzt blöd, aber jedes meiner Buchthemen und meiner Bücher haben am meisten, glaube ich, Impact, aber zuerst mal auf mich.
4: Ja, klar.
5: Weil es hilft mir selber, mich zu definieren und so meine Issues zu finden.
3: Genau. Ja, und wenn du dann die ganze Welt runtergeholt hast quasi, wenn wir dann alle im Einklang mit der Natur leben und uns alle lieben, dann kannst du auch sagen, alles Blödsinn, ihr müsst auch mal aus euch rauskommen. Macht
5: genau.
3: Fehler.
5: Genau.
3: Ja, also das Erfolgsmodell wird niemals enden.
5: Das ist so, es ist so. Es ist eben dieses Klischee Achtsamkeit und man müsste da viel dafür investieren und das war mir so wichtig mit diesem Buch, mal wirklich zu sagen, hey, es ist so natürlich, ihr könnt das seit eurer Kindheit, ihr habt es nur verloren. aber macht bitte nicht unbedingt so alle weltverändernden Dinge, sondern die kleinen Schritte eben. Achtsam aufstehen, achtsam duschen, achtsam frühstücken, achtsam Podcast führen, egal was. Einfach da sind wir präsent, das machen voll und ganz, nachher kommt das Nächste. Anstatt ständig in der Vergangenheit, Zukunft zu leben und ja, von dem her.
3: Ja, so ging es mir oder uns allen wahrscheinlich auch. Der erste Lockdown liegt ja nur auch schon wieder 6 Jahre zurück. Aber genau da hatte ich das Gefühl, nachdem man dann erstmal gemerkt hat, okay, es wird gar nichts Schlimmes passieren. Wir resetten uns gerade ein bisschen und besinnen uns doch mal wieder auf das, was wirklich zählt im Leben. Sind wir doch einfach froh, dass wir uns haben und dass wir gesund sind. Das war sicherlich jetzt einfacher für uns, die hier in der schönen Schweiz leben dürfen, als wenn ich jetzt immer noch in Berlin in einer Zwei-Zimmer-Wohnung ohne Balkon durfte sich rausgehen, kommt der Lagerkoller sicherlich. Aber ich hatte das Gefühl, nach dem ersten Lockdown war so ein bisschen so eine Aufbruchsstimmung, die leider nicht lange angehalten hat.
5: Definitiv. Und das Schlimme war ja, dass es nachher, also die Menschen wollten eigentlich nicht mehr so zurück in dieses schnelle Leben. Viele mussten es wieder. Mhm. Und dann ging die Krankheitsrate, die Burnout-Rate und so Erschöpfungsrate so schnell hoch, weil man wusste wieder, was wie es sein könnte. Mhm. Und dann ist das Bewusstsein da und wenn es dann wieder richtig schadert, sagen in der Schweiz, dann ist man nicht mehr bereit dazu, das zu tun. Und ja, das war wirklich, und ich hatte die gleiche Erfahrung. Also am Anfang natürlich Existenzängste, Lockdown, oder? Ja. Alles weg, ja. Event, Business, Coaching, alles weg.
4: Und ja, dann, gerade mit vielen Menschen zu tun. Ne?
5: Genau, und dann auch Freiheit, aber gleichzeitig, weil es war nicht meine Schuld. Also ich durfte das erste Mal Geld verlieren, ohne dass ich schuld war, sozusagen.
4: Ja, weil... dann haben wir doch schon den Folgentitel.
5: Ja, genau. Ja. Genau, da ist es.
4: Und, das ist doch unglaublich, ja.
5: Und dann genau das Erlebnis. Ich weiß noch, wie ich auf diesem Balkon sitze, in die Berge schaue und denke, wow. So relaxed war ich, glaube ich, schon lange.
3: Und das machen wir morgen gleich nochmal.
5: Genau.
3: Ne?
5: So, zwar, ja, genau. Also es war wirklich eine unglaubliche, und wie du sagst, natürlich, wir hatten Glück, bei uns waren alle gesund, wir konnten nicht mehr raus und all die Geschichten, es gibt natürlich ganz andere Sachen. Aber jetzt in meiner Wahrnehmung, auch hier wieder, es war eine einschneidende, wichtige Zeit und dann kommt das Zauberwort Nein natürlich.
4: Ja.
5: Das ist für mich wirklich ein Zauberwort aus dieser Zeit. Dann ging es wieder los und ich habe mir bewusst gesagt, nee, ich gehe nicht wieder jeden Abend raus und mache irgendwas mit meinen Freunden oder Verpflichtungen Vortrag, sondern es gibt Abende, die gehören jetzt mir, meiner Liebsten, meinem Kind. Und das war, dieses Wort hat so viel Kraft bekommen dann. Einfach auch für mich ein Nein auszusprechen, ist ein Ja für mich.
4: Sehr gut.
3: Ja.
4: Burnout und Bianca.
3: Burnout und Bianca.
4: Disney-Film, habe ich, was genau. Ich auch den gesehen habe.
3: Und Nein ist das neue Ja. Haben wir auch noch gelernt.
5: Genau.
4: Vier. Ja. Pirmin Letscher bei uns im Podcast, wir sind ja schon quasi fast am Ende. Das ist auch ganz gut so, weil wenn wir jetzt fertig sind, dann habt ihr genug Zeit, dein Buch zu lesen. Achtsam im Alltag. Ich finde es total schön, dass du dir die Zeit für uns genommen hast heute. Ich freue mich auf ein mögliches nächstes Buch, Achtsam mit Stefan. 400 einfache Schritte, um mit Stefan Mund klar zu kommen.
3: Ja.
4: Wäre vielleicht auch nochmal eine Alternative.
3: Ja, gib's mir. Ich sag ja, mach mich ruhig fertig, John, ist gar nicht schlimm. Ich gehe in mich und überlege mir, wie ich das Messer noch verwenden kann.
4: Genau. Pirmin, hast du am Ende unseres Podcasts noch eine Botschaft? Er hier und Imsen. Normalerweise gehören die letzten Worte ja Herrn Mund. Ne, ihr kennt es, wieder einfach näher an der Rente.
3: Das magst du nur nicht, weil es zu dich dran ist.
4: Natürlich, ich mag es auch deswegen nicht, weil ich es nicht sage, sondern du.
3: Ja.
4: Und deswegen versuche ich jede Möglichkeit hier, jede Möglichkeit beim Schopf zu greifen, dass wir jemand anderen finden, der ein wunderschönes Schlusswort findet heute. Pirmin Letscher.
5: Ja, vor dem Schlusswort zuerst danke an euch. Hast jetzt fünfmal gesagt, danke, wie man schön bist du da, wir sind stolz. Ja. Also wer ist stolz sein kann? Ich mit euch beiden. Ich habe euch die ersten 5 Minuten gleich zugehört, wie ihr miteinander gesprochen habt. Und ich dachte, ich möchte das den ganzen Tag machen. So schön.
3: Danke.
5: Eure Stimmen und eure Sprache. Ich meine, mein Schweizer Hochdeutsch.
3: Nein, das ist sensationell. Nee, also, habe ich so oft schon gesagt, ihr Schweizer, ihr macht euch da mal viel kleiner, als ihr seid. Es klingt total schön, wenn ihr Hochdeutsch redet und man hört es auch trotzdem so schön raus, dass ihr Schweizer seid. Wenn ein Deutscher Schweizerdeutsch redet, dann denke ich jedes Mal, nö, mach's doch einfach.
4: Oder wenn ein Deutscher Hochdeutsch spricht, das klingt doch ja, manchmal ja, nicht gut.
3: Aus welcher Region auch immer sie dann kommen. Aber nein, bitte ihr an alle Schweizer da draußen, die Hochdeutsch reden und sich damit nicht wohlfühlen, es ist völlig unbegründet und das sage ich nicht einfach nur so, weil ich hier stehe und es muss, sondern das meine ich von ganzem Herzen so. Und ich bin auch immer dankbar, oder wir sind dankbar, dass du überhaupt in der Schweiz, in deiner Heimatstadt, dir die Mühe machst, mit uns Hochdeutsch zu reden. Aber es klingt super. Es klingt einfach super.
5: Gut, danke vielmals, schon wieder Komplimente und ich bin ja unglaublich verwöhnt worden von euch beiden und was ich mitgeben möchte, ist euch allen einfach macht kleine Schritte. Immer nur einen kleinen Schritt, aber den konsequent. Wenn du dir vornimmst, ich trinke jeden Tag meinen Kaffee achtsam, genieße den, das Aroma und diese 2 Minuten Kaffee, du mach nur das. Das ist schon mal der
3: nur erste Kaffee trinken.
5: Nur Kaffee das trinken. Ja, das passt schon. Und dann in einem Monat, 2 Monaten machst du ein bisschen mehr. Aber bitte kleine Schritte, weil alles, was wir zu viel machen oder zu groß, zu schnell, ist sofort wieder weg. Wie wir, wenn wir von den Ferien nach Hause kommen und sagen, ja, dann machen wir alles anders, weil wir haben das Buch gelesen und jetzt und dann 3 Tage später bist du wieder überall, wo du vorher schon warst.
4: Achtsam im Alltag.
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12: Was für eine Art Regen fällt auf den Planeten Saturn und Jupiter? Während Gewittern fallen auf den Planeten Saturn und Jupiter zentimetergroße Diamanten.
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2: 5000. Das muss man sich jetzt vielleicht erstmal auf der Zunge zergehen lassen. Die erste Folge des Babcast wurde inzwischen von rund 5000 Menschen gehört. Also ungefähr so viele, wie Babenhausen Einwohner hat. Nur, dass wir diesmal offenbar auch noch ein paar Leute außerhalb der Marktgemeinde erwischt haben. Und ganz ehrlich, damit hätte ich jetzt so nicht gerechnet. Ich dachte eher, wir machen mal so einen Podcast über Babenhausen, über Menschen, Geschichten, Vereine, Wirtschaft und alles, was hier eben so passiert. Und schauen einfach mal, was draus wird. Und dann haben tatsächlich Tausende gesagt, ja, das hören wir uns an. Vielen, vielen lieben Dank hierfür. Das ist ziemlich großartig. Aber jetzt kommt natürlich das Problem. Nach 5000 Hörern bei Folge 1 muss Folge 2 natürlich mindestens 7000 Hörer schaffen. Nein, Quatsch, wir bleiben entspannt, denn der Babcast soll keine Castingshow werden, bei der am Ende einer gewinnt und die anderen nach Hause geschickt werden. Wir wollen vor allem eines: zeigen, was Babenhausen zu bieten hat. Und deshalb haben wir auch für diese Folge wieder ordentlich Gesprächsstoff eingepackt. Menschen mit Geschichten, Menschen mit Ideen, Themen, über die man sprechen sollte und natürlich Dinge, bei denen man vielleicht auch einmal sagt, ach, das wusste ich ja noch gar nicht. Und gerade hier kann ich Ihnen versprechen, wird es in dieser Folge sehr, sehr spannend. Und zwar mit Dieter Spindler. Der sollte uns allen noch ein Begriff sein. Außerdem gibt es natürlich wieder jede Menge News aus dem Rathaus. Aber nicht nur von unserer Bürgermeisterin Alexandra Hörtrich, sondern auch von der CSU. Michael Sell stellt sich meinen Fragen und zwar in der Rubrik Klargestellt. Jede Menge Sport gibt's wie immer bei 87727 Sport. Die Veranstaltungstipps sind dabei, die Glückwünsche auch. Unser Pater Franziskus versucht aus uns allen wieder bessere Menschen zu machen. Und eine neue Rubrik gibt's, und zwar der Marktplatz Babenhausen. Das Kindermärchen ist wieder mit dabei. Der zweite Kommandant unserer Freiwilligen Feuerwehr hat sich unseren Fragen bezüglich des Feldbrandes gestellt. Gekocht wird wieder fleißig. Andreas Huber von der Raiffeisenbank Schwabenmitte stellt uns das Bezahlsystem Vero vor und vieles, vieles mehr. Und falls Ihnen die erste Folge übrigens ein bisschen lang vorkam, keine Sorge. Wir haben draus gelernt. Wir machen Folge 2 natürlich nicht kürzer. Wir haben schließlich inzwischen 5000 Gründe, weiterzumachen. Also, Lautstärke hoch, zurücklehnen und wenn Ihnen eine Rubrik nicht gefällt, Sie wissen ja inzwischen, wo die Vorspultaste ist. Willkommen zur zweiten Folge des Babcast auf Iller Live, der Podcast aus Babenhausen in Oberschwaben. Die ganze Folge hört ihr online an der Hörbar auf illerlive.de.
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6: Auf geht es in den Oktober mit einem ganz frischen Daily Update, damit einen schönen Donnerstag zusammen. Was haben diese drei Songs hier eigentlich mit dem heutigen Tag zu tun?

ganz einfach. Sie haben irgendwas mit Autofahren oder der Straße zu tun und das bringt uns zur besten Nachricht des Tages, denn tanken wird ab heute vielleicht wieder etwas günstiger. Durch den neuen Tankrabatt sinkt nämlich die Energiesteuer. Theoretisch um rund 17 Cent pro Liter. Bei 50 Litern, die man tankt, wären das rund 8,50 Euro Ersparnis. Ob die kompletten 17 Cent aber wirklich bei uns ankommen, naja, das sehen wir dann ab heute wirklich wieder erst, wenn wir zur Tankstelle fahren. Toi, toi, toi. Hier ist das erste deutsche Fernsehen mit der Tagesschau. Diesen Satz kennt wohl fast jeder. Und genau heute vor 70 Jahren, da ging die Tagesschau zum allerersten Mal auf Sendung. Und seitdem gehört sie für Millionen einfach fest zum Fernsehabend dazu. 20 Uhr, der Gong, Nachrichten, mehr Ritual gibt's eigentlich kaum. Und auch kaum eine Sendung hat den deutschen TV-Alltag über so viele Jahrzehnte so geprägt wie die Tagesschau. Fast 30 Jahre vor der Tagesschau, da ging bereits der ADAC auf die Straße. Heute vor 99 Jahren startete nämlich der erste motorisierte Straßenhilfsdienst. Wer 1927 also mit seinem Auto liegen blieb, der konnte damals schon Hilfe direkt vor Ort bekommen. Und daraus entstanden dann später die berühmten gelben Engel. Heute kaum wegzudenken, damals aber eine ziemlich neue Idee. Panne haben, Hilfe rufen und einfach weiterfahren. Happy Birthday zum 99. lieber ADAC. Heute wird einer 77, bei dem selbst Walzer plötzlich nach ganz großer Show klingt. André Rieu.

0: Der niederländische Violist, Orchesterleiter und auch Produzent hat klassische Musik auf riesige Bühnen gebracht und das sogar weltweit. Heute feiert der Mann mit der Geige seinen 77. Wir sagen Happy Birthday, André Rieu. Und das war das Daily Update vom 1. Oktober 2026. Übrigens ja, ab heute, wie eben schon erwähnt, ist ja Oktober oder wie manche auch sagen, es beginnt der goldene Oktober. Tagsüber 20 Grad, nachts schon Frost, also Wetter wie in einer Beziehung, ne? Erst schön warm und plötzlich Eiszeit. Sven Weikamm, Daily Redaktion.
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0: abzuhören, verstößt gegen das Grundgesetz. Und es ist gerade heute besonders, besonders.
1: Ja, absolut. Ich sag nur 25 Bestseller, über 10 Millionen verkaufte Exemplare. Übersetzt in 24 Sprachen, Verfilmungen, Hörbücher, Spiele.
0: Ja, und ich darf das noch ergänzen, wenn du bei Amazon oben in der Leerleiste nur das Wort DAS eingibst, also DAS, erscheint sofort als Angebot das Kalendermädchen, sein neuester Thriller. Willkommen in unserem Podcast. We proudly present Sebastian Fitzek.
1: Hallo Sebastian.
2: Ja, hallo, hallo. Danke für die tolle Vorstellung und danke, dass ich bei euch zu Gast sein darf.
0: Ja, mega. Übermorgen am Sonntag ist erster Advent. Es gibt beim Kalendermädchen sogar eventuell passend noch einen Adventskalender dazu. Bist du, Sebastian, im Team Ich öffne jeden Tag eine Tür oder Team Mir doch egal, ich öffne alle auf einmal, ich halte sonst nicht aus?
2: Also, ich meine, ich habe ja 5 Kinder und da haben wir genügend mit Adventskalender vorbereiten zu tun. Ich öffne gar keine Türen mehr. Ich packe die nur. Also ich packe da nur was ein.
0: 10 Sätze fängt jeder von uns an. Sebastian, du beendest sie, wie du es einfach fühlst und möchtest. Wir machen das abwechselnd und ich darf beginnen. Sebastian Fitzek, in deinem Online-Shop gibt es für 8 Euro einen Schlüsselanhänger mit der Aufschrift Who the fuck is Fitzek? Wenn man mich fragt, wer Sebastian Fitzek wirklich ist, dann sage ich...
2: Ein ziemlich nervöses Spielkind, das sehr froh ist, dass der Verlag ihn alles machen lässt, was er will.
0: Sehr gut. Und das passt ja so.
1: Ja. Pupsi und Stinky ist ein Kinderbuch von dir, Sebastian. Als du Kind warst, war dein Romanheld oder Heldin?
2: Bastian aus der unendlichen Geschichte. Oh, ja. Und egal welcher von den 5 Freunden, nur nicht der Hund.
0: Ich höre schon ein bisschen raus, die Fraktion 3 Fragezeichen warst du dann nicht, oder doch?
2: Nee, ich muss ganz ehrlich sagen, ich gehörte zu den Uncoolen. Also ich habe tatsächlich 5 Freunde und TKKG später sogar, ich oute mich.
0: Ja, Sebastian, du hast am selben Tag Geburtstag wie ich, am 13. Oktober. Ja, bei dir war es 1971, bei mir war es 1970. Ich kann also genau wie du sagen, ich bin eine Waage und das merkt wirklich jeder, weil
2: ich wirklich ständig probiere zu vermitteln und mich auch noch in die abstrusesten Gedankengänge hineinzuversetzen, während meine Frau schon manchmal sagt, also das kannst du mir jetzt einfach nicht erklären, der Typ oder diejenige, die ist einfach nur bescheuert.
1: Ja, Punkt, manchmal ist so. Ja, manchmal gibt es auch keine weitere Erklärung.
2: Ja, ja, und ich probiere dann immer noch so einen Grund für menschlich völlig absurdes Verhalten zu finden. Das ist natürlich auch eine Berufskrankheit, aber mache ich auch in meinen Büchern natürlich. Ich probiere dann immer ein Motiv dahinter zu sehen. Aber manchmal sage ich dann auch, ja, jetzt verstehe ich wirklich nicht, warum derjenige sein Fahrrad aufs Gemüseregal im Rewe gelegt hat. Ich weiß es dann nicht.
0: Also Bücher schreiben ist so der absolute Wahnsinn, weil ich habe gerade bei Amazon gelesen, bei einer Rezension, wo eine Hörerin oder Leserin in dem Fall wahnsinnig toll über das Kalendermädchen geschrieben hat und gesagt hat, eigentlich hatte man gedacht, das Buch ist zu Ende, dann hat es aber noch 100 Seiten. Wie macht der Mann das? Yeah. Und findet noch einen Twist und noch einen Twist und noch einen Twist. Das ist gigantisch. Gibt's da irgendeinen Trick, Sebastian? Wie werde ich zum Bestsellerautor? Ich will Millionen scheffeln, ich will reich werden.
2: Also tatsächlich hilft ein Jurastudium. Jura, da lernt man ja relativ verquer denken und man hat dann manchmal so Ansichten, die jetzt normale Menschen, die nicht Juristen sind, gar nicht nachvollziehen können. Hm. Man lernt wirklich Dinge von einem völlig anderen Blickwinkel zu betrachten, der auch ganz absurd ist und das hilft, weil man einfach mal sagt, ach guck mal, vielleicht ist es gar nicht die ganze Zeit A, ich habe immer gedacht, es ist A, nee, aber vielleicht ist es ja B. Und tatsächlich hilft das.
1: Ah, okay, ja. Aber du wolltest ja ursprünglich Schlagzeuger werden. Das hast du aber verworfen, weil
2: ich einfach nicht gut genug war und auch erkannt habe, dass das völlig falsche Instrument für mein Ziel ist. Ich wollte ja nicht Musiker werden, ich wollte ja Mädchen kennenlernen. Und die haben sie auch hinter meinem Schlagzeug.
0: Ja, das stimmt. Das ist so wie dann wie Blockflöte ein bisschen, ne? Das schockt ja nicht an der Stelle. Und man muss so viel aufbauen vorher.
2: Aufbauen, abbauen, also ist alles abstrus. Und auch als ich mal einem anderen Musiker gesagt habe, ich wollte ja eigentlich mal Musiker werden und so, und dann habe ich später gesagt, ich habe Schlagzeug gelernt, da hat er gesagt, Moment mal, hast du nicht gesagt, du wolltest Musiker werden?
0: Also, Aber da haben wir beides ein gemeinsam, Sebastian, eins gemeinsam, denn wir haben beide nicht nur am 13. Oktober Geburtstag, sondern ich wollte tatsächlich auch Musiker werden, weil mein Vater war ja Musiker im James Last Orchester und beim NDR, aber ich war einfach zu faul. Ich war auch einfach nicht gut genug und mach's jetzt nur noch privat. Spielst du denn privat noch?
2: Ja, ich habe hier gerade so einen E-Drum-Set neben mir stehen. Tatsächlich ist es so, dass ich über Kopfhörer spiele, damit niemand die Polizei holt, wenn es zu laut wird. Aber ja, das ist noch so eins meiner Hobbys.
0: Sebastian, du hast schon Lesungen gehalten in einem Bestattungsinstitut, in einem Hospiz oder in einer Zahnarztpraxis. Dein nächster ungewöhnlicher Ort wäre natürlich neben der aktuellen größten Thriller-Tour der Welt.
2: In einem Klärwerk.
0: Oh,
2: das ist das Erste, was mir einfällt. Also ich weiß es nicht. Also es ist so ein bisschen absurd, aber die Ambiente, also richtig drin, unten drin, eher in der Kanalisation, glaube ich, ganz unten tief drin.
0: Ja.
2: Ich war wahrscheinlich der Einzige. Und oder die, die da wären, die hätten, so wie bei Schweigen der Lämmer, so eine Minzpaste. Und
0: oh Gott, ja. Ich sehe schon, oh Gott, ja.
1: Oh. Sebastian, besonders gut gefällt mir als ja auch Vater eines Sohnes, mein lieber Julius, 12 Jahre alt, kommt langsam in die schwierige Phase, aber ich denke, das ist alles noch human. Gefällt mir dein Kritzelbuch. Ja, ich komme in die schwierige Phase, da hast du durchaus recht. Dein Kritzelbuch für den Elternabend. Sehr gut angelegte knappe 7 Euro, um eine qualvolle Zeit irgendwie gut rumzubekommen mit Bullshit-Bingo und mehr. Wie beendest du? Kurz davor, selbst zum Mörder zu werden, bin ich bei Elternabenden, wenn...
2: Alles schon gesagt, ist leider nicht von jedem. Und dann hier noch einmal ganz kurz, also die Lehrerin hat sich schon verabschiedet. Da springt noch mal jemand auf und stellt eine Frage, die hochkomplex ist, aber auch nur einzig und allein den Sohn oder die Tochter desjenigen betrifft. Und sonst gar keinen im Raum.
1: Ja, wir nennen sie immer liebevoll Dinkeldörte.
2: Das kann sein, aber es kann auch, ich weiß es nicht. Letztens ging es um Sport und da ist ein Fußballvater aufgestanden und es hat aber wirklich nur den Sohn betroffen, gar keinen anderen.
0: Ah, Gott.
2: Und die liebe Lehrerin sah sich nun gezwungen, darauf natürlich einzugehen und das nicht abzukanzeln. Also das ist eigentlich schon, es sind immer die Eltern, die das Ganze zu so einer denkwürdigen Veranstaltung machen.
0: Ja, das ist schon so. Ich hatte meinen Elternabend, wo der Lehrer sehr cool gesagt hat, 20.30 Uhr ist Champions League irgendwie und bis dahin will ich zu Hause sein.
1: Mhm. Punkt.
0: Ja.
2: Das ist gut. Ich hatte mal einen Elternabend, wo ich habe ja ein Buch geschrieben, Elternabend, ich konnte es da nicht reinbringen, weil es so unglaubwürdig ist, aber es ist wirklich passiert. Da gab es halt Vorschläge, wer soll Elternvertreter werden. Die Vorschläge sollte man schriftlich abgeben und dann hat die Lehrerin vorgelesen und etwas gestutzt und sie hat wirklich vorgelesen, dass ein Psychologie-Ehepaar hatte allen Ernstes Jesus Christus vorgeschlagen. Und das ist auch ernst gemeint. Ja, Jesus Christus. Da meinte die Lehrerin nur, der steht heute leider nicht zur Wahl, und aber alle hatten sich plötzlichen Beistand gewünscht, damit diese Farce zu Ende geht.
1: Aber, oh je.
2: Und dann hätte ich das geschrieben, hätten wir alle gesagt, ja, an den Haaren herbeigezogen, Fitzek. Aber wirklich, es ist so passiert.
0: Das war ein Kreuz mit dieser Frau. So muss man das sagen. Jetzt sind wir sehr gespannt, Sebastian. Mein größter Fehlkauf war?
2: Ein Fensterputzroboter. Ich dachte nach Staubsauger, ich habe weder einen Staubsaugerroboter noch habe ich einen Rasenmäherroboter. Aber viele haben mir erzählt, die Dinger funktionieren Bombe. Und dann habe ich in einem Bordmagazin einer Fluggesellschaft gesehen, es gibt Fensterputzroboter.
0: Ja.
2: Wie geil ist das denn? Das muss ja dann auch funktionieren. Da muss man nie mehr putzen. Die saugen sich außen mit Saugnäpfen ran und fahren, rotieren dann hoch und runter. Das ist wahrscheinlich auch, dachte ich, sehr meditativ dazu zu schauen. Und dann habe ich mir das geholt. Also gut, es ist jetzt schon bestimmt 6 Jahre her, aber das hat einfach nur Schlieren gezogen. Es war danach dreckiger als vorher. Und dann stand auch so im Kleingedruckten, nur bei mäßig verschmutzten Fenstern benutzen.
0: Na toll.
2: Und also ich habe bisher, dann habe ich vom Jahr mal wieder reingeguckt und die Rezension, die sagen alle, das ist nicht das Gelbe vom Ei, aber ein Fensterputzroboter, das fände ich eigentlich super geil.
1: Ja, ich empfinde das Gleiche auch bei jedem normalen Staubsaugerroboter. Denn gerade wenn man Kinder hat und auch kleinere Kinder noch hat, bis man alles vorbereitet hat und alles aus dem Weg geräumt hat, hat man in der Zeit auch schon längst zum Staubsauger gegriffen und die Wohnung oder das Haus wahrscheinlich durchgesaugt, bis man dann den Roboter einfach fahren lassen kann. Und beim Fensterroboter ja das Gleiche. Wenn man ein Fensterkreuz hat zum Beispiel, bin ich mir gar nicht sicher, ob der alleine weiß, wie er an die nächste Scheibe kommt.
2: Nee, im Altbau geht das schon mal gar nicht, weil man Flügelfenster hat oder sowas. Und wahrscheinlich, wenn man nicht im Erdgeschoss wohnt, muss man die ganze Zeit Angst haben, dass das Ding irgendjemanden unten auf dem Balkon ins Müsli scheppert. Also
0: Fensterputzroboter, wow, habe ich bis jetzt auch noch nicht gehört.
2: Ja, aber das war, und ich meine, ich musste ihn ja ausprobieren und dann, und danach kannst du ihn nicht mehr zurückschicken. Ne? Also kann ich nicht sagen, also klar, theoretisch schon, aber macht man jetzt auch nicht. Also das Ding habe ich dann jemandem weitergegeben, der es auch nochmal ausprobieren wollte, der ist aber auch nicht besonders glücklich damit. Also das war ein Fehlkauf. Aber wenn ihr wissen wollt, was der beste Kauf war, vor kurzem war der auch der Luxus, den ich mir geleistet habe.
0: Ja.
2: Freut mich für komplett schwachsinnig, aber ich habe eine zweite Geschirrspülmaschine gekauft. Das hat den folgenden Vorteil, dass man das schmutzige Geschirr halt in den einen räumen kann und dann, wenn der voll ist, macht man den an. Und dann kann man das nächste schmutzige Geschirr, muss man nicht in die Spüle machen, man kann in den anderen packen. So, und dann ist der andere voll. Sauber und dann kann man das wieder rausräumen. Man muss den Umweg über den Schrank nicht mehr gehen. Du musst es nicht, also ich kann direkt an die Geschirrspülmaschine gehen und dann meine Teller holen und da ist der Geier was. Dann ist der leer und dann wird der wieder aufgefüllt. Und
3: also kannst du die Küchenschränke jetzt auch weitergeben? Die brauchst du ja
2: nicht mehr. Theoretisch bräuchtest du keine Küchenschränke, sondern aber es ist ideal. Sie ist sich noch nicht so hundertprozentig sicher. Aber wir sind eben vor kurzem umgezogen und da habe ich gesagt, in der neuen Küche, bitte, da möchte ich zwei Geschirrspülmaschinen haben. Und ich habe sie bekommen. Und ich glaube, einige können das nachvollziehen. Andere.
3: Alle Männer, auf jeden Fall.
2: Denke ich auch.
0: Ich glaube, ganz ehrlich, Sebastian, wenn das irgendwann mal nicht mehr läuft mit den Bestsellern und so weiter, dann machst du einfach einen Laden auf, Geschirrspülmaschinen Fitzek und verkaufst die ganzen Dinger wieder.
2: Mhm. Genau. Die Zwillinge verkaufe ich dann.
3: Und das passt so ein bisschen zu meiner nächsten Frage. An der Supermarktkasse regt es mich auf, wenn?
2: Das sind ja so die Klassiker regen mich eigentlich gesagt gar nicht so auf.
0: So die Oma, ne, die so ein bisschen die Groschen rauspult. So.
2: Das kommt ja auch so selten vor. Ich muss sagen, ich habe mich gar nicht mehr aufgeregt. Also ich finde es ehrlich gesagt, wenn man nicht mal, also mich finde ich eher regt auf, wenn man, man kann ja das Handy bei Dingen am Ohr haben, verstehe ich, bin ja auch handysüchtig, aber man sollte schon mal guten Tag und auf Wiedersehen sagen, wenn man bezahlt. Sonst kannst du gleich an die Selbstbedienungskasse gehen. Stimmt. Aber wenn, dann wenigstens mal in die Augen schauen und anlächeln und guten Tag und auf Wiedersehen sagen. Wenn man schon mal nicht schafft, das Handy überhaupt wegzustecken beim Bezahlvorgang, dann wenigstens das. Und wer das nicht macht, sondern die ganze Zeit nur mit sich beschäftigt ist und die Angestellten mit Roboter behandelt, das regt mich auf.
0: Ja, wie Fensterputzroboter womöglich noch, ne? Ja. Sebastian, du hast so viele großartige Spiele herausgebracht. Du hast schon so manche Familie gerettet, einfach nur, weil man was zu spielen hatte. Underground, Killer Crew, Safe House, bei den Black Stories dabei. Dein absolutes Lieblingsspiel ist...
2: Oh, mein absolutes Lieblingsspiel ist Uno, weil das so einfach ist und weil das so schnell geht. Vor allen Dingen, wenn man den Kindern spielen will und eben nicht jetzt 100 Mal aufbauen muss. Das ist bei meinen Spielen nicht ganz so einfach. Da bin ich ganz, man kann es auch mitnehmen, auf Reisen. Also Uno finde ich schon und ich kapiere die Regeln sofort, alles easy.
0: Ja, es gibt ja Leute, die können nicht verlieren. Ich bin da ganz anders. Ich kann nicht gewinnen.
3: Ja,
0: und das gerade beim Uno.
3: Das weiß ich, John. Wir haben zusammen Uno gespielt vor ein paar Wochen bis Monaten, zusammen mit meinem Sohn, der uns alle eiskalt fertig gemacht hat.
0: Ja, das war die Hölle.
3: Das ist ja das Deprimierende. Die Kinder, die haben plötzlich irgendwie die Macht.
0: Ja, irgendwie so.
3: Sebastian, die größte Thriller-Tour der Welt. Und du bist mittendrin. Ja. Heute am Freitag Hannover. Dann zum Beispiel am Freitag, dem 6. Dezember in Basel. Samstag, dem 7. in Nürnberg. Donnerstag, dem 12. in Leipzig. Samstag, den 14. in meiner Heimatstadt, in der Mutterstadt in Berlin. Der Tourstress, den stehe ich super durch, weil...
2: Dutzende Leute um mich herum habe, die all das machen, worauf ich keine Lust habe. Und das machen die sogar gerne. Ich bin ja ein großer Fan von Arbeitsteilung und kann mich darauf konzentrieren. Und ich meine, es macht ja auch Spaß. Also ich wollte mal Musiker werden. Ich hätte das Ganze ja auch gemacht,
0: ja.
2: Wenn keiner mir dafür irgendwie auch was bezahlen würde und wenn nur ganz wenige kommen würden. Und dass jetzt so viele kommen und das denen auch noch Spaß macht, da steht man diesen, also ich es ist positiver Stress. Es ist Stress, will ich nicht leugnen, aber es ist positiver Stress.
0: Ja, positiv ist auch, und das muss ich einfach sagen, ich habe mich so wahnsinnig gefreut. Ich saß mit meiner Frau Nicola vor dem Fernseher. Du hast einen Mega-Auftritt beim Halloween-Special von LOL bei Bully Herbig. Ja, das war für dich und natürlich auch für uns Fans ein Highlight, weil...
2: Kann ich das sagen? Ja, weil ich mich da... Weil ich dann, glaube ich, für meine Verhältnisse ziemlich legendären Abgang habe.
0: Das kann man so sagen.
2: Mehr will ich nicht verraten. Also.
0: Ja, aber das ist wirklich, wirklich großartig.
2: Muss ich jemand einweisen, wie das geht?
0: Ja, wie ist es denn so mit Bulli und wie ist so diese Zusammenarbeit? Ich meine, da waren ja auch tolle Comedians dabei.
2: Also man muss ja sagen, wirklich hochprofessionell. Es wird bis zur letzten Minute vor der Aufzeichnung auch an Texten gearbeitet. Ich habe ja dann eine kleine Lesung und Proben und wirklich noch bis 5 Minuten vor Aufzeichnung haben wir noch, also Bulli ist ein absoluter Perfektionist, dass man da noch da und da und da gedreht wird. Also insofern, er überlässt nichts dem Zufall, außer das, was dann mit den Kandidaten, mit den Armen geschieht. Und ich bin heilfroh, dass die mich nicht angefragt haben, da mit drin zu sitzen. Denn das ist wirklich, ich glaube, das ist eine Folter. Das ist so wie weiß ich was, 12 Stunden nicht auf Toilette gehen oder so.
0: Wow.
2: Also ich stelle es mir, aber davor ordentlich 6 Liter Tee geklinkt zu haben. Also ungefähr so stelle ich mir das vor, da zu sitzen und nicht lachen zu dürfen, während die geilsten Comedians die absurdesten Sachen machen.
0: Ich habe so ein bisschen rausgehört, den nächsten Titel des Sebastian Fitzek-Romans, des nächsten Thrillers, heißt Die Toilette. Inhalt, man darf 12 Stunden.
3: Ich lese ja tatsächlich gerade Flugangst.
0: Okay.
2: Ja. Ah, gut.
3: Ja. Bin aber noch ganz am Anfang und ich bin auch kein, ich muss ja dazu sagen, ich bin keiner, der jetzt regelmäßig Bücher frisst und verschlingt. Das liegt einfach daran, dass meine Gedanken viel zu wirr sind oftmals. Und mich nervt immer, wenn ich ein Buch wieder in die Hand nehme, so weiterlese und stelle fest, dass die Figur in meinem Kopf ganz anders aussieht als gestern. So, also es hat sich bei mir noch nicht festgesetzt in dem Fall, wie die Figur jetzt für mich aussieht. Und ja, da bin ich immer noch dran, aber ich lese Flugangst und ich werde dranbleiben.
0: Du hast jetzt 50 Seiten gelesen, ne?
3: Ich habe tatsächlich bis jetzt erst 50 Seiten gelesen, die aber schon dreimal.
2: Mhm. Das kein so gutes Zeichen, aber ich hoffe, also ich habe jedenfalls nicht auf Seite 211 dann nochmal einen Schnurrbart eingebaut. Also komplett. Ja. Mit Fukuhila-Frisur und weiß der Geier was. Das hab ich nicht gemacht.
0: Nein,
2: das ist am Anfang, aber ich lasse auch genügend Raum, dass man sich selber in sein Bild machen kann eigentlich.
0: Ja. Also ich kann nur sagen, wenn wir Eselsohren vergeben, ne, so 10 Eselsohren sind das Beste und ein Eselsohr ist das Blödeste, weil ich habe Flugangst auch gelesen, dann kriegt Flugangst von mir 10 von 10 möglichen Eselsohren, nur dass du es mal gehört hast. Ja, also unbedingt dranbleiben, Stefan.
3: Ja, ich weiß, das ist mein persönliches Problem und ich denke, dass jemand, der regelmäßig liest, der ist sofort drin, aber ich glaube, man muss halt auch Bücher lesen, muss man halt auch wirklich lernen, oder das ist halt auch etwas, ich kann halt nicht in der U-Bahn oder so sitzen und lesen, ich muss Zeit haben dafür, ne?
2: Ja. Das stimmt, also es gibt aber Studien von Leuten, die viel gelesen haben und dann irgendwann aufgehört haben, gibt es ja auch, weil sie beruflich oder privat irgendwelchen anderen Stress in der Backe hatten und die sagen, sie würden gerne lesen, aber sie werden nervös, weil sie ja einem anderen Geschehen nicht mehr teilhaben können. Ein Buch ist ja wie Hypnose, du musst da richtig einsteigen und dann kannst du nicht nebenbei noch ein Podcast-Interview führen oder weiß ich was, am Handy daddeln. Und das heißt, man muss sich einmal darauf einlassen und fallen lassen und wenn man dann drin ist, das gelingt dann aber mal mit dem einen Buch besser als mit dem anderen.
0: Ja.
2: Also insofern, vielleicht ist es auch einfach das falsche Buch für dich. Aber das Gute ist, wenn es jetzt noch 10 Mal die ersten 50 Seiten liest, dann kannst du es auswählen.
3: Ja, dann werde ich es auch als Gedicht vortragen.
2: So. Ja, genau. Das kannst
0: du Weihnachten. Großartig.
2: Was du vortragen
3: kannst. Sebastian, wenn Sebastian Fitzek nochmal wiedergeboren wird, dann als?
2: Oh, Ich hoffe genauso wie jetzt. Ich hoffe ehrlich gesagt, ich werde nicht wieder geboren, weil die Wahrscheinlichkeit, dass ich es nochmal so gut treffe, die liegt ja im nicht messbaren Bereich. Das ist wirklich, ich habe extrem viel Glück gehabt in meinem Leben und das Glück begann mit meiner Geburt. Und insofern wirklich, also ich hoffe, ich werde nicht wieder geboren.
0: Für dein Thriller-Playlist haben ja Megastars extra Songs geschrieben, was ja auch für eine unglaublich geile Idee. Coole, ungewöhnliche Kombi, so Beth Ditto, Silbermond, Ray Garvey, Kool Savas, die nächsten drei musikalischen Megastars, die ich als Sebastian Fitzer gerne bei einem Thriller von mir dabei hätte. Die nächsten drei wären...
2: Auf jeden Fall Depeche Mode. Dann, Anne Malkantereit beispielsweise,
0: ja.
2: Finde ich super. Mein Gott, jetzt müsste ich meine Playlist öffnen und würde ich keine. Mhm. Also helf mir mal. Wen würde
0: also lass mich raten, Leonie und Ava Max wäre nicht dabei, ne? Aber sowas wie Ed Sheeran zum Beispiel könnte ich mir gut vorstellen. Ist sehr cool,
2: ja,
0: natürlich.
2: Ja.
0: Oder ist schon. Der ist ja so, auch seit er warte so kommerziell mal geworden ist, ist er auch.
3: Also mein nächstes Konzert, auf das ich wahrscheinlich gehen werde, wird Kylie Minogue sein, aber ich bin mir nicht sicher, ob die auf eine Thriller-Tour passt.
0: Nee. Also Peter Gabriel finde ich immer, immer genial, finde ich immer mega.
2: Auf jeden Fall. Ich würde auch gucken, dass man wieder so, die Zeiten der Bands sind ja fast vorbei, ja. Habe ich so den Eindruck. Deswegen irgendwie gucken, dass man noch eine coole Band mit am Start hat. Mein Jüngster hört gerade, also ist gar nicht mehr Jüngster, aber der Vierjährige hört gerade Extra Breit.
0: Extra Breit, cool.
2: Extra Breit beispielsweise auch, würde auch ganz hoch auf der Liste stehen.
0: Flieger grüßen mir die Sonne oder Hurra, Hurra, die Schule brennt. Ne? Absolute Klassiker.
2: Ja, beispielsweise, ja.
0: Ja.
2: Absolute Klassiker. Richtig, richtig gut.
3: Sebastian, mir liegt besonders am Herzen das...
2: dass ich meiner Waagefunktion gerecht werde und nicht nur ich, sondern möglichst mehr Menschen, weil ich den Eindruck habe, dass es nur noch ein Hauen und Stechen gibt, egal wo man hinguckt, auf dem Planeten, aber auch egal, es ist überhaupt nicht mehr möglich, ein Thema ruhig zu diskutieren, sondern es stehen sich immer zwei völlig unvereinbarte Fronten gegenüber und Ich würde mich freuen, liegt mir sehr am Herzen, wenn die Leute einfach mal und wir alle, fasse ich mir selbst an die eigene Nase, begreifen würden, wir können die Probleme, die wir haben, nur gemeinsam lösen und nicht gegeneinander.
0: Ja. Sebastian, viele deiner Hörbücher hat Simon Jäger eingelesen bei PS Ich töte dich.
2: Ja.
0: Und abgeschnitten war auch David Nathan dabei. Das ist ja die Stimme unter anderem von Johnny Depp. Und ich kann nur ein großes Kompliment machen. Es macht so einen Spaß, das zu hören. Viele hören ja Hörbücher zum Einschlafen. Das ist bei nicht möglich. Es ist definitiv nicht möglich. Und wenn du, Sebastian, selber die Wahl hättest, dann hättest du gerne die Stimme von...
2: Oh ja, wirklich die Mischung von David Nathan und Simon Jäger. Ich verehre diese beiden Stimmen. Und ich bin mit meiner allerdings sehr zufrieden. Ich habe ja damals ein Radiovolontariat bekommen, weil die gesagt haben, so ja, gut, also wir suchen zwar einen Gag-Autor, so ganz so lustig bist du nicht, aber du hast eine Stimme, vielleicht kann man damit was anfangen. Und ich habe nie moderiert, ne? Also so wie ihr, sondern ich habe in einer Redaktion gearbeitet, aber meine damals, im Gegensatz zu meinem Aussehen, also meine Stimme war markant. Ich selber sah eher aus wie so ein postpubertärer Harry Potter. Und diese Diskrepanz, die hat eben dazu geführt, dass ich das Volontariat bekommen habe. Ich gesagt habe, naja gut, also mit der Stimme, okay, kann man was anfangen. Also insofern verdanke ich einiges, obwohl ich sie professionell, so wie ihr, sie gar nicht benutzt habe.
0: Ja, aber ich finde das ganz großartig, weil du bist ja auch wirklich ein Radiomensch und das finde ich so großartig, dass du halt auch dem Radio zugetan warst, was ja unter anderem auch in der Programmleitung in Berlin bei 104.6 RTL hast. Ganz viele tolle Radiomomente auch selbst geschaffen und verbockt natürlich auch, aber das ist einfach, Radio ist einfach die einzige Droge, die mit den Ohren eingenommen wird. Das wird, glaube ich, immer so sein und da sind wir auch allen Hörern an dieser Stelle sehr dankbar, dass sie nicht nur Podcasts hören, sondern dass sie auch noch jeden Tag, jeden Morgen, am Wochenende Radio in ihr Leben reinlassen. Und das ist einfach was ganz Besonderes.
3: Und wenn du
2: hat auch sehr viel mit Büchern gemein. Also, weil wir dieses Kino im Kopf, wir bauen Bilder auf, ohne die Bilder zu zeigen. Und das ist einfach fantastisch.
0: Ja, und im Radio haben wir halt nur Stimme, Musik und Geräusche. Ne? Das sind ja die drei Elemente. Ja. Jetzt auch im, oder auch im Podcast natürlich. Aber du hast natürlich, wenn du Bücher schreibst, die Bilder, die Fantasie der Leute, ne? Die sofort ein Bild haben, wie jemand aussieht, wie jemand klingt, wie etwas riecht. Das ist ja auch die große Kunst, wie du das kannst, das so zu schreiben. Das ist fantastisch.
3: Man kann sich gar nicht vorstellen, dass du so eine verrückten Gedanken hast, wozu der Mensch fähig ist in deinen Büchern. Und du klingst so sympathisch, das klingt mehr nach Kinderbuchautor, wenn man mit dir redet. Und wenn man weiß, was dahinter steckt, ist das umso beeindruckender. Sebastian, ich kann auf alles verzichten, nur nicht auf.
2: Naja, jetzt muss ich natürlich Bücher sagen, das stimmt auch. Aber auf meine Familie an erster Stelle. Das ist tatsächlich, also ich glaube einfach nur nicht auf die Familie.
0: Ja, finde ich sehr gut. Ja. Jura, wir sind kurz vor Schluss. Jura, Radio, auch in der Programmleitung Auto. Du hast schon so vieles gemacht, Sebastian. Fehlt eigentlich nur noch?
2: Der Strafverteidiger. Ich habe ja nach dem ersten Staatsexamen abgebrochen und ich wollte mal zwischenzeitlich Strafverteidiger werden und den Axt von einem Psychopathen bin ich insofern treu geblieben, als dass ich Psychothriller schreibe. Aber ich würde... ich weiß nicht, vielleicht sticht mich irgendwann noch der Hafer und ich mache ein zweites Staatsexamen und dann gucke ich mal, wer so verrückt ist, sich zu dem 75-jährigen Fitzek, dem Psycho-Fitzek zu begeben und zu sagen, du,
0: ich hab
2: hau mich mal raus.
0: Du hast den Anfang wieder vergessen. Ja.
3: In deinem Online-Shop gibt es ein Beil als Lesezeichen, für 9,95 Euro übrigens. Ja. In diese drei Bücher, die nicht von dir verfasst sind, findet sich so ein Lesezeichen. Meine Top 3 sind?
2: Oh, es wird immer die unendliche Geschichte von Michael Ende bleiben. Es ist Stephen King's S und tatsächlich Dino Park von Michael Crichton auch.
0: Geil.
2: Wobei ich jetzt Schweigen der Lämmer von Thomas Harris und andere Werke von ihm sträflich vernachlässigt habe. Es sind so viele Bücher und die meisten sind natürlich schon sehr, sehr, sehr alt, weil ich ja 71er Baujahr bin, Kind der 80er Jahre, da begann meine Thriller-Leidenschaft und die ersten Bücher, die dann geprägt haben, das sind meistens immer so diese Oldtime-Heroes.
0: Ja, aber großartig, drei wahnsinnig tolle Bücher. Und Sebastian, mein 10. und letzter Satz für dich in diesem Podcast ist ganz einfach. Sebastian, die Frage, die dir noch nie jemand gestellt hat, die du aber unbedingt gerne mal beantworten möchtest, ist...
2: Wie fühlt es sich an, auf Platz 1 der New York Times Bestsellerliste zu stehen? Da stand ich nämlich noch nie. Aber das würde ich gerne, dass man mich jemand fragt. Das würde implizieren, dass ich da stehe.
0: Geil.
2: Das würde ich gerne beantworten.
0: Wieder so ein geiler Twist, ne?
3: Absolut.
0: Mega.
3: Und ich habe auch noch einen letzten, lieber Sebastian. Meet Your Master. Das liegt mir am Herzen, weil...
2: Ja. Weil ich... dort die Möglichkeit habe, all das Wissen weiterzugeben, was mir auch einmal gegeben wurde. Und ich finde, Wissen ist immer so wie so ein Staffelstab, das dazu führt, dass wenn man die Triffs, die Kniffs, die Grundregeln, das Handwerk des belletristischen Schreibens, wenn man da Hilfestellungen bekommt, dann kann es sogar sein, dass jemand das nimmt und besser wird und wieder sozusagen einen neuen Trend setzt oder irgendwas Neues, Außergewöhnliches macht. Also das Wissen weiterzugeben, das liegt mir am Herzen, weil das den Stillstand verhindert. Und das ist auch eine Verpflichtung, denn auch all das, was ich gelernt habe, habe ich ja von jemandem bekommen. Mhm. Also insofern schließt sich dann hoffentlich irgendwo der Kreis.
0: Sebastian, auf jeden Fall an dieser Stelle mal einen recht herzlichen Mega-Dank für deine Zeit. Ja. Wir wünschen dir jetzt quasi, heute ist Freitag, übermorgen am Sonntag natürlich, einen schönen ersten Advent.
3: Danke, Sebastian Fitzek.
2: Ich danke euch, hat sehr viel Spaß gemacht.
0: Dankeschön, sehr große Ehre für uns. In 2 Wochen freuen wir uns zusammen mit euch, unseren Hörern, auf Paul Panzer. Und ganz kurz noch, Sebastian, den hast du auch mal getroffen, ne?
2: Der hat in der Talkshow getroffen, war sehr, sehr, sehr lustig. Feiner Kerl.
0: Ja, hoffentlich können wir an diese Erfolge anknüpfen in 2 Wochen bei R hier und Imsen. Und Stefan, natürlich dein Einsatz.
3: Und wieder ein Tag näher an der Rente.
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8: Wann fand die erste Fußball-Europameisterschaft in Deutschland statt? 1988 durfte Deutschland erstmals Gastgeber der Fußball-EM sein. Deutschland selbst belegte dabei den dritten Platz. Das Turnier gewann am Ende das Team der Niederlande.
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1: Wenn's draußen ungemütlich, windig und dunkel wird, wird drinnen umso gemütlicher. Zeit für eine Tasse Tee, Kaffee, Glühwein, ein leckeres Bier und dazu den Babcast. Herzlich willkommen zur zweiten Folge und gute Unterhaltung. Und jetzt nachgefragt mit Alexandra Hörtrich, unsere Bürgermeisterin im Interview. Direkt, ehrlich, auf den Punkt.
2: So schnell kann's gehen und nach der 1 kommt bekanntlich die 2. Und somit herzlich willkommen zum zweiten Bürgermeistergespräch. Alexandra, servus, Christi.
3: Christi, Klaus.
2: Bleiben wir aber erstmal bei der Zahl 1, denn du bist erstmal bei Folge 1 deiner Geschichte, und zwar deiner ersten Amtszeit. Alexandra, seit dem letzten Babcast sind nun 4 Wochen vergangen. Ja, 4 Wochen, in welchen sich sicherlich wieder einiges getan hat im Fuggermarkt, und seit der ersten Folge gab's auch ein wenig Feedback und Fragen, die an mich geschickt wurden, mit welchen ich dich hier und heute gerne konfrontieren würde. Schon mal vielen Dank an alle Hörerinnen und Hörer für die aktive Beteiligung, für das Lob, aber auch die Kritik. Alexandra, leg mal los.
3: Sehr gerne.
2: Super. Wie sieht's mit den Sanierungsmaßnahmen der B300 aus? Liegen wir im Plan? Ich habe nämlich gesehen, dass im oberen Markt schon wieder gefräst wird, obwohl der Bauabschnitt doch als fertig galt. Was ist da los?
3: Ja, tatsächlich. Also es wird oben gefräst, beziehungsweise es muss eventuell auch nochmal nachgefräst werden, weil die Tragschicht nicht so hundertprozentig aufgebracht wurde wie geplant. Mhm. Und natürlich wollen wir auch für unser Geld das Bestmöglichste. Da sind wir natürlich im wöchentlichen oder eigentlich schon im täglichen Austausch mit dem staatlichen Bauamt. Die Kommunikation funktioniert wirklich sehr gut. Momentan ist die Deckschicht befahrbar, und im dritten Bauabschnitt, wo wir uns jetzt befinden, sind wir absolut im Zeitplan, was sehr gut ist. Ja, nichtsdestotrotz, wir bauen im Bestand, wir wissen heute, was unten alles rauskommt. Wir müssen ja nur die Hauswasseranschlüsse jetzt machen. Die Trinkwasserleitung ist fast abgeschlossen, die sind verleckt. Die machen keinen Stopp, die arbeiten durch. Wie schon anfangs gesagt, die Kommunikation, die Zusammenarbeit klappt hier wirklich sehr gut.
2: Das gilt jetzt auch für den unteren Markt. Also da funktioniert der ganze Bau wie geplant aktuell.
3: Momentan, also wir sprechen hier immer vom dritten Bauabschnitt. Okay. Der erste große Bauabschnitt ist in 3 Abschnitte unterteilt. Jetzt befinden wir uns im dritten Bauabschnitt. Der befindet sich im Zeitplan. Wir hoffen, dass das Wetter natürlich auch gut bleibt, weil mit dem steht und fällt natürlich auch immer die zeitliche Taktung. Wenn wir jetzt Dauerregen hätten, dann wäre die Baustelle erstmal ein klein wenig eingestellt. Mhm.
2: Ein YouTube-Zuschauer mit dem Namen Septemberkind hatte hier, ja, wie ich finde, teilweise auch zu Recht eine Anmerkung. Und zwar, dass entgegen der Behauptung, man komme weiterhin überall hin, es doch recht schwierig sei, die Geschäfte oder auch gesundheitliche Einrichtungen zu erreichen. Auch über die zweite Reihe nicht. Das bestätigte mir persönlich auch das örtliche Taxiunternehmen. Hier ging es konkret um einen fußkranken Fahrgast, der zur Sparkasse musste. Ja, und hier war selbst der Zugang über die Judengasse nicht so einfach möglich. Also das angesprochene Parkleitsystem konnte ich bislang jetzt nur bedingt entdecken. Dafür sind nun aber sämtliche Seitengassen, auch hier am Eck in der Frauenstraße, zur Sackgasse erklärt worden, und die Parkplatzsituation ist gerade hier sowieso schon mehr als schwierig. Wie sieht's denn hier bis zur Fertigstellung Ende September aus? Wie ist denn da der weitere Vorgang? Also ich finde die Läden schon schlecht erreichbar, da hat er schon recht.
3: Die Läden jetzt im Bauabschnitt wahrscheinlich, ja, meint das Septemberkind. Tatsächlich, es ist nicht ganz einfach hinzukommen, natürlich zu Fuß schon, der Gehweg ist frei. Aber mit dem Fahrzeug kann man natürlich nur bedingt direkt vors Geschäft fahren. Die Sparkasse, nochmal so ein Spezialfall, die haben ja selber mit einer großen Sanierung begonnen. Mhm. Was ich aber auch sehr positiv wert, weil die Sparkasse bleibt am Ort. Die macht die Filiale nicht zu. Die Sparkasse hat sich ganz klar für Babenhausen ausgesprochen. Das ist schon mal ein Vorteil, und das muss man auch positiv sehen. Dass hier natürlich auch Einschränkungen da sind. Der Geldautomat ist nur von der Rückseite her zu erreichen, von der Judengasse tatsächlich. Was am Anfang, vom Beginn des dritten Bauabschnitts tatsächlich war, für ein paar Stunden, das war ein bisschen unglücklich. Das hat auch das Bauamt auch sofort moniert beim Bauleiter. Die haben dann schnellstmöglich versucht, die Zugänge bzw. die Zufahrt abzufräsen, dass die Fahrzeuge wieder rüberkommen. Mhm. Aber es gab tatsächlich meines Wissens nach 2-3 Stunden und da war tatsächlich jemand dabei. Ich weiß jetzt nicht, ob es der angesprochene Fall war, musste tatsächlich zum Arzt. Das darf natürlich nicht passieren. Das haben wir auch gleich so weiter kommuniziert. Und was die Sackgassen betrifft, in der Frauenstraße, Heinrich-Engel-Straße oder in der Schrandenstraße, hat auch den Hintergrund, man kann eine Umleitung festlegen. Man kennt die Baumaßnahme in dem Fall, die ganze Umleitungsgeschichte liegt voll und ganz in der Verantwortung des staatlichen Bauamtes. Das heißt, wir bekommen eine verkehrsrechtliche Anordnung und so wird dann auch beschildert, allerdings von einer externen Firma beauftragt durch das staatliche Bauamt. Ich weiß, das sind jetzt viele Infos.
2: Also habt ihr da direkt gar nichts damit zu tun?
3: Wir haben direkt nicht was damit zu tun. Wir bekommen natürlich täglich, und da ist das Bauamt schon sehr gefordert, auch Anrufe. Die nehmen auch jedes Anliegen ernst. Wir gehen auch zu den Betroffenen bzw. den Anliegern auch direkt vor Ort. Uns ist immer dran gelegen, und wir finden es auch positiv, dass wir Rückmeldungen bekommen, weil das Verkehrsverhalten vieler Teilnehmer, das hat man bei der Festlegung von so einer Umleitungsstrecke auch nicht vollumfänglich vor Augen. Und dass es jetzt zu Sackgassen in der Frauenstraße, Heinrich-Engel-Straße und der Schandenstraße kommt, ist dem geschuldet, dass dort einfach auch beratungsresistente Verkehrsteilnehmer einfach immer eingefahren sind, zu schnell fahren, sich keiner an die 30 hält. Da ploppen jeden Tag E-Mails bei mir direkt auf, meinen persönlichen E-Mail-Account, über meinen Facebook-Account, über Insta, über WhatsApp. Dann kriegt das Bauamt solche Nachrichten und dem gehen wir natürlich schon nach. Nachdem wir, das war jetzt in diesem besonderen Falle, diese Sackgassenschilder selber nicht vor Ort hatten, also am Bauhof vorrätig, mussten diese über das staatliche Bauamt bestellt werden. Und das hatte 1,5 Tage Verzögerung nach sich gezogen und wurden dann, sobald die Schilder angeliefert wurden, dann auch aufgestellt vom Bauhof.
2: Ich bin gespannt, ob das den tatsächlichen Effekt hat, denn wenn unsere Gastronomie hier wieder öffnet, ist es mit dem Parken sowieso schon schwierig und ich glaube, es wird nicht leichter. Da kann man nur an die Bürger appellieren, wirklich langsam zu fahren. Hier sind auch Kinder unterwegs und manchmal ist der Teufel auch echt Kätzle.
3: Ja, also wie gesagt, ich muss mich selber manchmal am Ohrwatschel ziehen. Die 30er-Zone, wenn man es nicht gewohnt ist, in der Tiroler Straße, Rechbergstraße, es ist gut, dass immer wieder 30er-Schilder kommen. Natürlich kann man die jetzt nicht alle 5 Meter aufstellen, weil sonst haben wir nur noch einen Schilderwald und dann sieht es irgendwie auch keiner mehr. Und das wäre wirklich ein Appell auch an alle Verkehrsteilnehmer, weil die Anwohner, die sind schon mit zusätzlich deutlich
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5: Auf geht es in den Oktober mit einem ganz frischen Daily Update. Damit einen schönen Donnerstag zusammen. Was haben diese drei Songs hier eigentlich mit dem heutigen Tag zu tun?

Ganz einfach. Sie haben irgendwas mit Autofahren oder der Straße zu tun und das bringt uns zur besten Nachricht des Tages, denn tanken wird ab heute vielleicht wieder etwas günstiger. Durch den neuen Tankrabatt sinkt nämlich die Energiesteuer. Theoretisch um rund 17 Cent pro Liter. Bei 50 Litern, die man tankt, wären das rund 8,50 Euro Ersparnis. Ob die kompletten 17 Cent aber wirklich bei uns ankommen, naja, das sehen wir dann ab heute wirklich wieder erst, wenn wir zur Tankstelle fahren. Toi, toi, toi. Hier ist das erste deutsche Fernsehen mit der Tagesschau. Diesen Satz kennt wohl fast jeder. Und genau heute vor 70 Jahren, da ging die Tagesschau zum allerersten Mal auf Sendung. Und seitdem gehört sie für Millionen einfach fest zum Fernsehabend dazu. 20 Uhr, der Gong, Nachrichten, mehr Ritual gibt's eigentlich kaum. Und auch kaum eine Sendung hat den deutschen TV-Alltag über so viele Jahrzehnte so geprägt wie die Tagesschau. Fast 30 Jahre vor der Tagesschau, da ging bereits der ADAC auf die Straße. Heute vor 99 Jahren startete nämlich der erste motorisierte Straßenhilfsdienst. Wer 1927 also mit seinem Auto liegen blieb, der konnte damals schon Hilfe direkt vor Ort bekommen. Und daraus entstanden dann später die berühmten Gelben Engel. Heute kaum wegzudenken, damals aber eine ziemlich neue Idee. Panne haben, Hilfe rufen und einfach weiterfahren. Happy Birthday zum 99. lieber ADAC. Heute wird einer 77, bei dem selbst Walzer plötzlich nach ganz großer Show klingt. André Rieu.

Der niederländische Violist, Orchesterleiter und auch Produzent hat klassische Musik auf riesige Bühnen gebracht und das sogar weltweit. Heute feiert der Mann mit der Geige seinen 77. Wir sagen Happy Birthday, André Rieu. Und das war das Daily Update vom 1. Oktober 2026. Übrigens ja, ab heute, wie eben schon erwähnt, ist ja Oktober oder wie manche auch sagen, es beginnt der goldene Oktober. Tagsüber 20 Grad,